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10: Ich bin Joshua Heise. Der Sommer geht zu Ende und das heißt auch, die Heizsaison geht bald wieder los. Doch das wird dieses Jahr wohl teurer. Laut dem aktuellen Heizspiegel der Beratungsgesellschaft CO2 Online dürften vor allem die Preise für Heizöl und Holzpellets raufgehen. Beim Erdgas sehen die Experten aber trotz der gestiegenen Handelspreise eine leichte Entlastung. Ihr Tipp: richtig heizen und lüften sowie weniger Warmwasser verbrauchen. In Sachsen sind immer mehr Familien mit der Erziehung ihrer Kinder überfordert. Jeden Tag werden mehr als 4 Fälle von Kindswohlgefährdung bekannt, bei denen die Jugendämter einschreiten müssen. Diese Zahlen hat das Sozialministerium nach einer Anfrage der Linken veröffentlicht. Mit 1500 Fällen im vergangenen Jahr wurde der zweithöchste Wert seit 2012 registriert. Die Bundesregierung hat einen neuen Tankrabatt auf den Weg gebracht. Nach Angaben des Finanzministeriums soll er von Anfang Oktober bis Ende Dezember gelten. Bundestag und Bundesrat müssen noch zustimmen. Ursula Winkler berichtet.
11: Mit dem Rabatt greift die Regierung zu einem erprobten Mittel. Wie schon im Mai und Juni soll der Liter Sprit so rund 17 Cent günstiger werden. Beim letzten Mal wurden die Preise gesenkt. Allerdings gaben die Mineralölkonzerne die Steuersenkung nicht komplett an Autofahrer weiter. Die Regierung plant daneben eine weitere, neue Maßnahme. Spätestens zum Jahreswechsel soll befristet ein Spritpreisdeckel kommen.
10: In Deutschland war dieses Jahr offenbar gut Kirschen essen. Die Obstbauern haben eine der besten Kirschenernten der letzten Jahre eingefahren. Insgesamt rund 48.000

0: 1.500 Tonnen Süß- und Sauerkirschen. Das sind 8% mehr als im langjährigen Durchschnitt. Grund waren demnach das milde Frühjahr und nur wenige Frostschäden. Einer der größten Deals in der Entertainment-Industrie ist offenbar unter Dach und Fach. US-Medien zufolge darf Paramount doch den Konzern Warner Brothers übernehmen, dank eines Vergleichs mit Kalifornien und 11 weiteren US-Bundesstaaten. Diese hatten gegen die Übernahme geklagt, weil sie höhere Preise und weniger Inhalte für das Publikum befürchteten. Paramount zahlt für Warner Brothers umgerechnet 100 Milliarden Euro.
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2: Die Nacht wechselnd bewölkt, Regen aber nur ganz vereinzelt. Stellenweise kann sich auch Nebel bilden. Tiefstwerte liegen zwischen 9 und 5 Grad nur. Ja, dieser Dienstag zeigt sich dann teils sonnig, teils wolkig. Meist ist es trocken bei 14 bis 18 Grad. Mittwoch meist freundlich und trocken bis 20 Grad. Am Donnerstag wieder unbeständiger und etwas kühler.
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1: Ich bin Joshua Heise. NRW-Ministerpräsident Wüst hat sich für einen anderen Umgang mit der AfD ausgesprochen. Man habe zu viel über die Partei geredet und zu wenig darüber, was die Menschen zu ihr treibe, sagte der CDU-Politiker der Rheinischen Post. An seiner grundlegenden Ablehnung der AfD habe sich aber nichts geändert. Mit Blick auf die NRW-Landtagswahl nächstes Jahr sagte er wolle sich mehr den Problemen der Menschen zuwenden. Die Grüne Jugend hat die Grünen in Berlin dazu aufgefordert, eine Koalition mit der Linken und der SPD einzugehen. Bundessprecher Bobka sagte dem Redaktionsnetzwerk Deutschland, keine Partei habe stärker verloren als die CDU. Ein Bündnis mit ihr wäre ein massiver kognitiver Spagat. Die Grünen-Parteispitze hatte eine Koalition mit der Linken zuletzt an ein klares Bekenntnis gegen Antisemitismus geknüpft. In New York beginnt heute die politisch wichtigste Woche des Jahres bei den Vereinten Nationen. Mit einer Rede von US-Präsident Trump startet die UN-Generaldebatte. Tina Eck berichtet.
2: Trump will am Rande der Vollversammlung Vertreter der Golfstaaten treffen. Der eskalierende Iran-Krieg gefährdet Städte, US-Stützpunkte und wichtige Öl- und Schifffahrtswege in der Golfregion. Großbritannien, Frankreich und Kanada, die Palästina als Staat anerkennen, sprechen in New York über eine Zwei-Staaten-Lösung und Reden gibt es heute unter anderem von den Präsidenten aus der Türkei, Frankreich und dem britischen Premierminister Andy Burnham.
1: In Sachsen sind immer mehr Familien mit der Erziehung ihrer Kinder überfordert. Jeden Tag werden mehr als 4 Fälle von Kindswohlgefährdung bekannt, bei denen die Jugendämter einschreiten müssen. Diese Zahlen hat das Sozialministerium nach einer Anfrage der Linken veröffentlicht. Mit 1500 Fällen im vergangenen Jahr wurde der zweithöchste Wert seit 2012 registriert. Im großen Führungsmachtkampf beim Fußball-Weltverband zeigt sich FIFA-Chef Infantino erstmals gesprächsbereit für Reformen. In einem Brief an die Präsidenten der 211 Mitgliedsverbände kündigte der Schweizer eine unabhängige Überprüfung der FIFA-Governance sowie Gespräche über eine Stärkung der Entscheidungsprozesse an. Seine erneute Kandidatur als Präsident will er aber nicht zurückziehen.
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3: Die Nacht wechselnd bewölkt, Regen aber nur ganz vereinzelt. Stellenweise kann sich auch Nebel bilden. Tiefstwerte liegen zwischen 9 und 5 Grad nur. Ja, dieser Dienstag zeigt sich dann teils sonnig, teils wolkig. Meist ist es trocken bei 14 bis 18 Grad. Mittwoch meist freundlich und trocken bis 20 Grad. Am Donnerstag wieder unbeständiger und etwas kühler.
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3: Ich bin Joshua Heise. Guten Morgen. Die Bundesregierung hat einen neuen Tankrabatt auf den Weg gebracht. Nach Angaben des Finanzministeriums soll er von Anfang Oktober bis Ende Dezember gelten. Bundestag und Bundesrat müssen noch zustimmen. Ursula Winkler berichtet.
4: Mit dem Rabatt greift die Regierung zu einem erprobten Mittel. Wie schon im Mai und Juni soll der Liter Sprit so rund 17 Cent günstiger werden. Beim letzten Mal wurden die Preise gesenkt. Allerdings gaben die Mineralölkonzerne die Steuersenkung nicht komplett an Autofahrer weiter. Die Regierung plant daneben eine weitere, neue Maßnahme. Spätestens zum Jahreswechsel soll befristet ein Spritpreisdeckel kommen.
3: In Sachsen sind immer mehr Familien mit der Erziehung ihrer Kinder überfordert. Jeden Tag werden mehr als 4 Fälle von Kindswohlgefährdung bekannt, bei denen die Jugendämter einschreiten müssen. Diese Zahlen hat das Sozialministerium nach einer Anfrage der Linken veröffentlicht. Mit 1500 Fällen im vergangenen Jahr wurde der zweithöchste Wert seit 2012 registriert. Der CDU-Bundestagsabgeordnete Kuban fordert von Kanzler Merz einen klaren Entlastungsplan für die Bürger. Nötig seien strukturelle Veränderungen für Wachstum und konkrete Maßnahmen, die die Menschen im Portemonnaie spürten, sagte er dem Redaktionsnetzwerk Deutschland. Unter anderem schlägt Kuban niedrigere Energiepreise und ein Absenken der Mehrwertsteuer auf Grundnahrungsmittel vor. In New York starten die Vereinten Nationen heute in ihrer Vollversammlung in die Generaldebatte. Den Anfang macht eine Rede von US-Präsident Trump. Dabei wird es wohl um den Iran-Krieg und die damit verbundenen hohen Energiepreise, aber auch um die Ukraine oder die Regulierung von KI gehen. Außerdem wollen Dänemark, Grönland und die USA ein Abkommen zur Sicherheit Grönlands unterzeichnen. Wer immer schon mal Gegenstände aus einer weit, weit entfernten Galaxis bestaunen wollte, kann das jetzt in Los Angeles tun. Dort hat das Lucas Museum of Narrative Art eröffnet, ein Passionsprojekt des Schöpfers von Star Wars und Indiana Jones, George Lucas. Neben Filmrequisiten sind noch tausende weitere Werke zu sehen, etwa von Frida Kahlo, Norman Rockwell und dem Street-Art-Künstler Banksy.
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5: Ja, wunderschönen guten Morgen an diesem Dienstag heute, 22. September. Und jetzt am Morgen schon relativ frisch und herbstlich, aber tendenziell soll das Wetter wieder ein bisschen besser werden.
6: Kleines bisschen.
5: Muss ich sagen, ja.
6: Naja, also
5: ein bisschen sonniger als gestern.
6: Das stimmt, bis zu 4 Sonnenstunden sind heute schon drin. Es ist aber auch nach wie vor wechselhaft. Also wir haben teilweise auch dichte Wolken mithängen. Es kann auch ein bisschen Regen geben, also zumindest Niederschlagswahrscheinlichkeit von 20% haben wir heute auch mit dabei. Die Tageshöchstwerte liegen so bei maximal 18 Grad. In den Bergen ist es natürlich entsprechend frischer. Morgen ähnlich, vielleicht kleines bisschen wärmer, aber auch, also so der richtig schöne Spätsommer ist es im Moment nicht. Es ist schon wechselhaft.
5: Ja, aber morgen soll zum Beispiel ein schöner Tag werden. Übermorgen vielleicht, aber müssen wir einfach mal warten. Ist gerade alles ein bisschen
6: dynamisch.
5: Ja, unklar und dynamisch. Ja, eine dynamische Situation. Mensch, wie das sagst du früh am Morgen. Auf den Straßen ist es...
6: Warte, auf den Straßen haben wir eine Meldung von der A13. Da brennt ein LKW, A13 Berlin Richtung Dresden zwischen Lübbenau und dem Dreieck Spreewald. Dort, wie gesagt, ein brennender LKW. Die Polizei ist bereits vor Ort. Die Autobahn ist dort im Moment Richtung Dresden auch gesperrt. Ansonsten rollt's aber.
5: Okay, wenn Sie schon was sehen, dann gerne anrufen. Dann sagen wir ganz schnell allen anderen auch Bescheid hier am Radio. Die Nummer ist kostenlos, unsere Verkehrshotline, nämlich die 03x800 und die 4.
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0: 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Christine.
1: Guten Morgen.
0: Und André Hart.
2: Chaga!
3: Was kann da schon schief gehen?
4: Eben. Also, dann lasst uns anfangen. Es ist kurz vor fünf. Schönen guten Morgen.
1: Das heißt. Schönen Dienstag.
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0: Moment mal, Gedanken zum Tag mit Michaela Stahl.
1: Jeder hört es doch gern, ein Lob. Aber loben Sie auch selbst? Meist stehen ja die Fehler im Vordergrund. Da wurde etwas vergessen und an anderer Stelle etwas falsch gemacht. Unsere Kinder kennen das oft auch aus der Schule. Leicht schwindet dann die Motivation und vielleicht auch ein bisschen das Selbstvertrauen. Und dabei sollte doch der Fokus lieber auf den Stärken liegen. Was kann der andere gut? Wo hilft er mit seinen Fähigkeiten? Das zu erkennen und zu benennen, erschafft Glück und Zufriedenheit. Ein kleines Lob, eine kleine Anerkennung kann Prozesse in Gang setzen, mit denen wir kaum gerechnet haben. Und das Schöne, wir profitieren ebenfalls davon. Jemand lächelt uns an, zeigt Dankbarkeit und verschafft uns damit auch ein gutes Gefühl. Also, vielleicht schauen Sie heute einfach mal genauer hin. Wem können Sie mit ein wenig Anerkennung den Tag verschönern?
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1: Mit Luise Lippert einen schönen guten Morgen. In Radebeul hat die Feuerwehr am Abend einen trockenen Regenwasserkanal gelöscht. Eine schwarze Rauchwolke stand über der Stadt. Die Polizei ermittelt wegen Brandstiftung. Im Frühjahr 2027 rollen am Hauptbahnhof die Bagger. Das geplante Fernbusterminal soll endlich gebaut werden. Peter Semmelder, Betreiber des gleichnamigen Marktes nebenan, nimmt das Projekt selbst in die Hand. Der Sommer in Dresden hat in diesem Jahr für neue Rekordtemperaturen gesorgt. Mit seiner Hitzewelle war der Juni einer der wärmsten seit 1961. Der Tageshöchstwert wurde am 28.06. in Klotzsche mit 39,6 Grad erreicht. Und die Bundesregierung hat einen neuen Tankrabatt auf den Weg gebracht. Nach Angaben des Finanzministeriums soll er Anfang Oktober bis Ende Dezember gelten. Bundestag und Bundesrat müssen noch zustimmen.
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3: Guten Morgen. Naja, momentan sind wir noch im zweistelligen Bereich am frühen Morgen, so zwischen 10 und 11 Grad. Und der Tag, der wird eigentlich ganz schön. Ein ziemlich klassischer Herbsttag, wechselnd bewölkt, weitestgehend trocken, 18 Grad die Höchstwerte. Morgen wird es dann zum Tagesstart wahrscheinlich noch so ein bisschen verhaltener mit ein paar mehr Wolken am Himmel. Aber später lockert es dann Stück für Stück auf, dann setzt sich zunehmend die Sonne durch. Die Temperaturen, die gehen dann auf 19 Grad rauf und auf den Straßen. Da haben wir einen brennenden LKW auf der A13 in Richtung Berlin zwischen Lübbenau und dem Dreieck Spreewald. Aktuell dort Vollsperrung. Bitte vorsichtig fahren, ansonsten läuft alles störungsfrei.
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0: Hölle. Mensch, der wird heute 75. Wolfgang Petri. Happy Birthday allen Geburtstagskindern an diesem 22. September. Und jetzt erstmal einen guten Start in den Dienstag. Es ist 6:07.
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0: 6 Minuten nach 5:30.
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3: Guten Morgen und einen wunderschönen Dienstag. Wechselnd bewölkt und trocken mit Höchstwerten so um die 16, 17 Grad, streckenweise wären es auch mal 18. So kann man das Wetter in kurze Worte fassen. Heute also ein wirklich angenehmer Herbsttag. Und auf den Straßen haben wir einen brennenden LKW, deswegen Sperrung auf der A13 aus Berlin zwischen Lübbenau und Dreieck Spreewald.
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0: die Hosen. Also die toten Hosen. Wunderschönen guten Morgen. Es ist gleich 5:45 an diesem Dienstag. Und wir haben ja ein Lehrerkind in unseren Reihen. Das ist unser Lehrerkind Christine. Und die bekommt auch regelmäßig Post mit ganz spannenden Fragen. Oder hier auch mal ganz süßen Fragen. Zum Beispiel von Matteo. Matteo ist 8 Jahre alt und wollte von unserer Christine wissen, wer wiegt eigentlich mehr? Alle Menschen zusammen auf der Erde oder alle Tiere zusammen auf der Erde? Also ja, Menschen alle zusammengenommen oder Tiere alle zusammengenommen. Christine hat mal durchgerechnet.
1: Die Antwort ist eindeutig. Die Tiere sind schwerer. Statistisch gesehen wiegt ein durchschnittlicher Mensch 62 Kilo. Das ist ein statistischer Wert. Also die Kinder, die Erwachsenen, jede Figur, jede Körpergröße, also ein Durchschnittsgewicht. Wenn wir diese 62 Kilo nehmen und von etwa 8 Milliarden Menschen auf der Erde ausgehen, sind wir bei einem Gesamtgewicht von 496 Milliarden Kilo bei den Menschen. Allerdings gibt es auf der ganzen Welt etwa 1,5 Milliarden Kühe. Eine ausgewachsene Kuh bringt im Durchschnitt 600 Kilo auf die Waage. Wenn wir das ausrechnen, macht das zusammen 900 Milliarden Kilogramm. Und damit sind dann allein die Kühe schon deutlich schwerer als alle Menschen. Und dann gibt es ja auch noch Wale, Elefanten, Nilpferde und so weiter. Also eindeutige Antwort. Alle Tiere der Erde wiegen zusammen viel, viel mehr als alle Menschen.

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2: Mit Luise Lippert einen schönen guten Morgen. In Radebeul hat die Feuerwehr am Abend einen brennenden Regenwasserkanal gelöscht. Kurz nach 18 Uhr wurden die Einsatzkräfte alarmiert. Das Feuer hatte sich unterirdisch durch Plastikrohre ausgebreitet. Die Feuerwehr flutete den Kanal mit Schaum. Durch die starke Hitze wurden mehrere Fenster einer nahegelegenen Sporthalle beschädigt, so die Polizei. Am Gebäude entstand Sachschaden in Höhe von 10.000 Euro. Außerdem brach der Kanal zusammen. Auf einer Wiese entstand ein großes Loch, so unser Reporter. Die Polizei ermittelt jetzt wegen Brandstiftung. Offenbar hatte jemand eine brennbare Flüssigkeit verschüttet und angezündet. Mehr zum Thema lesen Sie auch bei uns in der Radio Dresden App. Nächstes Jahr im Frühjahr rollen am Hauptbahnhof die Bagger. Das geplante Fernbusterminal am Wiener Platz soll endlich gebaut werden. Peter Simmel, der Betreiber des gleichnamigen Marktes nebenan, nimmt das Projekt selbst in die Hand. Auch Baubürgermeister Stefan Kühn freut sich, dass es endlich losgeht.
3: Also mir fällt ein Stein vom Herzen, dass wir jetzt endlich jemanden gefunden haben, der zwei Projekte, die schon lange gewünscht sind, nämlich ein Fernbusterminal und ein Fahrradparkhaus hier am Hauptbahnhof realisiert. Die Zustände für die Fernbusse an der Bayerischen Straße sind ja nicht tragbar. Und man sieht auch die Situation, die fehlenden Stellplätze für die Fahrräder am Hauptbahnhof. Es gibt nicht so viel Aufenthaltsqualität. Insofern schön, dass dieses Projekt jetzt endlich starten kann.
2: Der Sommer in Dresden hat in diesem Jahr für neue Rekordtemperaturen gesorgt. Mit seiner Hitzewelle war der Juni einer der wärmsten seit 1961. An 11 aufeinanderfolgenden Tagen wurden in der Neustadt 30 Grad oder mehr gemessen. Der Tageshöchstwert lag am 28. Juni in Klotzsche bei 39,6 Grad. In der Innenstadt stieg das Thermometer an mehreren Messorten sogar bis auf 40 Grad. Die Bundesregierung hat einen neuen Tankrabatt auf den Weg gebracht. Nach Angaben des Finanzministeriums soll er von Anfang Oktober bis Ende Dezember gelten. Bundestag und Bundesrat müssen aber noch zustimmen, Ursula Winkler berichtet.
4: Mit dem Rabatt greift die Regierung zu einem erprobten Mittel. Wie schon im Mai und Juni soll der Liter Sprit so rund 17 Cent günstiger werden. Beim letzten Mal wurden die Preise gesenkt. Allerdings gaben die Mineralölkonzerne die Steuersenkung nicht komplett an Autofahrer weiter. Die Regierung plant daneben eine weitere, neue Maßnahme. Spätestens zum Jahreswechsel soll befristet ein Spritpreisdeckel kommen.
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6: Guten Morgen, einen wunderbaren Start in den heutigen Dienstag, der 22. September, Weltnashorntag. Nashörner kriegen übrigens trotz ihrer dicken Haut Sonnenbrand, habe ich auch nicht gewusst. Heute müssen sich darum keine Sorgen machen, denn die Herbstsonne, die ist jetzt nicht mehr so intensiv und es gibt immer mal ein paar Wolken, die mitmischen heute. Die Temperaturen, die gehen so auf 17, 18 Grad rauf. Morgen der Tag, der wird ein kleines Stückchen sonniger. Der Tag startet erstmal etwas neblig und so ein bisschen bewölkt. Später setzt sich die Sonne immer weiter durch. Kleine Stückchen wärmer wird's auch. Und Achtung, brennender LKW auf der A13 aus Berlin zwischen Lübbenau und dem Dreieck Spreewald.
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10: Ja, das Auge hört ja mit. Also, jetzt wünschen wir erstmal einen tollen Start in diesen Dienstagmorgen. Es ist der 22. September. Jetzt sind wir bei 5 Minuten vor 6. Guten Morgen.
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1: Und da gehen wir Grüße heute nach Dresden-Plauen. Da werden nämlich jetzt am Donnerstag Blumenzwiebelstecker gesucht. Klingt komisch, ist aber ein ernst gemeinter Aufruf. So ein bisschen unter dem Motto, unser Stadtteil soll schöner werden. Ab 16 Uhr, wie gesagt, am Donnerstag müssen 13.000 Blumenzwiebeln in die Erde gesteckt werden. Und dafür braucht das Amt für Stadtgrün und Abfallwirtschaft Unterstützung. Treffpunkt ist am Müllerbrunnen in Plauen. Wer Gartenhandschuhe hat und so eine kleine Pflanzhilfe, kann das gerne mitbringen. Wie gesagt, 16 Uhr, jetzt am Donnerstag.
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0: Herz der Lebensfreude. Wunderschönen guten Morgen und herzlich willkommen in der Herzkammer der Zuversicht. Alle sind wir da. Die Christine meldet sich. Guten Morgen.
1: Was, melden?
0: Ja, meldet sich. Nö, du kannst auch guten Morgen sagen. Ja.
1: Achso, wenn ich mich melde.
0: Ach so,
1: du hast gesagt, ich soll mich melden. Aber es hört ja keiner. Also ja. Guten Morgen.
0: Die Miri ist auch da. Guten Morgen, Miri.
2: Guten Morgen.
0: Meldest du dich auch? Ja, immer mit Schnipsen. Ich habe mich immer mit Schnipsen.
2: Oh, furchtbar. Und dann gab es welche, die mal gemacht haben. Oh.
0: Aber lange her. So, der Tim.
3: Melde mich zum Dienst.
0: In Hamburg zur Schule gegangen. Guten Morgen, der Yoshi ist auch da.
4: Morgen.
0: Ja, sehr gut. Das heißt, wir sind vollzählig. Sie haben wir auch dabei. Und das ist für uns ein gutes Zeichen um 6:10, dass wir anfangen können. Wir hatten ja hier in den letzten Wochen, ich weiß nicht, ob Sie sich daran erinnern können, wenn Sie unsere kleine launige Sendung von Zeit zu Zeit dann doch öfter mal einschalten, dann werden Sie sich erinnern, wir hatten ja immer mal mit Geruchsbelästigungen zu kämpfen. Morgens war gewundert, was ist denn das? Ich habe hier schon angefangen zu putzen und so weiter. Und ich immer dachte, was ist denn? Es hat sich aufgeklärt, was es war. Mhm. Ich weiß gar nicht, ob man das im Radio erzählen darf.
1: Doch, darf man. Also, ich glaube, alle Eltern kennen das, wenn man so Brotbüchsen irgendwann mal wieder aus dem Ranzen fischt.
0: Ja, ich habe ja so einen Rucksack, mit dem ich morgens immer auf Arbeit komme. Mhm. Und da sind ganz viele Sachen drin, die man eben so braucht. Ja, Sachen des täglichen Lebens und ganz viele Unterlagen, Papiere, Zeug, Schlüssel. Ach, was man eben so ansammelt in so einem Rucksack. Ne? So, und irgendwie vor etwa 4 Monaten, vielleicht waren es auch 5 Monate, also irgendwann im Sommer so oder im Frühsommer, habe ich da mal einen Apfel reingetan in den Rucksack und habe den vergessen. Und dieser Apfel hatte sich quasi in seiner Konsistenz jetzt so als Brei generiert. Oh. Ja, also es war dann so eine breiige Konsistenz. Die war aber ganz unten, das habe ich nicht gesehen. Das habe ich jetzt wirklich vorgestern gedacht, Mensch, jetzt musst du wirklich, hier ist doch irgendwas. Ja, weil die Kopfhörer, ich habe auch meine Kopfhörer im Rucksack und die Kopfhörer haben so komisch rumgerollt. Und dann habe ich festgestellt, dass dieser 4 Monate alte Apfel sich in meiner Tasche mehr oder weniger zu Apfelmus entwickelt hat.
2: Und der was nach Fisch roch. Also ein Apfel kann offensichtlich auch nach Fisch riechen.
0: Ja, es waren irgendwelche Bakterien, die dann...
3: Aber gut, dass es nur ein Apfel war.
0: Also, jetzt kommt die Geschichte. Jetzt.
3: In meiner wilden Jugend Frankreich Zeltlager mit dem Bus aus Hamburg nach Frankreich gefahren. Und ja, nach ein paar Tagen in unserem Zelt fing es irgendwie auch ganz komisch an zu riechen. Und dachten wir, es sind so die alten Klamotten, die irgendwie so in der Tüte rummuffeln. Und das wurde aber immer schlimmer und das war nicht mehr auszuhalten. Und dann haben wir gesagt, wir müssen jetzt alle gucken, was hier los ist. Und dann hat ein Kumpel aus so einer Brotbüchse gefunden, ganz unten in seinem Rucksack. Ja. Und da drin war ein Beefsteak, also ein Hacksteak. Ja. So nach 3-4 Tagen in der Hitze von Südfrankreich.
2: Oh,
3: und das roch schon, obwohl die Dose hermetisch abgeriegelt war. Und dann haben wir die aufgemacht.
2: Und dann kam es euch entgegengelaufen.
3: Das war wie die Zündung einer Bombe. Also drumherum so ein paar Meter. Die Menschen, die waren alle schockiert. Und man hat sie nicht erkannt. Es war nur noch flüssige Masse. Ich weiß nicht, wie sowas geht.
0: Also herzlich willkommen hier in Ihrem Frühstücksradio. Und wir kommen jetzt zur Kaffeefrage. Ich wollte ja nur sagen, dass ich die Sache mit dem Apfel aufgelöst hat und jetzt ist alles wieder sauber und sie kann sich darauf verlassen.
2: Ich hätte ja auch noch eine gehabt mit Räucherfisch.
0: Ja, jetzt haut ja jeder seine Geschichte raus.
1: Ich habe keine, ich esse immer alles auf.
0: Tim, bitte die Kaffeefrage.
3: Ja, heute ist der Tag der weißen Schokolade. In den 30er Jahren kam die allererste kommerziell hergestellte weiße Schokolade auf den Markt und sie hörte auf den Namen...
1: Das ist übrigens Gleichstand, ne? Also es geht um Schnelligkeit. Ja. Entschuldigung.
0: Ja. Ich finde doch schön, wie heute alles mit allem zusammenhängt. Jetzt kommen wir vom Beefsteak und dem Apfelmus zur Schokolade.
1: Zur Schokolade. Okay,
0: gut. Ja. Also weiße Schokolade.
1: Damals?
3: A. Univers. B. Galak. Oder C. Sonnensüß.
1: B.
0: Galak. Kennst du die?
1: B.
0: B. Okay, was haben wir, Miri?
2: Also da Christine schon gesagt hat, dass wer als Erster und so sie wusste es also, offensichtlich können wir nur jetzt verlieren. Okay. Deswegen, weiß ich nicht. Was war das Erste?
0: Univers.
3: Univers.
0: Univers.
2: Nee, was ist das Letzte?
3: Sonnensüß.
0: Sonnensüß.
2: Ja.
0: Ach, Sonnensüß.
2: Ja, warum soll die denn Univers heißen? Klingt wie ein Waschmittel.
0: Stimmt, hast recht. Wir nehmen Sonnensüß.
3: Ihr habt die Zusammenhänge erkannt? Univers, Galak oder Sonnensüß?
0: Ja. So, Sonnensüß-Themen. Wir nehmen doch Univers. Univers, A. Sonnensüß.
2: Ich hab das ja noch nicht erkannt.
0: Sonnensüß.
2: Ich auch nicht.
0: Ja. A.
3: Univers. Und die allererste kommerziell hergestellte weiße Schokolade in den 30er Jahren erstmals auf den Markt geworfen hieß...
0: Ja. Punkt für Christine.
2: Woher weißt du denn sowas?
1: Ich weiß nicht, es kam mir irgendwie bekannt vor.
0: Okay,
1: jo. Genau.
0: Also damit neuer Punktestand wie? 16 zu 15 oder wo so?
2: Du bist so schlau.
1: 15 zu 16.
0: Ja, okay.
2: Christine ist einfach schlau.
0: Dann machen wir mal Kaffee für alle, Miri. Und Ihnen und euch allen einen schönen guten Morgen. 6.15 Uhr. In einer Minute wird es 6.16 Uhr.
1: Mensch, André. The brain.

0: Schönen guten Morgen am Dienstag, heute der 22. September. Wenn Sie in diesem Jahr unbedingt noch irgendwas erledigen wollen oder müssen, dann haben Sie ab heute gerechnet noch genau 100 Tage Zeit, denn heute in 100 Tagen ist Silvester und was heute sonst noch wichtig ist und wichtig wird, das erfahren Sie auch gleich bei uns in den Nachrichten.
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11: Mit Luise Lippert einen schönen guten Morgen. Eine Rechtsextremistin wollte an einem Dresdner Gymnasium ihren Vorbereitungsdienst als Lehrerin machen. Doch das Oberverwaltungsgericht schob dem jetzt einen Riegel vor. Die Frau, die in der Szene aktiv ist, darf in Sachsen keine Lehrerin werden. Nach dem Kanalbrand in Radebeul ermittelt die Polizei wegen Brandstiftung. Offenbar wurde eine brennbare Flüssigkeit verschüttet und angezündet. Das Feuer hatte sich gestern Abend unterirdisch schnell ausgebreitet. Durch die Hitze wurden auch Fenster einer nahegelegenen Turnhalle beschädigt. Im Frühjahr 2027 rollen am Hauptbahnhof die Bagger. Das geplante Fernbusterminal soll endlich gebaut werden. Peter Simmel, der Betreiber des gleichnamigen Marktes nebenan, nimmt das Projekt selbst in die Hand. Und die Bundesregierung hat einen neuen Tankrabatt auf den Weg gebracht. Nach Angaben des Finanzministeriums soll er Anfang Oktober bis Ende Dezember gelten. Bundestag und Bundesrat müssen noch zustimmen.
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12: Julia Jens Umbreit, guten Morgen. Vor dem ersten Länderspiel unter Bundestrainer Jürgen Klopp muss das DFB-Team einen Ausfall verkraften. Brian Gruder von RB Leipzig fehlt wegen einer Bauchmuskelzerrung. Einen Ersatz will Klopp nicht nachnominieren. Die anderen Spieler haben sich in Herzogenaurach versammelt, um sich auf die Klopp-Premiere am Donnerstag gegen die Niederlande vorzubereiten. Klopp setzt dabei auf Pressing, schnelles Umschaltspiel und eine Viererkette. Drittligist Hansa Rostock hat einen neuen Trainer. Die Kogge verpflichtete André Breitenreiter als Nachfolger von Daniel Brinkmann. Der 52-Jährige trainiert in der Bundesliga unter anderem Schalke, Hannover und Hoffenheim. Und Berlins designierte neue Bürgermeisterin Elif Erhalb sieht kaum noch Chancen für die Olympiabewerbung der Hauptstadt. Ihre Partei, die Linke, lehnt die Pläne ab. Am Samstag entscheidet der Deutsche Olympische Sportbund über den deutschen Bewerber für die Spiele ab 2036.
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14: Einen wunderschönen guten Morgen. Also die Anwohner von Loschwitz, die müssen momentan ganz schön was wegstecken. Die teilweise Sperrung des Veilchenwegs, dann die Kalberler Straße von unten gesperrt. Am Wochenende das blaue Wunder. Mal ganz, ganz liebe Grüße an euch. Bleibt weiter tapfer. Das Wetter ist heute recht schön, ein angenehmer Herbsttag. 17 Grad die Höchstwerte bei uns in Dresden. Bleibt wechselnd bewölkt, meistens trocken. Morgen der Tag, der bleibt auch erstmal freundlich. Später ziehen ein paar mehr Wolken auf. Temperaturen gehen so auf 18 Grad rauf und auf den Straßen haben wir immer noch den brennenden LKW auf der A13 aus Berlin zwischen Lübbenau und dem Dreieck Spreewald immer noch Sperrung hier.
0: Ja, danke schön, Miri.
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17: Was kann da schon schief gehen?
0: Eben.
14: Oh, Sie haben eine Ahnung, Mensch.
0: Wir wünschen einen traumhaften Start in diesen 22. September. Auch wenn Sie jetzt wahrscheinlich schon ausgeträumt haben, um kurz vor 6:30. Jetzt können Sie ja nicht Radio hören.
14: Stimmt, aber nützt ja nichts. Muss ja weitergehen, ne? Also, schönen Dienstag.
0: Es nützt alles.
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0: Es ist kurz nach 6:30. Einen schönen guten Morgen.
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2: Die Gemeinde Dorfein am Tharender Wald kommt aus dem Feiern überhaupt nicht mehr raus. Erst die Festwoche zum 675-jährigen Jubiläum und am Samstag, da wird schon wieder angestoßen, denn zwei wichtige Zentren können endlich offiziell eingeweiht werden, zur Gemeinderätin Susanne Mehrheim.
3: Wir feiern unser neues Kommunezentrum und gleichzeitig auch unser neues Sportcasino und wir können wirklich stolz drauf sein, was wir hier geschaffen haben. Wir haben hier eine Summe von 4,8 Millionen Euro investiert und das ist für so eine kleine Gemeinde mit 1000 Einwohnern, wirklich eine wahnsinnige Geldsumme. Es ist mehr als unser eigentlicher Jahreshaushalt hier im Ort.
2: Fördergelder von Bund und Land ließen die Pläne wahr werden.
3: Aber das Haus wirklich mit Leben füllen, ging wirklich nur mit den Menschen, die vor Ort hier mit angepackt haben. Also allen voran der Sportverein, die Feuerwehr, die hier wirklich Herzblut, Muskelkraft, Schweiß eingesetzt haben.
2: Am Samstag ab 14 Uhr wird gefeiert, dann können auch alle Räume besichtigt werden. Aus Dorfein, Michaela Stahl.
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0: 6 Minuten nach 6:30.
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3: Ja, einen schönen guten Morgen. Ich hoffe, Sie starten entspannt in den Dienstag. Das Wetter wird herbstlich, aber doch recht angenehm heute. Es bleibt wechselnd bewölkt, gibt immer mal Wolkenlücken. Die Temperaturen gehen stellenweise auf 17, 18 Grad rauf. Und auf den Straßen haben wir immer noch den brennenden LKW auf der A13 aus Berlin zwischen Lübbenau und Dreieck Spreewald.
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0: Entschuldigung, ich war jetzt ein bisschen nervös, weil die Miri gewunken hat. Und wenn die Miri winkt, dann gibt's noch ein Problem auf den Straßen.
3: Da war ich dich nervös. Das ist ja niedlich. Genau. Ja, leider. A4 hat's gekracht. Dresden Richtung Chemnitz zwischen Dresden Flughafen und Hellerau. Hier gibt's auch Rückstau schon auf die A13. Dicker Stau dort. Ein Unfall mit 2 LKW und PKW. Also da weit drum rumfahren, bitte.
0: Okay, dankeschön, Miri.
3: Gerne.
0: Auch jetzt 6:37 Uhr. 7 nach 6:30 Uhr. Von uns für Sie einen guten Start in den Dienstagmorgen.

0: Tja, jetzt kommt der Michael ins Spiel. Der Michael Klein, das ist unser Chefmeteorologe, um 6.41 Uhr, 11 Minuten nach halb sieben. Erstmal einen wunderschönen guten Morgen allerseits. Hallo Welt, hallo Dienstag, hallo 22. September und hallo Micha.
1: Hallo,
0: ja, Tag. Ja, der andere Micha, der Michael Kretschmer, was Sachsens Ministerpräsident ist, der fährt heute zum Papst, sehe ich gerade. Ja, zusammen, gemeinsam mit einer kirchlichen Delegation. Ja, weiß ich nicht, ob er das nötig hat. Weiß es nicht.
1: Ja. Vielleicht, ne?
0: Vielleicht sich den Segen holen einfach. Es wird ja nicht leichter.
1: Ja. Ja.
0: Die Herausforderungen werden ja nicht kleiner und weniger. Also er reist nach Rom und wir hatten ja gesagt, der Papst wartet extra auf ihn, weil wir hatten ja gestern, glaube ich, schon das Thema, wenn der Michael Kretschmer dann wieder weg ist vom Papst, dann fährt der Papst nach Paris.
1: Ach,
0: so.
1: Ja.
0: Und das war ja gestern das Thema, wir würden Sie ja auch gerne mit, also euch am Radio gerne mitnehmen nach Paris. Wir fahren ja ins Disneyland, ja, in den Herbstferien. Weiß nicht, ob der Papst, nee, so lange wird er nicht da sein. Nee, da ist er wieder weg. Ja.
1: Aber dass die Achterbahn wieder frei ist, wenn der Papst endlich
0: genau, abgehauen ist. Dann ist ja, die sperren ja den Parkferien wahrscheinlich.
1: Ja, ja. Wahrscheinlich.
0: Ja. Der Papst dann im Kettenkarussell.
1: Ich habe
0: nicht gesagt im Kettenhemd, sondern im Kettenkarussell.
1: Ja,
0: seine Runden dreht.
1: Fliegen geht.
0: Genau.
1: Und immer vor sich hin schreit, ich bin der Papst der Welt.
0: Genau. Was ich eigentlich sagen wollte, ist, wenn Sie mit möchten, mit der ganzen Familie, wirklich mit der ganzen Familie, wir laden Sie alle ein und machen dort Busse. Ich glaube, wir haben schon 3 oder 4 Busse irgendwie. Dann kommen Sie gerne mit. Wir schenken Ihnen die Reise in der zweiten Herbstferienwoche. Wir spielen da unser Kofferpacken-Spiel, packen da immer einen Gegenstand rein und am Freitag müssen Sie wissen, was drin ist. Und den nächsten Gegenstand, den packen wir kurz nach 7, also in einer Viertelstunde ungefähr, packen wir den ein, wenn Sie mitwollen. Wichtig ist, dass Sie sich noch anmelden im Internet. So, jetzt habe ich die Spielregeln noch mal kurz erklärt, Micha.
1: Schön.
0: Dann kommen wir zu der Wetterregel für den 22. September. Gibt es eigentlich keine. Von allem ein bisschen was dabei heute, oder?
1: Achso, ich dachte, du meinst jetzt so eine Bauernregel.
0: Oder gibt's
1: bestimmt gibt es auch eine Bauernregel für den 22. September.
0: Bestimmt.
1: Ich kenne sie natürlich nicht.
0: Ja.
1: Gibt es Wolken am Septembertag, der Himmel eher grau sein mag?
0: Ja, siehst du? Das,
1: so.
0: Ja, doch, ich glaube, das trifft meistens zu.
1: Das ist eine Bauernregel, die haben wir wissenschaftlich überprüft.
0: Ja.
1: Die ist ziemlich gut, weil sie von mir stammt. So,
0: ja.
1: Kann man sich merken. Also ja, relativ viele Wolken, relativ dichte Wolken heute früh, wobei wir aber auch schon einige Lücken haben, vor allem so Richtung Norden Sachsens, wo sich die Sonne schon schneller zeigen wird. Der Rest muss noch ein bisschen warten. Die Auflockerungen kommen. Das wird nicht überall so ganz strahlend schön, aber zumindest immer phasenweise wieder hübscher, so bei 17, 18 Grad. Und ganz im Nordwesten, also rund um Leipzig, gibt es heute die besten Chancen, dass es richtig schön freundlich wird, gerade am Nachmittag dann viel Sonne gibt.
0: Okay, wie geht's dann weiter? Du hast ja gesagt, Mittwoch ein sehr schöner Tag, also morgen wäre das?
1: Tatsächlich. Und das ist der Tag, auf den wir so ein bisschen spekulieren können und vielleicht Ausflüge oder Ähnliches, wenn man frei und Zeit haben sollte, kann man darauf hinlegen. Es gibt eine kleine Einschränkung, ein kleines Risiko, nämlich in der Nacht ist es fast windstill, der Himmel klart auf und dadurch kann sich Nebel bilden, vielleicht auch Hochnebel. Und der muss dann morgen früh erstmal verschwinden. Aber das wird auch nicht überall passieren, dass er sich überhaupt bildet. Und dann ist es nämlich ein schöner, sonniger Tag. Temperaturmäßig geht es so auf 18, 19 Grad, aber das wird sich nach deutlich mehr anfühlen.
0: Okay, alles klar. Also, 2 relativ schöne Tage.
1: Ja, kann man sagen.
0: Kann man sagen, ja. Dann machen wir jetzt erstmal ein relativ schönes Käffchen.
1: Gerne,
0: nehme ich. Und hören uns später nochmal.
1: Oh ja.
0: Oh ja.

0: Ja, guten Morgen, es ist kurz nach 6:45. Bei den Vereinten Nationen in New York beginnt heute die sogenannte Generaldebatte. Bedeutet, einmal im Jahr kommen die Staats- und Regierungschefs aus mehr als 120 Ländern der Welt zusammen, um zu reden. Und den Anfang macht heute Nachmittag US-Präsident Donald Trump. Und weil der Mann gerade bei solchen Gelegenheiten schwer einzuschätzen ist und immer gut ist für eine Überraschung, wird seine Rede heute durchaus mit Spannung erwartet. Und was wir heute sonst alles noch erwarten können, was wichtig ist und wichtig wird, das erfahren Sie auch gleich bei uns in den Nachrichten.
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14: Mit Luise Lippert einen schönen guten Morgen. Nach dem Kanalbrand in Radebeul ermittelt die Polizei wegen Brandstiftung. Die Feuerwehr hat am Abend

0: Außerdem brach der Kanal zusammen, auf der Wiese entstand ein großes Loch, das berichtet unser Reporter. Eine Rechtsextremistin wollte an einem Dresdner Gymnasium ihren Vorbereitungsdienst als Lehrerin machen. Doch das Oberverwaltungsgericht schob dem jetzt einen Riegel vor. Die Frau darf in Sachsen keine Lehrerin werden. Dafür sei ein Mindestmaß an Verfassungstreue notwendig, heißt es zur Begründung. Die Richter wiesen die Beschwerde der Frau in letzter Instanz zurück. Der Verfassungsschutz hatte bestätigt, dass sie in der rechtsextremen Szene aktiv ist. Nach 6 Jahren Stillstand soll es auf der Baufläche für das Fernbusterminal am Hauptbahnhof endlich losgehen. Nächstes Jahr im Frühjahr rollen die Bagger an. 100 Millionen Euro will der Unternehmer Peter Simmel dann in den Standort investieren. Er nimmt das Projekt jetzt selbst in die Hand. Die ursprünglichen Pläne wurden überarbeitet. So sollte die Fassade erst begrünt werden. Architekt Thomas Knerer.
1: Also die Fassade ist jetzt als Fassade ohne eigene Begrünung geplant und die Begrünung findet stattdessen auf horizontalen Flächen statt, wie zum Beispiel auf umlaufenden Terrassen und auf Dächern bzw. Dachterrassen. Das hat sich geändert, weil das Vermietungskonzept es einfach erschwert hätte, die Pflege der Pflanzen in angemessenem Maß zu betreiben.
0: Die Bundesregierung hat einen neuen Tankrabatt auf den Weg gebracht. Jetzt sind nur noch Bundestag und Bundesrat dran. Vom 1. Oktober bis zum Jahresende soll demnach die Energiesteuer auf Diesel und Benzin um 14 Cent pro Liter gesenkt werden. Und die Temperaturen sind teils schon herbstlich und das heißt auch, die Heizsaison geht bald wieder los. Doch die wird in diesem Jahr wohl teurer. Einzelheiten von Stefan Schütz.
2: Laut dem aktuellen Heizspiegel dürften vor allem die Preise für Heizöl und Holzpellets raufgehen. Beim Erdgas sehen die Experten aber trotz der gestiegenen Handelspreise eine leichte Entlastung. Ihr Tipp, richtig heizen und lüften sowie weniger Warmwasser verbrauchen.
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5: Guten Morgen, einen wunderbaren Start in den heutigen Dienstag. Wechselnd bewölkt ist es heute. Die Temperaturen, die gehen so auf 17 Grad rauf bei uns in Dresden. Es gibt schon ein paar sonnige Momente. Morgen der Tag, der wird sogar noch ein Stück freundlicher, noch ein Stück sonniger. Erst gegen Nachmittag ein paar Schleierwolken. Die Sonne bleibt trotzdem sichtbar und auf den Straßen. Da haben wir leider einen Stau auf der A4 in Richtung Chemnitz zwischen Flughafen und Hellerau. Dort gibt's auch Rückstau auf die A13. Hatten LKW und PKW-Unfall gegeben und A13 immer noch gesperrt aus Berlin zwischen Duben und Lübbenau wegen eines brennenden LKW. Hier ist immer noch die Feuerwehr im Einsatz. Gute Fahrt und einen wunderschönen Dienstag.
6: Alles klar. Dankeschön, Miri.
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6: Das ist unser Motto, lebe lustvoll und tollkühn.
13: Wer hat es gesagt? Ich glaube, es war Maria Montessori.
12: Aber
13: ich bin mir nicht ganz sicher. Ja, müsst ihr nochmal eure Eltern fragen. Genau, ja, wenn ihr ganz sicher sein wollt.
6: Ja, aber was ganz sicher ist, definitiv, das weiß ich, kann ich mich für verbürgen. Wir nehmen euch mit, und zwar die ganze Familie, ins Disneyland Paris in den Herbstferien. In der zweiten Herbstferienwoche, was guckst du denn jetzt? Was suchst du?
12: Lebe lustvoll und Tolkien ist ein Retro-Spruch für
6: ältere Herren, für alte weiße Männer.
12: Retro-Spruch. Entschuldige, das ist das, was hier kommt, wenn man das eingibt. Naja. Von wem ist der?
6: Ich glaube, na, ist ja egal. Ich glaube, es war Maria Montessori, aber ich bin mir wirklich nicht ganz sicher. So. Also während Christine noch ein bisschen recherchiert, kann ich euch sagen, wir nehmen euch mit nach Paris, ja, zweite Herbstferienwoche, und da spielen wir unser Kofferpackenspiel. Gleich packen wir da wieder einen Gegenstand rein. Das ist nämlich ganz wichtig, dass ihr wisst, was da alles drin ist im Koffer. Am Freitag rufen wir irgendwo an und wenn dann alle Gegenstände genannt werden, dann kommt ihr mit nach Paris. Und ich wiederhole mich gern, mit der ganzen Familie. Wir haben schon ein paar Busse voll, also das wird ein großer Spaß. Wir kommen auch mit, oder, Christine? Also
12: ja,
6: weil Christine bis dahin fertig ist mit Recherchieren.
12: Hast du noch was raus? Stammt nicht von Montessori.
6: Ach, gucke an.
12: Steht hier einfach, aber es steht auch nicht, von wem er stammt. Mhm, es steht hier immer nur so
6: das ist nicht.
12: Retro-Glückwunschkarten.
6: Okay. Ah. Ja, ist das so?
12: Ist es nicht.
6: Kalendersprüche halt, ja.

0: Okay, dann jetzt noch ein Kalenderspruch. Guten Morgen allerseits. Kurz vor 7 ist es.
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0: Achso, aha, aha. 2:07 jetzt, moin.
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0: So, also jetzt anmelden und am Freitag dann auf unseren Anruf hoffen und warten. Und wenn wir euch dann anrufen, dann müsstet ihr wissen, was alles drin ist im Koffer. Wir packen nämlich unser Koffer, ja, und spielen das Kofferpack-Spiel.
3: Ja. So ist es richtig. Und wenn sie alle mitspielen, dann geht's um eine Reise ins... Was machst du?
0: Mir ist was aus der Hand gefallen. Nee.
3: Achso. Dann geht's um eine Reise ins Disneyland Paris. Ja. Und nicht alleine natürlich, sondern mit der ganzen Family in der zweiten Herbstferienwoche. Also wenn sie da noch nichts vorhaben, dann ist das jetzt genau ihr Ding. Melden sie sich an bei uns online und dann immer schön Radio hören. Weil jeden Tag wandert ein Gegenstand ins Köfferchen. Insgesamt 4 Stück.
0: Ist so, es wieder soweit. So. Ich packe meinen Koffer. Gestern hat man ja reingepackt. Packt eine Jacke, weil es ja vielleicht auch ein bisschen frisch wird dann schon in der zweiten Herbstferienwoche. Eine weiße Jacke, weil das hat man ein bisschen orientiert an der Tricolore, an der französischen Nationalfahne. Rot hat man schon was und weiß hat man noch nichts. Haben wir gesagt, wir packen eine weiße Jacke ein.
3: Und wissen Sie, weil man ja mit einer weißen Jacke, in den Freizeitpark fährt, dann nehmen wir eine weiße Jacke mit. Na gut, die wird lange schön sein. Okay, also die weiße Jacke ist schon drin und heute kommt die Haarbürste mit rein. Also ohne Haarbürste geht ja nichts.
0: Christine packt ihre Haarbürste ein. Naja, sie hat relativ lange Haare. Ne? Du hast, darf ich das mal vermessen?
3: Warte,
0: ich
3: hab mir du willst meine Haare messen?
4: Will mal messen, wie lang dein Haar ist.
3: Hä? So? Oh, wie misst man denn Haare? Wo ist der jetzt als... Au! Sag mal, wo bist du? Was machst du an meinem Hintern?
0: Sag mal. 69, 70 Zentimeter. Das ist ganz schön lang, oder?
3: Auch wenn das mein Umfang wäre, wäre es auch schön.
0: Also, ich komme jetzt. Das ist ganz schön lang.
3: 69 Cent. Naja, fast bis zum Punkt.
0: Fast bis zum Punkt.
3: Aber schon immer. Guck mal.
0: Da brauchen wir natürlich.
3: Hast du hier deine Schmiesche dabei?
0: Die Schmiesche habe ich extra organisiert, weil ich habe mir gedacht, jetzt messen wir mal die Haarlänge.
3: Wollen wir mal deine Haare messen?
0: Nee, hier liegt immer. Ich habe da ganz kurze Haare. Also, die Haarbürste wandert rein in den Koffer. Merkt euch das bitte. Und den nächsten Gegenstand, da können wir uns ja schon mal verdaten, packen wir morgen früh wieder rein.
3: Wann?
0: Was denkst du, morgen früh? Was ist eine gute Zeit? Wollen wir mal ganzzeitig 6:30 machen morgen?
3: 6:30?
0: 6:30?
3: Okay.
0: Komm, wir machen morgen mal 6:30.
3: Oh, 6:30.
0: Ganzzeitig.
3: Okay. Also morgen 6:30.
0: 6:30 wandert der nächste Gegenstand in den Koffer.
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0: 11 nach 7. Jetzt kommt wieder mein Lieblingsmeteorologe ins Spiel. Wahrscheinlich unser aller Lieblingsmeteorologe. Warum? Weil wir haben ja keinen anderen.
1: Aber das erleichtert es, ja.
0: Es kommt trotzdem von Herzen. Micha, einen wunderschönen guten Morgen. Ja, unser Wetterwetterman Michael Klein. Ich soll dich schön grüßen von der Claudia.
1: Von der Claudia? Von
0: Claudia, habe ich getroffen am Wochenende bei einer Veranstaltung. Und Claudia hat gesagt, Mensch, grüße mal den Wetterman. Das ist immer nett. Und eure Chemie, sie hat gesagt, unsere Chemie stimmt. Also würde stimmen. Also ich sage das jetzt mal im Konjunktiv, kann das ja nicht beurteilen. Ja, bin ja selbst betroffen sozusagen. Ja.
1: Von der Chemie.
0: Ja, von der Chemie, ja, eben. Ja, so. Die Chemie. Aber das hat mich auf eine Idee gebracht, Micha. Wir wollen ja immer mal ein bisschen ausknobeln, müssen eigentlich ausknobeln, wer das Käffchen bezahlt. Mhm. Am Ende des Wetterberichts. Und da habe ich mal eine Chemiefrage heute.
1: Kann ich nicht eine Fußballfrage haben?
0: Nee, es gibt eine Chemiefrage. Guten Morgen, liebe Kinder, die ihr jetzt vielleicht gerade unterwegs seid, auf dem Weg zur Schule oder euch fertig macht oder wie auch immer. Ihr wisst das, aber Michael Klein weiß das wahrscheinlich nicht.
1: Ich muss an dieser Stelle sagen, kurzer Disclaimer. Entschuldigung, Frau Feldhoff. Das war jahrelang meine Chemielehrerin und Chemie hat bei mir immer blockiert.
0: Ja.
1: Also da kannst du reinskippen in mich, was du willst, da gibt es keine Reaktion. Da
0: passiert nichts. Ja, das ging mir ehrlich gesagt ähnlich. Ja. Bei mir war es Herr Knoll und Herr Knoll, unser Chemie. Lehrer, ich weiß nicht, ob das bei euch im Westen auch so war, der hatte immer einen weißen Kittel an. Ich weiß gar nicht, das war...
1: Hat er nicht,
0: nee, Herr Knoll hat, ich weiß auch nicht, hat er gedacht, oder also ich glaube, das war so eine Art Nylon-Kittel. Ich kann mich noch ganz dunkel erinnern. Machen wir ja immer so ein bisschen Experimente, vielleicht deshalb, keine Ahnung, warum der keine normalen Klamotten getragen hat.
1: Der hat immer den Kittel angehabt.
0: Der hat immer im Unterricht diesen weißen Kittel angehabt, der Herr Knoll. Vielleicht eine riesengroße Brille. Ja, und der war auch so als Mensch riesig groß. Und deswegen erschien mir das immer wie so ein Gespenst, also in diesem weißen Kittel.
1: Also, nee, das hatte Frau Feldhoff nicht, aber mein Deutschlehrer, der hatte immer eine blaue, so einen Blaumann an, so eine blaue Latzhose. Der sah immer aus, als würde er da reinkommen, um die Steckdosen zu reparieren.
0: Also
1: das war unser Deutschlehrer.
0: Das hatte von Bertolt Brecht.
1: Wahrscheinlich,
0: ja, genau. Ja, ne, Brecht-Fan. So, pass auf, wir kommen jetzt aber zurück zur Frau Feldhoff und zu Chemie. Mal gucken, ob sie eine gute Lehrerin war.
1: Ich sag ja, das lag nicht an ihr.
0: Ob sie dir was vermitteln konnte.
1: Nee.
0: Eigentlich eine ganz einfache Frage, Micha. Welches ist kein chemisches Element?
1: Oh, A. Magie.
0: Welches ist kein chemisches Element? A. Gold, B. Silber oder C. Bronze?
1: Bronze. Danke, Frau Feldhoff. Bronze ist eine Legierung, soweit ich weiß, ne? Frau Feldhoff, es ist doch was hängen geblieben. Guck an, auch wenn sie jetzt noch, ich weiß, vielleicht ist sie sehr alt geworden, dank der Chemie, vielleicht hat es das alles konserviert, aber sie war damals, Frau Feldhoff, danke, es hat sich gelohnt für ein Käffchen.
0: Okay, also du sagst, Bronze ist kein chemisches Element.
1: Oh Gott, wenn ich jetzt falsch liegen würde.
0: Aber Gold ist eins und Silber ist eins.
1: Ja, da bin ich mir sehr sicher.
0: Ja?
1: Ja.
0: Bronze nicht. Nee. Bronze nicht. Okay, dann locken wir das mal ein.
1: Ja.
0: Und...
1: Frau Feldhoff dreht sich im Grab.
0: Bronze ist kein chemisches Element. Du hast natürlich recht, ja. Ach Mann, dachte, du weißt das nicht. Ja, Bronze ist natürlich eine Metalllegierung, du hast vollkommen recht. Das ist, glaube ich, Kupfer. Ist das noch hängen geblieben?
1: Nee,
0: Kupfer.
1: Ist alles weg.
0: Ah, ich weiß nicht genau.
1: Aber hättest du jetzt,
0: irgendwas ist da noch
1: drin. Aluminium oder was sowas genommen, dann wäre ich jetzt schwer ins Wanken gekommen. Okay. Bei Gold und Silber war ich mir sicher.
0: Okay, alles klar. Ja. Naja, gut, ich gebe dann ein Käffchen aus und Frau Feldhoff, deine Chemielehrerin, hat gute Arbeit geleistet. Michael, jetzt leistest du noch gute Arbeit und machst so ein schönes Wetter, bitte, für heute und morgen zumindest.
1: Ja, für morgen würde ich es machen.
0: Okay.
1: Also für heute geht. Ist okay, kann man mit leben. Es ist nicht mehr so windig. Wir liegen unter dem Hochdruckgebiet und von Norden her lockert es langsam auf. Wir haben jetzt schon in Brandenburg und Sachsen-Anhalt große Flächen, in denen jetzt die Sonne richtig rauskommt. Aber wir hier in Sachsen, wir hängen immer noch unter den dicken Wolken, zumindest verbreitet. Von Norden her, wie gesagt, gibt es jetzt schon die Auflockerung und die setzen sich auch weiter durch. Dann wird es ein freundlicher Nachmittag mit 17, 18 Grad. Und rund um den Nordwesten, rund um Leipzig, vor allem wird es dann wirklich sehr schön, sehr sonnig werden. Der Rest muss ein bisschen mehr mit den Wolken kämpfen.
0: Schön. Und morgen überall sonnig?
1: Ja, morgen überall sonnig. Wenn sich Nebel und Hochnebel verziehen, das ist das Risiko, was morgens früh noch passieren könnte. Das ist nicht so genau vorhersagbar. Dann wird es ein sehr schön sonniger Tag werden mit 18, 19 Grad. Und die werden sich aber deutlich wärmer anfühlen, weil es windstill ist. Und das gerne ausnutzen, denn am Donnerstag kommt dicke Wolken, Regen und kühlere Luft.
0: Okay, Micha, dann wer gibt einen aus? Ach, ich gebe einen aus, ja.
1: Ja, jetzt? Für Frau Feldhoff noch einen mit.
0: Käffchen, das.
1: Ja.

0: einen schönen Dienstagmorgen. Tag 2 nach den Landtagswahlen in Mecklenburg-Vorpommern und Berlin. Bei vielen ist da immer noch Wundenlecken angesagt. Und wenn man so guckt und liest und hört, dann wird einem wieder mal klar, was in diesem Land gerade passiert, hat auch viel mit dem, erbärmlichen Zustand zu tun, in dem sich der Journalismus befindet. Die Redaktionen überbieten sich gegenseitig in ihrem Staatsopportunismus, aber am Ende erreichen sie genau das Gegenteil und helfen denen, die sie eigentlich verhindern wollten. Da kann man gespannt sein, ob die irgendwann mal aufwachen. Wir sind, also ich meine, aufgewacht und deshalb gibt's gleich seriöse, überparteiliche Nachrichten bei uns für Sie. Bleiben Sie bitte dran.
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19: Mit Luise Lippert einen schönen guten Morgen. In Radebeul hat die Feuerwehr am Abend einen trockenen Regenwasserkanal gelöscht. Eine schwarze Rauchwolke stand über der Stadt. Die Polizei ermittelt wegen Brandstiftung. Im Frühjahr 2027 rollen am Hauptbahnhof die Bagger. Das geplante Fernbusterminal soll endlich gebaut werden. Peter Simmel, der Betreiber des gleichnamigen Marktes nebenan, nimmt das Projekt selbst in die Hand. Der Sommer in Dresden hat in diesem Jahr für neue Rekordtemperaturen gesorgt. Mit seiner Hitzewelle war der Juni einer der wärmsten seit 1961. Der Tageshöchstwert wurde am 28.06. in Klotzsche mit 39,6 Grad erreicht. Und die Bundesregierung hat einen neuen Tankrabatt auf den Weg gebracht. Nach Angaben des Finanzministeriums soll er Anfang Oktober bis Ende Dezember gelten. Bundestag und Bundesrat müssen noch zustimmen.
18: 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Die nächsten Nachrichten in einer halben Stunde. 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
0: Einen wunderbaren guten Morgen, schönen Start in den Dienstag. Ich finde, das Wetter lässt sich momentan irgendwie nicht so richtig einordnen. Man weiß nie so richtig, in welche Richtung das nun geht. Kann sich auch ganz in kurzer Zeit ändern. Heute starten wir erstmal recht angenehm. Ein paar Wolken sind zu sehen, aber es gibt auch etwas Blau und etwas Sonnenschein. Die Temperaturen gehen auf 17 Grad rauf. Heute soll es trocken bleiben. Morgen dann noch ein Stückchen freundlicher, noch ein bisschen mehr Sonne. Erst gegen Nachmittag ein paar Schleierwolken, aber da kann sich die Sonne ganz entspannt durchsetzen. Und große Bitte vom Heiko, bitte unbedingt das Abblendlicht einschalten, weil sonst schwer zu sehen, und schön vorsichtig fahren.
21: Ja, danke schön, Miri.
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0: Nashorn. Ist das Nashorn eigentlich der große Bruder vom Einhorn? Das ist doch meine gute Frage. Du hast ja gerade so einen Einhorn-Joghurt.
1: Ein Einhorn-Quark, ja.
0: Einhorn-Quark.
1: Ja. Mit so bunten Schokoblümchen drin.
0: Ah ja, okay.
1: Stand heute früh in meinem Auto, ich hätte mich fast draufgesetzt. Das wäre eine Schweinerei geworden.
0: Christine lebt eben in ihrer Einhorn-Welt.
1: Ja.
0: Und da stellt sich doch die Frage, was wiegt eigentlich so ein Einhorn? Wiegt ein Einhorn so viel wie ein Nashorn?
1: Nein, ein Einhorn wiegt quasi nur so viel wie Feenstaub.
0: Ach, wie Feenstaub.
1: Also Einhörner sind da raus. Aber gut, dass du das Thema Frage ansprichst. Hm. Wir haben eine ganz süße Frage gekriegt, und zwar vom kleinen Matteo. Und der Matteo ist nämlich 8 Jahre alt und der möchte gerne wissen, wer mehr wiegt? Alle Menschen dieser Erde, also alle Menschen zusammen, oder alle Tiere? Wer ist ein schwerer? Wer wiegt mehr?
0: Alle Einhörner und alle Nashörner. Naja, ich bin mal sehr gespannt. Ich hätte da eine Vermutung. Mal gucken, ob das hinkommt. Halb acht, klären wir die Frage. Halb acht wird hier wieder schlau gemacht.
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0: kurz nach halb acht. Sie sind's genau richtig, ihr seid genau richtig, weil hier werden die letzten großen und die letzten offenen Fragen der Menschheit geklärt. Der Matteo hat sich nämlich vertrauensvoll an unser Lehrerkind Christine gewandt. Matteo ist 8 Jahre und es ist so spannend, was da manchmal so für Fragen rauskommen. Matteo möchte nämlich wissen, wer wiegt eigentlich mehr? Alle Menschen auf der Erde zusammen oder alle Tiere? So, die Antwort, die gibt's jetzt von Christine.
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2: Die Antwort ist eindeutig, die Tiere sind schwerer. Statistisch gesehen wiegt ein durchschnittlicher Mensch 62 Kilo. Das ist ein statistischer Wert. Also die Kinder, die Erwachsenen, jede Figur, jede Körpergröße, also ein Durchschnittsgewicht. Wenn wir diese 62 Kilo nehmen und von etwa 8 Milliarden Menschen auf der Erde ausgehen, sind wir bei einem Gesamtgewicht von 496 Milliarden Kilo bei den Menschen. Allerdings gibt es auf der ganzen Welt etwa 1,5 Milliarden Kühe. Eine ausgewachsene Kuh bringt im Durchschnitt 600 Kilo auf die Waage. Wenn wir das ausrechnen, macht das zusammen 900 Milliarden Kilogramm. Und damit sind dann allein die Kühe schon deutlich schwerer als alle Menschen. Und dann gibt es ja auch noch Wale, Elefanten, Nilpferde und so weiter. Also eindeutige Antwort. Alle Tiere der Erde wiegen zusammen viel, viel mehr als alle Menschen.
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0: 6 Minuten nach 7:30 jetzt.
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3: Naja, momentan ist es noch fast überall etwas bedeckter. Aber die Sonne, die kommt schon noch raus. Die putzt sich wahrscheinlich noch zurecht. 17 Grad heute die Höchstwerte. Den ganzen Tag bleibt's wechselnd bewölkt. Und auf den Straßen haben wir einen blöden Ampelausfall. Und zwar auf der Südhöhe im Bereich Autobahnauffahrt auf die A17. Da gibt's natürlich auch schon Stau.
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0: Harry Styles. Und damit herzlich willkommen im Weiter-so-Dienstag. Herzlich willkommen unserem Chefmeteorologen Michael Klein, den ich hier ganz herzlich begrüßen darf. Guten Morgen, Micha.
1: Ja. Hallo, morgen.
0: Ist der Friedrich Merz noch im Amt?
1: Weiter so,
0: hat er gesagt, ne? Ja. Ja. Also sinngemäß hat er die Parole ausgegeben, wir machen weiter so. Ja. Oder anders gesagt, mehr Merzwagen.
1: Mehr Merzwagen ist schön.
0: Er hätte auch sagen können, den gab es schon mal, den Satz, den Friedrich Merz in seinem Lauf hält weder Ochs noch Esel auf.
1: Ja, das ist aber so lange her, das kann man wieder machen.
0: Kann man wieder machen, ne?
1: Ja.
0: Passt also auch wieder.
1: Wenn die Schlaghose wieder da ist, kann man auch den alten Ding hier rausholen.
0: Gucken, ob das in die ähnliche Richtung läuft dann damals.
1: Ja,
0: nee. Aber pass mal auf, Micha. Wir wollen ja jetzt hier mal nicht rummeckern.
1: Nein.
0: Ja, wir sind ja nicht umsonst, ja, Sie haben sich ja für den richtigen Radiosender entschieden. Wir sind ja nicht umsonst das Epizentrum der Zuversicht und des unverwüstlichen Optimismus. Jetzt werden die Ärmel hochgekrempelt. Da müssen wir es eben selbst machen.
1: Ja? Also, du willst Kanzler machen?
0: Nee, wie war das? Frage nicht, was dein Land für dich tun kann, sondern frage, was du für dein Land tun kannst. Das wäre doch mal eine schöne Einstellung.
1: Ja, vor allem, wir sind ja alle so miese. Ich nehme mich da nicht davon aus, bin ja genauso. Mir geht ja alles auf den Senkel und habe ja schon gar keinen Bock mehr, Nachrichten zu gucken. Wir müssen jetzt mal wieder, irgendwie wieder hier vorwärts.
0: Jetzt, ja, richtig, ne? Wir müssen das anpacken hier in unserem kleinen Umfeld. Du zum Beispiel jetzt mit einem positiven Wetterbericht.
1: Positiv?
0: Das wäre doch schon mal ein Anfang. Ja.
1: Ja, also ich würde meine Rede gerne wie Friedrich Merz beginnen mit Es ist ein Desaster.
0: Oder warte, wie früher als dieser Satz fiel, ja, hier den Friedrich Merz in seinem Lauf hält weder Ochs noch Esel auf, da könnte ich dann sagen, hoch. Das passt wieder zum Wetter. Wir wünschen uns jetzt drei Hochs.
1: Drei Hochs.
0: Ach, drei ein dreifaches hoch.
1: Hoch. Ehrlich gesagt, auf der Wetterkarte, ich sehe schon mal zwei.
0: Siehst du?
1: Also wir haben Zander. Zander breitet sich jetzt bei uns aus und draußen auf dem Atlantik liegt Arno.
0: Ha.
1: So, und dass man schon mal zwei Hochdruckgebiete hat, die beide Namen bekommen haben, das ist schon mal nicht immer so oft der Fall. Also ja, Hochzander breitet sich bei uns aus. Das bedeutet ruhiges Wetter. Der Wind wird jetzt heute nur noch ganz schwach sein. Und so ganz langsam lockern die Wolken auch auf. Wir haben es jetzt schon so, dass Richtung Norden die Sonne ganz gut sich schon durchsetzt. Richtung Süden, in weiten Teilen Sachsens ist es noch dicker bewölkt, bekommt aber langsam Auflockerung. Aber generell wird die Tendenz so sein, Richtung Norden heute die besten Chancen auf Sonne. Das wird sogar zeitweise richtig schön werden. So bei 17, 18 Grad, die sich dann schon nach mehr anfühlen. Unter den Wolken fühlt sich natürlich ein bisschen mauer an.
0: Ja, aber das wird doch. Und morgen wird es noch schöner.
1: Genau, morgen wird es noch schöner. Erstmal kommt eine Nacht, in der die Wolken dann zeitweise so richtig aufklaren. Weil aber auch kein Wind weht, kann es sein, dass sich Nebel und Hochnebel bilden. Und das ist dann das alte Spiel. Das ist so ein bisschen Glückssache, wann sich's dann auflöst, wenn sich's überhaupt bildet. Und dann ist das Potenzial da, dass es ein sehr schöner, ein sehr, sehr sonniger Mittwoch wird mit Temperaturen um 18, vielleicht sogar 19 Grad. Und vor allem, es fühlt sich deutlich wärmer an. Und das kann man nutzen, denn am Donnerstag, da kommen schon wieder dicke Wolken und Regen rein und vielleicht nur noch gerade mal so 13, 14 Grad.
0: Okay, aber jetzt erstmal zwei doch recht schöne Tage, Micha. Dann machen wir noch eins.
1: Hoch
0: die Tassen. Es gibt ein Käffchen.
1: Das. Toll.
0: Ja.

0: kurz nach dreiviertel acht. Wunderschönen guten Morgen. Und bei den Vereinten Nationen in New York beginnt heute die sogenannte Generaldebatte. Bedeutet, einmal im Jahr kommen die Staats- und Regierungschefs aus mehr als 120 Ländern der Welt zusammen, um zu reden. Den Anfang macht heute Nachmittag US-Präsident Donald Trump. Und weil der Mann gerade bei solchen Gelegenheiten immer schwer einzuschätzen ist und immer gut ist für eine Überraschung, wird seine Rede heute durchaus mit Spannung erwartet. Und was wir heute noch alles zu erwarten haben, was wichtig wird und wichtig ist, fassen wir gleich nochmal zusammen hier bei uns für Sie in den Nachrichten.
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12: Mit Luise Lippert einen schönen guten Morgen. In Radebeul hat die Feuerwehr am Abend einen brennenden Regenwasserkanal gelöscht. Kurz nach 18 Uhr wurden die Einsatzkräfte alarmiert. Das Feuer hatte sich unterirdisch durch Plastikrohre ausgebreitet. Die Feuerwehr flutete den Kanal mit Schaum. Durch die starke Hitze wurden mehrere Fenster einer nahegelegenen Sporthalle beschädigt, so die Polizei. Am Gebäude entstand Sachschaden in Höhe von 10.000 Euro. Außerdem brach der Kanal zusammen. Auf einer Wiese entstand ein großes Loch, so unser Reporter. Die Polizei ermittelt jetzt wegen Brandstiftung. Offenbar hatte jemand eine brennbare Flüssigkeit verschüttet und angezündet. Mehr zum Thema lesen Sie auch bei uns in der Radio Dresden App. Nächstes Jahr im Frühjahr rollen am Hauptbahnhof die Bagger. Das geplante

0: Insofern schön, dass dieses Projekt jetzt endlich starten kann.
1: Der Sommer in Dresden hat in diesem Jahr für neue Rekordtemperaturen gesorgt. Mit seiner Hitzewelle war der Juni einer der wärmsten seit 1961. An 11 aufeinanderfolgenden Tagen wurden in der Neustadt 30 Grad oder mehr gemessen. Der Tageshöchstwert lag am 28. Juni in Klotzsche bei 39,6 Grad. In der Innenstadt stieg das Thermometer an mehreren Messorten sogar bis auf 40 Grad. Die Bundesregierung hat einen neuen Tankrabatt auf den Weg gebracht. Nach Angaben des Finanzministeriums soll er von Anfang Oktober bis Ende Dezember gelten. Bundestag und Bundesrat müssen aber noch zustimmen, Ursula Winkler berichtet.
2: Mit dem Rabatt greift die Regierung zu einem erprobten Mittel. Wie schon im Mai und Juni soll der Liter Sprit so rund 17 Cent günstiger werden. Beim letzten Mal wurden die Preise gesenkt. Allerdings gaben die Mineralölkonzerne die Steuersenkung nicht komplett an Autofahrer weiter. Die Regierung plant daneben eine weitere, neue Maßnahme. Spätestens zum Jahreswechsel soll befristet ein Spritpreisdeckel kommen.
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4: Ja, so eine Jacke braucht man schon, wenn's rausgeht, aber das ist ja auch normal für den Monat September. Es wird aber ein ganz unaufgeregter, angenehmer Tag. Die Sonne lässt sich immer mal blicken, ein paar Wolken sind dabei. 17 Grad heute die Höchstwerte bei uns in Dresden. Morgen der Tag, der wird dann sogar noch ein Stück freundlicher mit ein bisschen mehr Sonnenschein. Erst am Nachmittag ein paar Schleierwolken, da kämpft sich die Sonne aber auch durch. 18 Grad die Höchstwerte zum Mittwoch und auf den Straßen. Da haben wir momentan ein Problem auf der Südhöhe im Bereich Autobahnauffahrt auf die A17 sind nämlich die Ampeln ausgefallen. Da gibt es Stau in alle Richtungen. Ansonsten läuft alles störungsfrei. Gute Fahrt, einen schönen Tag.
5: Ja, danke schön, Miri.
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8: Es gibt da die dollsten Dinge, die da passieren. Das glaubt kein Mensch.
9: Das glaubt ja keiner.
10: Sag's ihm.
9: Ja.
10: Manchmal riecht's im Studio. Tagelang denken, boah, was ist, wo kommt dieser Gestank her?
9: Ja, ja,
10: und dann findet der Herr Kollege einen alten Apfel, 4 Monate alt, in seinem Rucksack.
9: Ja, das ist mir sehr peinlich.
10: Können
9: Sie
10: sich überlegen, so ein Rucksack steht ja im Sommer auch immer mal so im warmen Auto. Können Sie sich vorstellen, was nach 4 Monaten
9: ich von so einem Apfel noch Apfel vergessen. Ist? Ja, ich hab, das war dann Apfel. Mousse, kann ich Ihnen sagen. Ja, das war schön, Apfelmus. So, also eine interessante Konsistenz.
10: Ja, du musst es nicht so ausführen, ist gut.
9: Ja, ich habe es aber sauber bekommen jetzt. Und jetzt riecht nichts mehr. Möchtest du mal reinriechen in
10: den Rucksack? Gefühlt riecht das noch. Seitdem ich das jetzt weiß, wo es herkam, habe ich das Gefühl, das riecht immer noch. Das ist so ein Lederrucksack, die kannst du doch jetzt nicht mehr nehmen, wenn da dieser Apfel da drin.
9: Ja, das geht. Guck mal, die Brotbüchsen früher haben wir auch noch genommen, wenn das mal passiert ist.
10: Die konnte man abwaschen.
9: Also mir ist es passiert so vor den Ferien. Was in der Brotbüchse gelassen. Nach den Sommerferien habe ich so gedacht, oh, da Mensch. War ja noch was. Apropos, da war noch was, da ist noch was. Ja? Also nicht, dass Sie denken, wir quatschen einfach nur so rum, um uns die Zeit ein bisschen zu vertreiben. Nein, wir machen auch sinnvolle Dinge. Zum Beispiel gibt es bei uns regelmäßig und immer dienstags die Auslese. Das hat was mit Büchern zu tun, mit Lesen. Und da haben wir heute ganz was Schönes.
10: Ja, und zwar einen Roman von Alex Howard, Die Geisterkatze.
9: Ja.
10: 12 Jahrzehnte, 9 Leben, ein Kater.
9: Ja, genau. Das Buch stellen wir gleich vor und würden es Ihnen gerne auch schenken. Also bleiben Sie einfach in Reichweite. Jetzt ist es 7:45. Wunderschönen guten Morgen allerseits.
10: Morgen.
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0: Lady Gaga, ob die eine Katze hat?
1: Lady Gaga? Könnte sein, ja.
0: Ist die jetzt nicht Mama geworden?
1: Ja, auch das.
0: Man weiß ja nicht genau,
1: das
0: wie.
1: Das eine hat aber mit dem anderen nichts zu tun. Na, das
0: ja,
1: geht dich auch nicht an, wie.
0: Das stimmt, das geht nicht.
1: Ja,
0: na wie? Ob sie selbst oder Leihmutter oder
1: ja,
0: so.
1: Ja, das geht dich auch nichts an.
0: Das geht mich nichts an, das stimmt. Ja.
1: Mama werden ist Mama werden.
0: So sieht's aus. Was mich was angeht, ist das Buch, das wir jetzt vorstellen möchten. Deswegen komme ich auf die Katze.
1: Deshalb die Katze.
0: Ja, nämlich die Geisterkatze. Geht los.
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0: Ein englisches Sprichwort geht so: Eine Katze hat 9 Leben, 3 spielt sie, 3 streunt sie und 3 bleibt sie. So. Das ist auch das Motto des Buches hier.
1: Geht auf.
0: Das ist dem Buch vorangestellt. Und die Geisterkatze, ja, ist eigentlich eine tolle Idee. Also es geht, ist es ein Kater oder ist es eine Katze?
1: Also ich glaube, es geht um den Kater.
0: Ist ein Kater,
1: der
0: ne?
1: Autor ist übrigens Alex Howard.
0: Ja.
1: Falls Sie sich fragen, wer hat denn das Buch geschrieben?
0: Weil so. Es gab doch schon mal einen Geisterkater, allerdings bei Bibi Blocksberg kann ich mich dunkel erinnern.
1: Aber das ist ja kein Kinderbuch, das ist ja ein Buch hier für Erwachsene.
0: Das ist für Erwachsene, ja. Das hat mit Bibi Blocks. Grimalkin, stimmt, Grimalkin heißt er, also ist ein Kater. So, der lebt in Edinburgh.
1: Mhm.
0: Edinburgh. Und dort stirbt er dann so im Jahr 1900, 1902, 1903.
1: Okay.
0: Aber er hat ja noch ein paar Leben übrig.
1: Du meinst, er kommt dann wieder?
0: Er kommt wieder, aber eben als Geisterkatze.
1: Oh, okay.
0: So. Und dann bleibt er.
1: Ja. Und dann bleibt er.
0: Dann bleibt er. Er bleibt für 120 Jahre und geistert rum.
1: Und was er da so erlebt, also ist auch so ein bisschen Geschichte quasi mit eingearbeitet. Es geht so durch die Jahrzehnte. Was er da so erlebt, das steht in dem Buch. Hübsch geschrieben.
0: Ja.
1: Die Geisterkatze. Wieso heißt es eigentlich die Geisterkatze, wenn es ein Kater ist? Das macht auch gar keinen Sinn.
0: Weiß ich nicht. Wenn man ein Geist ist, ist es egal.
1: Achso, du meinst, da kann man auch Salatgurken
0: sein. Da spielt das Geschlecht keine Rolle mehr.
1: Okay, also die Geisterkatze von Alex Howard. Wir würden das Buch jetzt verschenken, wenn Sie Lust haben, es zu lesen.
0: Und zwar einfach anrufen, unsere Lese-Hotline. Die Nummer ist die 08000-78-8000. Also wenn Sie sich für Katzen oder Kater interessieren und ein bisschen für Weltgeschichte und für wirklich gut geschriebene Bücher, dann ist das genau das Richtige für Sie. Alex Howard, die Geisterkatze. 08000-78-8000. 8000 jetzt anrufen. Wir schenken Ihnen das Buch.
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0: ein, also man kann sagen, ein Werbesong für das Radio. War Herr Klein?
1: Ja.
0: Ein 40 Jahre alter Werbespot, quasi hier Queen Radio Gaga. Also erstmal einen schönen guten Morgen Ihnen und euch am Radio. Schönen guten Morgen unserem Chefmeteorologen Michael Klein. Aber eine deutliche Kritik am Radio. Schon vor 40 Jahren haben die gesungen. Ja, alles, was wir gerade nur noch hören, ist Radio Gaga und Gugu und Gugu, ja, und bla bla und so weiter. Ne? Aber wir lieben dich trotzdem noch. Singen Sie.
1: Mhm. Ja.
0: Und trotzdem die Ermahnung, werde nicht zu einem bloßen Hintergrundrauschen. Ja, eine Kulisse für Mädels und Jungs, denen es egal ist und die sich erst dann beschweren, wenn du nicht mehr da bist. Ja. Radio, du hattest deine Glanzzeit, doch deine beste Zeit, die steht dir noch bevor. Das sollte eigentlich unser Lieblingssong werden, ja. Ist er ja schon lange, Radio Gaga. Ja. Aber dass sie das vor 40 Jahren schon so gesungen, da gab es meines Erachtens noch nicht mal, also in Deutschland noch nicht mal Privatradio, glaube ich.
1: Ich wollte gerade fragen, oder? Damals war doch noch, also ja. da war doch alles noch total behäbig.
0: Ja, und trotzdem langweilig. Haben die damals schon attestiert, bla bla und Gugu und Gaga und eigentlich nur noch Supermix und das Beste von und sind wir alle gut gelaunt und Torte ins Gesicht und sind wir alle happy.
1: Ja, aber vielleicht waren die Briten uns da einfach schon ein bisschen voraus.
0: Das kann gut sein.
1: Vielleicht waren die da weiter und ja, wie ist es denn jetzt bei denen überhaupt? Das weiß ich gar nicht.
0: Weiß ich ehrlich gesagt auch nicht, kann ich dir nicht sagen. Ja. Wir könnten jetzt aber so schnell kriege ich das jetzt nicht hin. Wir könnten jetzt mal kurz in einen britischen Radiosender reinschalten, aber so schnell bekomme ich das jetzt ja nicht. Nee, komm. Das
1: mit deinem kleinen Weltempfänger, ich find's toll.
0: Das müssen wir mal vorbereiten. ja, nicht einfach ja, so spontan. So, Herr Klein, unser Chefmeteorologe macht jetzt mal schönes Wetter.
1: Ja.
0: Und was haben wir denn da zu erwarten?
1: Das kann aber wirklich mal, du sagst das so oft, mach mal schönes Wetter und dann sitze ich hier und habe so ein Kloß im Hals und denke, bei dem Mist hier, da will er schönes Wetter haben. Ja. Aber nö, heute kann man das mal wirklich sagen und vor allem für morgen kann man das sagen, denn es wird heute nach und nach immer mehr auflockern. Aktuell ist es so ein bisschen ungerecht verteilt bei uns hier im Freistaat. Wir haben in ganz weiten Teilen dicke Wolken, aber wir haben vor allem Richtung Norden auch den Sonnenschein und das wird sich so ein bisschen weiter fortsetzen, dass es noch weiter auflockert, aber eben der Norden ist heute deutlich begünstigt, bekommt den meisten Sonnenschein ab und dazu dann Temperaturen, die auch die 18, 19 Grad erreichen können, unter den Wolken meistens ein bisschen weniger. Für alle bleibt insgesamt weitestgehend trocken, ganz vorsichtig gesagt, also dürfte kaum was rauströpfeln und im Sonnenschein fühlt sich es einfach natürlich auch nochmal ein bisschen wärmer an, weil so gut wie kein Wind da ist.
0: Okay, wie geht's denn weiter?
1: Ja, morgen noch sehr, sehr schön und dann bricht das Gespräch, glaube ich, ab wahrscheinlich. Also morgen ein sehr schön sonniger Tag, wenn sich nicht Nebel oder Hochnebel bilden, dann müssten sich die erstmal auflösen. Ansonsten aber wirklich richtig schön sonnig für alle bei uns hier. Das sieht nicht überall in Deutschland so aus, sollte man also ausnutzen. Und am Donnerstag, da kommt der Tiefausläufer, der bringt dann dicke Wolken und auch Regen. Und deutlich kühler ist es mit 12, 13 Grad, aber ab Freitag wird es schon wieder freundlicher.
0: Alles klar, okay, Micha. So, warte mal. Jetzt habe ich Radio 1, BBC Radio 1.
2: So, you're coming off the back of this hen do. How was Marbs?
3: Marbs was really fun.
1: Ich finde, die labern auch.
3: Yeah, we had a great time. Ja. Shout out to Emily, who fell in the pool in the beach club and had to get pulled out by a security guard.
2: She didn't tell me that.
1: Moment, habe ich das richtig verstanden? Also in dem Beach Club ist jemand in den Pool gefallen, musste von der Security rausgeholt werden und er lacht sich tot, ne?
2: Your disloyalty is rewarded with a point.
3: Yes, great. Great stuff.
0: Du klingt doch nicht schlecht.
2: Vice Principal Sammy, let's get on with yesterday's quiz.
0: So.
3: Okay.
2: We've got some dingers, let's go. 90 seconds on the clock. A load of questions about stuff that happened yesterday. Here we go with question number one. Who
0: was along with falling into the swamp? Bist du noch da?
1: Ja, ich hör zu. Ich
0: du hörst zu, komm.
1: Ja. Moment, ich finde es gerade spannend.
0: Ja,
1: jetzt
0: ja.
1: Machst du aus, ne?
0: Wir machen jetzt Käffchen, das finde ich spannend. Und dann hören wir uns ja später nochmal wieder.
1: Sehr gerne.
0: Na, 8.17 Uhr. 2:15 Uhr, ich sag's gern nochmal, einen schönen Dienstagmorgen. Die

0: 8.19 Uhr, 11 Minuten vor halb neun. So, was gibt's Neues? Es gibt Neues von Nina Neuer. Das ist die Ex-Frau von Manuel Neuer, und die Nina Neuer, die ist jetzt zum ersten Mal Mama geworden. Vom Papa weiß man nicht so viel. Man weiß nur, es ist ihr Neuer. Also herzlichen Glückwunsch an die Nina Neuer. Und was abgesehen davon wirklich noch wichtig ist und wichtig wird heute, das erfahren Sie auch gleich bei uns in den Nachrichten.
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14: Mit Luise Lippert einen schönen guten Morgen. Eine Rechtsextremistin wollte an einem Dresdner Gymnasium ihren Vorbereitungsdienst als Lehrerin machen. Doch das Oberverwaltungsgericht schob dem jetzt einen Riegel vor. Die Frau, die in der Szene aktiv ist, darf in Sachsen keine Lehrerin werden. Nach dem Kanalbrand in Radebeul ermittelt die Polizei wegen Brandstiftung. Offenbar wurde eine brennbare Flüssigkeit verschüttet und angezündet. Das Feuer hatte sich gestern Abend unterirdisch schnell ausgebreitet. Durch die Hitze wurden auch Fenster einer nahegelegenen Turnhalle beschädigt. Im Frühjahr 2027 rollen am Hauptbahnhof die Bagger. Das geplante Fernbusterminal soll endlich gebaut werden. Peter Simmel, der Betreiber des gleichnamigen Marktes nebenan, nimmt das Projekt selbst in die Hand. Und die Bundesregierung hat einen neuen Tankrabatt auf den Weg gebracht. Nach Angaben des Finanzministeriums soll er Anfang Oktober bis Ende Dezember gelten. Bundestag und Bundesrat müssen noch zustimmen.
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12: Einen wunderschönen guten Morgen. So ein bisschen Naselaufwetter heute. Also ein Jäckchen braucht man schon, wenn es rausgeht. Die Temperaturen bei uns in Dresden, die gehen noch auf bis zu 17 Grad rauf. Dazu bleibt es wechselnd bewölkt, weitestgehend trocken. Morgen der Tag, das wird dann ein richtig schöner Herbsttag, so wie es aussieht. Herrlich goldenes Herbstwetter mit viel Sonnenschein und Temperaturen um die 18 Grad. Und auf den Straßen haben wir immer noch den Ampelausfall auf der Südhöhe im Bereich Autobahnauffahrt auf die A17. Da gibt es Stau in alle Richtungen momentan. Und einen blöden Stau haben wir auch auf der Königsbrücker Landstraße. Statt einwärts ab in Finnien. Hier dauert es mindestens 10 Minuten länger. Dankeschön, Tobias, fürs Bescheid geben. Gute Fahrt.
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0: Und trotzdem, das Auge hört ja mit. Ne? Also, wir wünschen Ihnen jetzt erstmal einen tollen Start in den Dienstag. Es ist der 22. September und jetzt ist es kurz vor 8:30.
21: Ja, kommen Sie gut in den Tag.
0: Los geht's.
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0: 8:02 jetzt.
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2: Die Gemeinde Dorfein am Tarnerwald kommt aus dem Feiern überhaupt nicht mehr raus. Erst die Festwoche zum 675-jährigen Jubiläum und am Samstag, da wird schon wieder angestoßen, denn zwei wichtige Zentren können endlich offiziell eingeweiht werden, so Gemeinderätin Susanne Meerheim.
3: Wir feiern unser neues Kommunezentrum und gleichzeitig auch unser neues Sportcasino und wir können wirklich stolz drauf sein, was wir hier geschaffen haben. Wir haben hier eine Summe von 4,8 Millionen Euro investiert und das ist für so eine kleine Gemeinde mit 1000 Einwohnern wirklich eine wahnsinnige Geldsumme. Es ist mehr als unser eigentlicher Jahreshaushalt hier im Ort.
2: Fördergelder von Bund und Land ließen die Pläne wahr werden.
3: Aber das Haus wirklich mit Leben füllen ging wirklich nur mit den Menschen, die vor Ort hier mit angepackt haben. Also allen voran der Sportverein, die Feuerwehr, die hier wirklich Herzblut, Muskelkraft, Schweiß eingesetzt haben.
2: Am Samstag ab 14 Uhr wird gefeiert. Dann können auch alle Räume besichtigt werden. Aus Dorfein, Michaela Stahl.
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0: 7:30 jetzt, moin.
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3: Einen wunderschönen guten Morgen. Schönen Dienstag. Die Temperaturen bei uns in Dresden, die gehen auf 17 Grad rauf. Dazu bleibt's wechselnd bewölkt und trocken. Die Sonne lässt sich auch immer mal blicken. Und Achtung, Stau auf der Königsbrücker Landstraße stadteinwärts ab in Finnien. Hier dauert's mindestens 10 Minuten länger. Und ein Ampelausfall auf der Südhöhe im Bereich Autobahnauffahrt auf die A17.
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0: aber der Schlagzeuger drängt sich nochmal sehr in den Vordergrund.
1: Aber so richtig, ja. Aber wegen dem Song wollte ich als Kind Schlagzeuger werden.
0: Das rauskam, warst du
1: noch. Obwohl,
0: kind?
1: Das stimmt, ja, richtig, du hast recht, ja. Das war Mitte der 90er. Naja, da war ich ein großes Kind. Ja,
0: ja, aber da hatte man noch Träume.
1: Da hatte man noch, ja, genau.
0: Da war der schon weit über 30. Ach, Mitte, Ende 30, da hat er angefangen, Schlagzeug zu lernen.
1: Siehste, ja. Ach Mensch, die Zeit vergeht und jetzt ist alles so neu und so komisch. Micha Klein, unser Chefmetrologe, ist in der Leitung und hat mir heute Morgen erzählt, ich weiß gar nicht, ob ich das wieder erzählen darf. Er ist gestern Probe gefahren, ein Elektroauto. Und hat gekämpft, womit? Mit dem digitalen Rückspiegel.
0: Also ich habe dann auch, also ich wurde auch angeguckt, als wäre ich, der Verkäufer meinte auch schon, ja, ist Gewöhnungssache, habe ich auch, brauche ich eine Woche. Hä? Die haben einen digitalen Rückspiegel, also sprich, da ist eine Kamera drin, die nach hinten filmt. Ich fand das ganz schwierig, weil du guckst ja auf die Straße, guckst also weit in die Ferne und dann auf dem Spiegel ist aber das Bild ganz scharf in der Nähe, du musst dann fokussieren, dann drauf. Ich fand das
1: auch. Und du siehst also nicht mehr, was real hinter dir passiert, sondern der Spiegel, also es ist eine Kamera, es ist ein Bild, es ist ein Fernsehbild.
0: In dem Fall war das wirklich so. Also es gibt welche, die haben beide, da kannst du hin und her umschalten, aber der hatte gar keine Rückscheibe, der hat so ein Metall hinten drin, deswegen musste eine Kamera haben. Und das ist ganz cool. So. Du kannst auch die Entfernung, finde ich, nicht richtig abschätzen. Ja. So. Aber wie gesagt, man muss sich eine Woche dran gewöhnen, aber so lange muss man das Auto ja erstmal dann schon auch zu Hause stehen haben.
1: Was war es für ein Modell?
0: Komm. Das war in dem Fall Polestar.
1: Polestar, okay, alles klar. Ich fahre ja jetzt seit einer Woche Plug-in-Hybrid.
0: Aha.
1: Ich bin begeistert.
0: Ja?
1: Ja doch, ich find's toll, ja.
0: Schön,
1: ist schon schön, wenn du so.
0: Ganz schwierig, wir sind noch ein anderes Modell gefahren und das war auch okay. Da war ganz komisch, wenn du abgebremst hast in der Ampel, wir haben dann erst geguckt, ist noch ein anderer neben uns, wo kommt denn das Geräusch her? Ja. Der machte extra so ein abbremsendes Geräusch. So. An was so Autos scheitern können, dass du sagst, das Geräusch will ich aber
1: nicht. Nee, bei mir ist es. Und ich bin immer der Erste an der Ampel. Also weg von der Ampel, weißt du?
0: Achso, ja, das sowieso, ja. Der eine machte immer Bing-Bing, wenn vorne einer losfuhr, so unter dem Motto, du Depp, wach endlich auf und fahr an, dann macht der Bing-Bing, Vordermann fährt los oder so in der Art.
1: Ja, das ist unschlecht. Da habe ich auch
0: gedacht, also jetzt ist so alt bin ich auch wieder nicht.
1: Naja, du gewöhnst dich jetzt erstmal an deinen digitalen Rückspiegel.
0: Ja, das weiß ich noch nicht. Die Entscheidung ist noch nicht gefallen.
1: Ja, wir wollen jetzt aber nicht in den Rückspiegel gucken, sondern nach vorne, nämlich im Wetterbericht, nicht den von gestern, sondern nicht das, was hinter uns liegt, sondern was vor uns liegt. Was kommt denn auf uns zu? Schönes Wetter eigentlich,
0: Das war auch ein guter Trick, den haben bestimmte Leute im Radio, Wetterleute, einer großen Wetterfirma gemacht. Die haben erstmal stundenlang darüber erzählt, wie es gestern war und wie die aktuellen Temperaturen sind, weil dann kannst du nichts falsch machen.
1: Klar.
0: Total super. Ja. Und alle wissen, guck mal, der hat Ahnung, der weiß, wie es ist. Ja, diesen Trick habe ich auch, deswegen. Ja, hast du immer noch mich hier. Heute ein ganz nettes Wetter für weite Teile Sachsens. Aktuell schon für die Nordhälfte oder weite Teile des Nordens, nämlich mit ordentlich Sonnenschein schon. Der Süden hat die dicken Wolken. Teilweise hat es aus diesen Wolken auch so ein bisschen sogar schon heute früh noch rausgetröpfelt. Ansonsten aber lockert es dann weiter auf, da wo die Wolken jetzt sind. Der Rest bekommt nochmal ein paar Wolkenfelder reingezogen. Also wir werden hinterher alle zusammen landen bei einer Mischung aus Wolken mit aufgelockerten Phasen, mit ein bisschen Sonne dazwischen bei 18 Grad.
1: Morgen schön. Richtig schön.
0: Morgen richtig schön, ja. Mit einem kleinen Einschränkungsfragezeichen dabei. Nämlich in der Nacht kann es erstmal so klar werden, dass es sich Nebel oder Hochnebel bilden. Wenn sich das dann aufgelöst hat oder wenn sich es gar nicht erst gebildet hat, dann ein sehr schön sonniger Tag. 18, 19 Grad, wenig Wind. Das fühlt sich deutlich wärmer an.
1: Micha, jetzt gibt's ein Käffchen. Nicht digital, sondern in echt. Ja.
0: Toll.
1: Und wir hören uns später nochmal.
0: Machen wir. Bis dann.

0: einen schönen Dienstagmorgen. Tag 2 nach den Landtagswahlen in Mecklenburg-Vorpommern und Berlin. Bei vielen ist da immer noch Wundenlecken angesagt. Und wenn man so guckt und liest und hört, dann wird einem wieder mal klar, was in diesem Land gerade passiert, hat auch viel mit dem, Entschuldigung, mit dem erbärmlichen Zustand zu tun, in dem sich der Journalismus befindet. Die Redaktionen überbieten sich gegenseitig in ihrem Staatsopportunismus, aber am Ende erreichen sie genau das Gegenteil und helfen denen, die sie eigentlich verhindern wollten. Da kann man gespannt sein, ob die irgendwann mal aufwachen. Wir sind, also ich meine, aufgewacht und deshalb gibt's gleich seriöse, überparteiliche Nachrichten bei uns für Sie. Bleiben Sie bitte dran.
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11: Mit Luise Lippert einen schönen guten Morgen. Nach dem Kanalbrand in Radebeul ermittelt die Polizei wegen Brandstiftung. Die Feuerwehr hatte am Abend einen brennenden Regenwasserkanal hinter der Festwiese gelöscht. Das Feuer hatte sich unterirdisch schnell durch das Plastikrohr ausgebreitet. Die Feuerwehr flutete den Kanal mit Schaum. Offenbar hatte jemand eine brennbare Flüssigkeit verschüttet und angezündet. Durch die Hitze wurden auch Fenster einer nahegelegenen Turnhalle beschädigt. Den Sachschaden am Gebäude beziffert die Polizei auf rund 10.000 Euro. Außerdem brach der Kanal zusammen. Auf der Wiese entstand ein großes

0: letzter Instanz zurück. Der Verfassungsschutz hatte bestätigt, dass sie in der rechtsextremen Szene aktiv ist. Nach 6 Jahren Stillstand soll es auf der Baufläche für das Fernbusterminal am Hauptbahnhof endlich losgehen. Nächstes Jahr im Frühjahr rollen die Bagger an. 100 Millionen Euro will der Unternehmer Peter Simmel dann in den Standort investieren. Er nimmt das Projekt jetzt selbst in die Hand. Die ursprünglichen Pläne wurden überarbeitet. So sollte die Fassade erst begrünt werden. Architekt Thomas Knerer.
1: Also die Fassade ist jetzt als Fassade ohne eigene Begrünung geplant und die Begrünung findet stattdessen auf horizontalen Flächen statt, wie zum Beispiel auf umlaufenden Terrassen und auf Dächern bzw. Dachterrassen. Das hat sich geändert, weil das Vermietungskonzept es einfach erschwert hätte, die Pflege der Pflanzen in angemessenem Maß zu betreiben.
0: Die Bundesregierung hat einen neuen Tankrabatt auf den Weg gebracht. Jetzt sind nur noch Bundestag und Bundesrat dran. Vom 1. Oktober bis zum Jahresende soll demnach die Energiesteuer auf Diesel und Benzin um 14 Cent pro Liter gesenkt werden. Und die Temperaturen sind teils schon herbstlich und das heißt auch, die Heizsaison geht bald wieder los. Doch die wird in diesem Jahr wohl teurer. Einzelheiten von Stefan Schütz.
2: Laut dem aktuellen Heizspiegel dürften vor allem die Preise für Heizöl und Holzpellets raufgehen. Beim Erdgas sehen die Experten aber trotz der gestiegenen Handelspreise eine leichte Entlastung. Ihr Tipp, richtig heizen und lüften sowie weniger Warmwasser verbrauchen.
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5: Einen wunderschönen guten Morgen. Herbst ist, wenn die Bäume mit Konfetti werfen. Damit fangen sie jetzt auch an. Also natürlich keine Konfetti, sondern Blätter. Das sieht man schon, wie die Blätter sich so langsam verfärben. Heute gibt's dazu noch so ein kleines Windchen. Die Temperaturen relativ angenehm. Bei uns in Dresden geht's heute immerhin auf bis zu 17 Grad rauf. Und die Sonne, die setzt sich auch immer mal durch. Morgen dann sogar noch ein Stückchen mehr. Da tauchen zwar ab und zu mal Schleierwolken auf, aber die Sonne wird schön scheinen. Es gibt herrlich goldenes Herbstlicht und auf den Straßen, da haben wir jetzt momentan einen Stau auf der Königsbrücker Landstraße ab Infinien und einen Blitzer auf dem Terrassenufer elbabwärts 30er-Zone.
6: Ja, danke schön, Miri.
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0: Hölle. Hat heute Geburtstag. Wolle Petri. Also eigentlich Wolfgang, ja, Fans sind Freunde, sagen ja Wolle. War das so dein so mit diesen Freundschaftsbändchen und so?
1: Nee, das war nicht so meins. Nee.
0: Die 90er, ne? So Anfang, Mitte der 90er war der ganz dicke da.
1: Also so pur und so, das fand ich cool, aber Wolle Petri nicht.
0: Und das waren wirklich Sachen, die so in der Disse noch liefen.
1: In der Disse?
0: Ja, 90er Jahre, Anfang, Mitte 90er Jahre. Nein, 90er Jahre. Der hatte dann so eine ewig lange Maxi, wie heißt denn das, wenn das so eine halbe Stunde durchläuft, okay. So die Hits am Stück und auch da sind die.
1: Es galt
0: ja nur ich nicht, nee, aber ja, damals so, ja. Mhm. Wolfgang Petri. Heute wird er 75. Happy Birthday, allen Geburtstagskindern an diesem 22. September. Jetzt wird es erstmal gleich um 9 und wir wünschen einen schönen guten Morgen.
1: Schönen Dienstag.
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0: Drei nach neun jetzt.
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2: Und da gehen wir Grüße heute nach Dresden-Plauen. Da werden nämlich jetzt am Donnerstag Blumenzwiebelstecker gesucht. Klingt komisch, ist aber ein ernst gemeinter Aufruf. So ein bisschen unter dem Motto, unser Stadtteil soll schöner werden. Ab 16 Uhr, wie gesagt, am Donnerstag müssen 13.000 Blumenzwiebeln in die Erde gesteckt werden. Und dafür braucht das Amt für Stadtgrün und Abfallwirtschaft Unterstützung. Treffpunkt ist am Müllerbrunnen in Plauen. Wer Gartenhandschuhe hat und so eine kleine Pflanzhilfe, kann das gerne mitbringen. Wie gesagt, 16 Uhr, jetzt am Donnerstag.
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0: So, ich weiß was. Also ich weiß erstmal, dass es 10 Minuten nach 9 ist. Ich weiß, dass jetzt wieder Zeit ist für unseren Lieblingsmeteorologen, für unseren Wetterwettermann Micha Klein.
1: Wenn du das so sagst.
0: Ja, ja. Und ich weiß noch was. Mensch, ich bin nicht, dass du denkst, ich bin immer schlecht vorbereitet. Ja, nein, ich bin gut vorbereitet. Weißt du, was in der kommenden Nacht passiert?
1: Um 0.05 Uhr oder wann war's? Nee, 2.05 Uhr.
0: 2.05 Uhr, ja. Ja, du bist auf der richtigen Fährte.
1: Ich möchte lösen.
0: Ja, bitte.
1: Nicht meteorologisch, kalendarischer Herbstanfang.
0: Ja, genau. Ja. Die kommende Nacht. Guck an, dann ist der Herbst auch kalendarisch da. Genau, meteorologisch hat er ja schon begonnen, am 1. September immer.
1: Richtig, genau.
0: Aber kalendarisch dann in der kommenden Nacht. Dann wandert die Sonne noch ein Stück weiter. Naja, und dann werden die Tage wirklich kürzer.
1: Ja, ja.
0: Merkt man jetzt schon deutlich. Hm?
1: Und vor allem jetzt ist es gerade die Phase, in der die... Ich habe da nie eine Formulierung für. An denen die Tage am schnellsten, am kürzesten werden. Ja. Also sprich, jetzt verlieren wir die meisten Minuten.
0: Am meistensten.
1: Am meistensten. Also wir sind also in so einer Sinuskurve an der steilsten Stelle, da wo am meisten verloren wird, und dann später schwächt sich das ja ab.
0: Wo ist denn die Zeit hin? Ich weiß noch genau, dass wir hier saßen an der Stelle und du gesagt hast, jetzt ist die Zeit, wo die Tage am schnellsten länger werden.
1: Ja, und ich auch da schon die Formulierung nicht.
0: Auch am schnellsten hasse. Ja, am schnellsten.
1: Mhm.
0: Ja, ja.
1: Ja.
0: Ja, Herbst. Also man merkt es an der Kürze der Tage. Man merkt es daran, ja, die Blätter, die fangen auch schon langsam an, bunt zu werden.
1: Ja,
0: warte mal. Wie hat Miri vorhin gesagt, die Blätter, die Bäume werfen mit Konfetti im Herbst.
1: Oh,
0: schönes Bild.
1: Das ist aber eine verträumte
0: die
1: Vorstellung.
0: Die Bäume werfen mit Konfetti. Woran man es nicht so merkt, also zumindest morgen nicht, ist, weil morgen ist ja dann Herbstanfang, ist das Wetter. Das wird morgen nochmal richtig schön, um jetzt vielleicht mal morgen anzufangen.
1: Genau.
0: Bevor wir zum Heute kommen.
1: Erst ins Morgen schauen und dann überlegen, was man im Heute tun muss. Ja. Genau. Das wäre so eine
0: Regierung. Oh, ne? Herr Klein, ja.
1: So, stattdessen werfen Sie mit Konfetti. Parteien. Nee, also tatsächlich, es wird morgen ein richtig netter, schöner Tag, wenn, da kommt das einschränkende Wenn sich in der Nacht nicht Nebel oder Hochnebel bilden. Das ist nämlich möglich. Es wird nämlich ordentlich frisch. Es lockern die Wolken in der Nacht immer weiter auf. Deswegen teilweise auch so unter 7 oder 6 Grad als Frühtemperatur. Dann eben die Möglichkeit für Nebel. Und das bedeutet, dass es dann etwas länger dauern kann, bis die Sonne sich durchsetzt, wenn das alles überhaupt passiert. Es kann auch sein, dass es morgens früh ganz klar losgeht mit ganz viel Sonnenschein, Temperatur, mein Gott, was passiert hier? Mein Bildschirm springt hier hin und her, schrecklich. Und dann sind es Temperaturen, die auch 18, 19 Grad erreichen können bei strahlendem Sonnenschein. Fühlt sich das dann noch viel wärmer an, angenehmer an. Und ich flippe hier gerade aus, weil mein Computer spielt gerade total verrückt.
0: Siehste, ja. Soll ich dir aus der Patsche helfen? Also ich habe mir gemerkt, was du vorhin erzählt hast.
1: Ja, ich weiß es auch noch auswendig. Das ist das Schlimme, dass ich mich gerade so irritieren lasse, obwohl ich es genau weiß und trotzdem hier irgendwie ja, also es wird nur dieser eine Tag aber erstmal bleiben, denn am Donnerstag kommt ein Tiefausläufer, der bringt dicke Wolken und Regen und kühlere Luft. Es geht runter, Höchstwerte so um 14, 15 Grad. Danach geht es aber wieder bergauf und es könnte sogar sein, dass wir am Samstag, Sonntag wieder bei über 20 Grad mit viel Sonne liegen.
0: Das ist noch nichts mit Herbst.
1: Nee, es fühlt sich auch so aus, dass die wärmere Luft tatsächlich dann auch erstmal in der neuen Woche durchhält und sogar Montag, Dienstag, Mittwoch vielleicht in Richtung Sommer geht.
0: Siehste, trotz dessen, dass die Tage jetzt am meisten kürzer werden, wie du so schön
1: kürzester werden.
0: Ich glaube, wir sollten uns jetzt noch ein Käffchen gönnen und dann machen wir erstmal Feierabend für heute.
1: Ich mache eine Skizze, ich mal das auf, dann verstehst du es.
0: Bis morgen, Micha.
1: Bis dann, tschüss.
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16: Mit Luise Lippert einen schönen guten Morgen. In Radebeul hat die Feuerwehr am Abend einen trockenen Regenwasserkanal gelöscht. Eine schwarze Rauchwolke stand über der Stadt. Die Polizei ermittelt wegen Brandstiftung. Im Frühjahr 2027 rollen am Hauptbahnhof die Bagger. Das geplante Fernbusterminal soll endlich gebaut werden. Peter Simmelder, Betreiber des gleichnamigen Marktes nebenan, nimmt das Projekt selbst in die Hand. Der Sommer in Dresden hat in diesem Jahr für neue Rekordtemperaturen gesorgt. Mit seiner Hitzewelle war der Juni einer der wärmsten seit 1961. Der Tageshöchstwert wurde am 28.06. in Klotzsche mit 39,6 Grad erreicht. Und die Bundesregierung hat einen neuen Tankrabatt auf den Weg gebracht. Nach Angaben des Finanzministeriums soll er Anfang Oktober bis Ende Dezember gelten. Bundestag und Bundesrat müssen noch zustimmen.
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18: Einen wunderschönen guten Morgen. Ja, Strickpullover in gedeckten Farben, schöne bunte Strumpfhosen. Mädels, jetzt kommt unsere Zeit. Der Herbst ist da. Die Temperaturen, die gehen auf 17 Grad rauf heute. Und eine Jacke sollte vorsichtshalber mit, denn, naja, fühlt sich doch ein bisschen frischer an durch den Wind. Die Sonne wird aber auch immer wieder rauskommen. Morgen der Tag wird sogar noch ein Stückchen schöner. Da erwartet uns dann goldenes Herbstwetter mit viel Sonnenschein. Nur ein paar Schleierwolken, die ab und zu dabei sind. Wird auch noch ein Stückchen wärmer. Und Stau haben wir auf der Königsbrücker Landstraße immer noch stadteinwärts ab in Finnien. Hier 10 Minuten mehr ein Plan und geblitzt wird auf dem Terrassenufer elbabwärts.
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1: Na, haben Sie heute schon was vor? Wenn nicht, dann hier ein kleines Potpourri. Es ist doch allerhand los wieder. Kabarett gibt's natürlich wie gewohnt in der Herkuleskeule. Heute mit dem Programm Generation XY ungelöst um 19.30 Uhr geht's hier los. Heiter wird's mit Sicherheit auch in der Groove Station. Da gibt's das Groove Quiz um 19.30 Uhr. Und kräftig mitgesungen und natürlich auch getanzt werden darf heute im Boulevardtheater um 19.30 Uhr. Klassentreffen mit den Hits der 90er. Vielleicht sind Sie dabei.
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1: Einen wunderschönen guten Morgen. Ja, unser Wettermann Michael Klein. Hier, der andere Micha, der Michael Kretschmer, was Sachsens Ministerpräsident ist, der fährt heute zum Papst. Also er reist nach Rom und wir hatten ja gesagt, der Papst wartet extra auf ihn, weil wenn der Michael Kretschmer dann wieder weg ist vom Papst, dann fährt der Papst nach Paris.
2: So,
1: wir würden Sie ja auch gerne mit, also euch am Radio gerne mitnehmen nach Paris. Wir fahren ja ins Disneyland, ja, in den Herbstferien. Weiß nicht, ob der Papst, so lange wird er nicht da sein. Nee, da ist er wieder weg.
2: Ja. Aber dass die Achterbahn wieder frei ist, wenn der Papst endlich abgehauen
1: ist. Die sperren ja den Park für ihn wahrscheinlich.
2: Ja, wahrscheinlich.
1: Der Papst dann im Kettenkarussell.
2: Ich habe
1: nicht gesagt im Kettenhemd, sondern im Kettenkarussell.
2: Ja, dann,
1: seine Runden dreht.
2: Fliegen geht.
1: Genau.
2: Und immer vor sich hin schreit, ich bin der Papst der Welt.
1: Genau. Ist der Friedrich Merz noch im Amt?
2: Weiter so,
1: hat er gesagt, ne?
2: Ja. Ja.
1: Also sinngemäß hat er die Parole ausgegeben, wir machen weiter so. Oder anders gesagt, mehr Merzwagen.
2: Mehr Merzwagen ist schön.
1: Er hätte auch sagen können, den gab schon mal den Satz, den Friedrich Merz in seinem Lauf hält weder Ochs noch Esel auf.
2: Ja, das ist aber so lange her, das kann man wieder machen.
1: Kann man wieder machen, ne?
2: Ja.
1: Aber pass mal auf, Micha, wir wollen ja jetzt hier mal nicht rummeckern.
2: Nein.
1: Ja, Sie haben sich ja für den richtigen Radiosender entschieden. Wir sind ja nicht umsonst das Epizentrum der Zuversicht und des unverwüstlichen Optimismus. Jetzt werden die Ärmel hochgekrempelt, dann müssen wir es eben selbst machen. Du zum Beispiel jetzt mit einem positiven Wetterbericht.
2: Positiv?
1: Das wäre doch schon mal ein Anfang. Ja.
2: Ja, ich würde meine Rede gerne wie Friedrich Merz beginnen mit Es ist ein Desaster.
1: Oder warte, wie früher, als dieser Satz fiel, ja, hier den Friedrich Merz in seinem Lauf, hält weder Ochs noch Esel auf, da könnte ich dann sagen, hoch, hoch, hoch. Das passt wieder zum Wetter. Wir wünschen uns jetzt drei Hochs.
2: Drei Hochs? Ach, das
1: ein dreifaches Hoch.
2: Hoch, hoch. Hoch, hoch. Du, ehrlich gesagt, auf der Wetterkarte, ich sehe schon mal zwei.
1: Siehst du? Ein Werbesong für das Radio, Queen Radio Gaga, aber auch eine deutliche Kritik am Radio. Schon vor 40 Jahren haben die gesungen, ja, alles, was wir gerade nur noch hören, ist Radio Gaga und Gugu und Gugu, ja, und bla bla und so weiter, ne? Aber wir lieben dich trotzdem noch, singen sie. Und trotzdem die Ermahnung, werde nicht zu einem bloßen Hintergrundrauschen, ja, eine Kulisse für Mädels und Jungs, denen es egal ist und die sich erst dann beschweren, wenn du nicht mehr da bist. Radio, du hattest deine Glanzzeit, doch deine beste Zeit. Die steht ja noch bevor. Das sollte eigentlich unser Lieblingssong werden, ja. Ist er ja schon lange, Radio Gaga. Dass sie das vor 40 Jahren schon so gesungen. Da gab es meines Erachtens, also in Deutschland, noch nicht mal Privatradio, glaube ich.
2: Ich wollte gerade fragen, oder? Da war doch alles noch total behäbig.
1: Ja, und trotzdem langweilig. Haben die damals schon attestiert, bla bla und Gugu und Gaga und eigentlich nur noch Supermix und das Beste von und sind wir alle gut gelaunt und Torte ins Gesicht und sind wir alle happy.
2: Ja, aber vielleicht waren die Briten uns da einfach schon ein bisschen voraus.
1: Das kann gut sein.
2: Vielleicht waren die da weiter und ja, wie ist es denn jetzt bei denen überhaupt? Das weiß ich gar nicht.
1: So, warte mal. Jetzt habe ich Radio 1, BBC Radio 1.
3: So, you're coming off the back of this hen do. How was Marbs?
4: Marbs was really fun.
2: Ich finde die labern auch.
4: Yeah, we had a great time. Ja. Shout out to Emily, who fell in the pool in the beach club and had to get pulled out by a security guard.
3: She didn't tell me that. Moment,
2: habe ich das richtig verstanden? Also in dem Beach Club ist jemand in den Pool gefallen, musste von der Security rausgeholt werden und er lag nicht tot, ne?
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15: Mit Luise Lippert einen schönen guten Tag. Sachsens Ministerpräsident Michael Kretschmer besucht ab heute Rom und den Vatikanstaat. Begleitet wird er dabei von Kabinettsmitgliedern und Vertretern des Bistums Dresden-Meißen. Die Einzelheiten hat Michaela Stahl.
16: Im Mittelpunkt der Reise stehen unter anderem Gespräche, Begegnungen und der Ausbau der Zusammenarbeit, vor allem im Wissenschaftsbereich. Bei der morgigen Privataudienz bei Papst Leo XIV. Überreicht Kretschmer dem Papst einen echten sächsischen Stollen, angefertigt von der Konditorei Neubert im Erzgebirge. Auch ein Herrnhuter Stern ist mit im Gepäck. Dieser soll dann ab dem 8. Dezember die Adventskrippe des Heiligen Stuhls auf dem Petersplatz schmücken.
15: Nach dem Brand in Radebeul ermittelt die Polizei wegen Brandstiftung. Unbekannte hatten gestern Abend eine brennbare Flüssigkeit in den Kanal an der Festwiese gekippt und angezündet. Die Flammen schlugen Meter hoch, der Kanal stürzte ein und auch die angrenzende Turnhalle wurde in Mitleidenschaft gezogen. Durch die Hitze des Feuers gingen mehrere Scheiben zu Bruch. Der Sachschaden am Gebäude wird auf 10.000 Euro geschätzt. Wie hoch die Schadenssumme am abgebrannten Kanal ist, ist noch unklar, so die Polizei. In Blasewitz ist ab heute der Lothringer Weg wegen Straßenbauarbeiten voll gesperrt. Die Fahrbahn bekommt neuen Asphalt und zwar zwischen Loschwitzer Straße und Goetheallee. Die Arbeiten laufen bis Freitag. Dann soll die Straße wieder frei sein. Vor der nahenden Grippesaison ruft das Robert-Koch-Institut Eltern dazu auf, Kinder mit gesundheitlichen Risikofaktoren impfen zu lassen. Dies sei bei maximal 10% der Fall, heißt es. Grund: die Grippe werde nicht als Bedrohung wahrgenommen. Laut RKI sollten Kinder mit chronischen Erkrankungen der Atemorgane, Herz-Kreislauf-Erkrankungen, Diabetes oder Adipositas geimpft werden. Die Bundesregierung hat für den geplanten Tankrabatt den Gesetzesentwurf auf den Weg gebracht. Von Oktober bis Dezember soll die Energiesteuer auf Diesel und Benzin gesenkt werden. Einzelheiten zum geplanten Spritpreisdeckel gibt's weiter nicht, Fiona Reinhardt berichtet.
17: Konkret soll die Energiesteuer um rund 14 Cent pro Liter runtergehen. Wenn man dann noch die Mehrwertsteuer einrechnet, können Autofahrer damit rechnen, dass die Preise an der Zapfsäule bis zu 17 Cent pro Liter sinken, sagt die Bundesregierung. Wenn die Mineralölkonzerne die Steuersenkung denn auch vollständig weitergeben.
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19: Einen wunderschönen Dienstag. Ich sag's ganz ehrlich, ich liebe den Herbst. Das sieht so faszinierend aus, wenn sich hinter den Wolken dann plötzlich so ein herrliches Blau auftut. Und was für ein sattes Blau das ist. Da kann man sich drüber freuen, finde ich. 17 Grad, die Höchstwerte bei uns in Dresden. Ein paar Wolken sind immer mal mit dabei, die tun aber nichts. Es bleibt heute trocken. Morgen der Tag, der wird dann richtig schön mit viel Sonnenschein. Nur ein paar Schleierwolken, die ab und zu mal unterwegs sind. Und die Temperaturen gehen auch noch ein klitzekleines Stück nach oben. Und auf den Straßen, da wird geblitzt. Auf dem Terrassenufer, elbabwärts, auf der rechten Seite steht der Achtung.

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1: Hallo alle zusammen, wir knipsen den Vormittagsmodus an mit viel Spaß im Job und viel Musik.

Kiss Me, Sixpence None the Richer sind das. Radio Dresden. Der Sommer ist in den letzten Zügen, fühlt sich heute schon ein bisschen nach Herbst an, aber der beginnt offiziell morgen um 2.04 Uhr. Wieso ist das eigentlich so? Und dann mit einem goldenen Herbst, also für morgen, Sonnenbrille nochmal putzen. Lieblingseisdiele auf den Tagesplan für eine schöne Kugel Kürbiseis oder Zimtpflaume, ne? Und Duftkerze heute schon testen.

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17: Also ich finde, der Himmel hat stellenweise einen Oscar verdient. Sehr abwechslungsreich. Viel Blau am Himmel und dann plötzlich Wolkentürme, ganz unterschiedliche Farben. Die Temperaturen bei uns in Dresden, die gehen auf 17 Grad rauf und es bleibt den ganzen Tag wechselnd bewölkt. Morgen, da soll es richtig schön sonnig werden und gegen Nachmittag ziehen dann ein paar harmlose Schleierwolken auf. Die Temperaturen gehen ein kleines Stück nach oben und auf den Straßen, da haben wir einen Stau auf der A4 aus Görlitz zwischen Salzenforst und Ohorn und geblitzt wird auf der S81 Auer Richtung Weinböhler und Terrassenufer in Richtung Semperufer auf der rechten Seite. Achtung, 30er-Zone hier. Schön aufpassen. Gute Fahrt.
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6: Und hier ist das Motto des Tages von Pharrell Williams. Happy!

0: schönen Dienstagvormittag. Ich habe jetzt wieder eine Wer-hat's-gesagt-Spielerei. Also, von wem ist das hier? Etwas nicht zu können ist kein Grund, es nicht zu tun. Ist das von Jogi Löw, B von Alf oder C von Herbert Grönemeyer? Wenn ich das jetzt anspiele, dann sollte es klingeln. Genau, von Alf. Der Außerirdische vom Planeten Melmac ist exakt heute vor 40 Jahren im US-Fernsehen in die Garage der Familie Tanner gekracht. Und er ist momentan übrigens leider nicht mehr im Free-TV zu sehen. Also schade. In Sachen Einschaltquote, finde ich, könnte es helfen. Und hier kommt jetzt noch ein Kultspruch vom roten Zottelpelz mit der großen Nase.
1: Hey, Kate, sag mir doch mal, wo deine Auflaufformen stehen.
2: Warum?
1: Weil der Kater nicht in den Toaster passt.

0: Olivia Rodrigo, Drop Dead.
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1: Gute neue Musik von Olivia Rodrigo. Es ist nach 11:30, dritte Stunde, oder?
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14: Mit Luise Lippert einen schönen guten Tag. Ab heute besucht Sachsens Ministerpräsident Michael Kretschmer mit einer Delegation die ewige Stadt Rom. Bis Donnerstag stehen unter anderem Gespräche, Begegnungen und auch ein Besuch bei Papst Leo dem 14. auf dem Programm. Mehr von Michaela Stahl.
15: Geplant ist unter anderem die Unterzeichnung einer Absichtserklärung zwischen Sachsen und der Region Latium. Beide Regionen arbeiten in den Bereichen Wirtschaft, Denkmalpflege, Kunst oder auch Tourismus bereits eng zusammen. Anlässlich des 30-jährigen Bestehens des Staatskirchenvertrags nimmt Kretschmer zudem an einem Gottesdienst und einem Empfang teil. Mit dem Vertrag gewährleistet Sachsen unter anderem die Freiheit des Bekenntnisses und die öffentliche Ausübung des katholischen Glaubens.
14: Der Reiseanbieter Centerparks prüft den Bau eines neuen Ferienparks im Lausitzer Seenland. Im Fokus ist eine rund 90 Hektar große Fläche am Partwitzer und Sedlitzer See. Dort können zwischen 500 und 700 Ferienhäuser inklusive Freizeit, Sport und Gastronomie errichtet werden. Knut Michael Kunert berichtet.
8: Falls die Pläne umgesetzt werden, wird mit Investitionen von rund 300 Millionen Euro gerechnet. Mit einem ganzjährigen Urlaubskonzept sollen auch neue Arbeitsplätze geschaffen werden. In einer rund 18-monatigen Testphase werden zunächst Machbarkeit, Umweltverträglichkeit und Raumordnung untersucht. Erst nach Abschluss dieser Prüfungen entscheidet Centerparks, ob aus dem XXL-Ferienpark im Lausitzer Seenland etwas wird.
14: Im neuen Rathaus werden heute Nachmittag Fundsachen und Wertgegenstände versteigert. Das teilte die Stadt mit. Unter den Hammer kommen unter anderem Gegenstände aus Nachlässen, etwa Briefmarkenalben, Manschettenknöpfe und Uhren, aber auch zahlreiche Fundsachen. Um 17 Uhr beginnt die Veranstaltung im Plenarsaal des Rathauses. Bereits ab 16 Uhr können die Gegenstände besichtigt werden. Die Meistbietenden können ihre Käufe mit Karte bezahlen. Lediglich für einen Pfandgegenstand, ein Multifunktionswerkzeug, ist Bargeld nötig. Auf dem Oktoberfest in München ist es zu einem tödlichen Unfall gekommen. Gestern Abend wurde ein 52-jähriger Mitarbeiter eines Fahrgeschäfts unter einem sogenannten Freefall Tower eingeklemmt oder von dem Turm getroffen. Wenig später erlag der Mann im Krankenhaus seinen Verletzungen. Der Mitarbeiter soll sich in einem Bereich aufgehalten haben, in dem er nicht hätte sein dürfen. Fahrgäste waren zu keinem Zeitpunkt in Gefahr.
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17: Ja, auch heute ist es wieder ziemlich windig bei uns in Dresden, aber das Licht herrlich golden, teilweise 17 Grad, die Höchstwerte, es bleibt den ganzen Tag wechselnd bewölkt. Morgen der Tag, der sieht übrigens noch freundlicher aus mit mehr Sonnenschein zum Genießen, paar Schleierwolken, die unterwegs sind, die bleiben aber harmlos und die Temperaturen bleiben so ähnlich wie heute, so 17, 18 Grad. Und auf dem Straßenachtung, Gegenstände auf der A17 aus Prag zwischen Pirna und Heidenau. Auf der linken Spur bitte Vorsicht. Und geblitzt wird auf der S81 in Auer Richtung Weinhöhler. Und falls Sie auch noch irgendwas haben für uns oder sich über irgendwas geärgert haben, rufen Sie mich gerne an. 03x800 und die 4 ist die Nummer.
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19: Wir hatten es ja gerade vom außerirdischen Alf. Was mir von ihm auch besonders gut gefällt, ist: Das beste Mittel gegen eine gegessene Schokolade ist eine neue Schokolade. Schönen Vormittag.
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Schönen Dienstag wünsche ich. Radio Dresden. Und hier kommt die gute Nachricht. Wir Sachsen können Schnitzel. Wir haben es schriftlich aus einer deutschlandweiten Umfrage des Magazins Falstaff. Das Dresdner Augustiner an der Frauenkirche landet da auf Rang 4 und auch in den Top 10. Das Restaurant am Hundewinkel in Meißen, das Café Grundmann in Leipzig und noch zweimal aus Dresden, das 1328 und das Opera. Glückwunsch! Und für uns alle noch zwei Profi-Tipps. Etwas Sahne in der Eimasse soll die Panade fluffiger machen und die Semmelbrösel nicht andrücken, sonst gibt's keine Luftpolster unter der Hülle.

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18: Ja, auch heute ist es wieder ziemlich windig bei uns in Dresden, aber das Licht herrlich golden, teilweise 17 Grad, die Höchstwerte, es bleibt den ganzen Tag wechselnd bewölkt. Morgen der Tag, der sieht übrigens noch freundlicher aus mit mehr Sonnenschein zum Genießen, paar Schleierwolken, die unterwegs sind, die bleiben aber harmlos und die Temperaturen bleiben so ähnlich wie heute, so 17, 18 Grad. Und auf dem Straßenachtung Gegenstände auf der A17 aus Prag zwischen Pirna und Heidenau auf der linken Spur, bitte Vorsicht, und geblitzt wird auf der S81. In Auer Richtung Weinhöhler. Und falls Sie auch noch irgendwas haben für uns oder sich über irgendwas geärgert haben, rufen Sie mich gerne an. 03x800 und die 4 ist die Nummer.
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18: Jawohl, und ich wünsche einen schönen Vormittag jetzt mit Dua Lipa.

0: Schönen Dienstag mit Kamrad und Be Mine.
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0: Schönen Dienstag wünsche ich. Mit André und die Morgenmädels geht's für eure ganze Familie ins Disneyland Paris und unsere Morningshow liefert auch sonst Qualitätsradio.
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2: Ein Werbesong für das Radio. Queen Radio Gaga, aber auch eine deutliche Kritik am Radio. Schon vor 40 Jahren haben die gesungen, ja, alles, was wir gerade nur noch hören, ist Radio Gaga und Gugu. Aber wir lieben dich trotzdem noch, singen sie. Und trotzdem die Ermahnung, werde nicht zu einem bloßen Hintergrundrauschen. Radio, du hattest deine Glanzzeit, doch deine beste Zeit, die steht dir noch bevor. Das sollte eigentlich unser Lieblingssong werden, ja. Ist er ja schon lange, Radio Gaga. Dass sie das vor 40 Jahren schon so gesungen haben.
3: Ich wollte gerade fragen, oder? Da war doch alles noch total behäbig.
2: Ja, und trotzdem langweilig. Haben die damals schon attestiert, Blabla und Gugu und Gaga und eigentlich nur noch Supermix und das Beste von und sind wir alle gut gelaunt und Torte ins Gesicht und
3: Vielleicht waren die Briten uns da einfach schon ein bisschen voraus.
2: Das kann gut sein.
3: Wie ist es denn jetzt bei denen überhaupt? Das weiß ich gar nicht.
2: So, warte mal. BBC Radio 1.
4: So, you're coming off the back of this hen do. How was Marbs?
5: We had a great time. 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
4: She didn't tell me that. She did not tell me that.
3: Moment, habe ich das richtig verstanden? Also in dem Beach Club ist jemand in den Pool gefallen, musste von der Security rausgeholt werden und er lacht sich tot, ne?
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20: Mit Luise Lippert einen schönen guten Tag. In Dresden-Plauen haben Unbekannte vergangene Nacht an mehr als 30 geparkten Autos die Seitenscheiben eingeschlagen. Die Spur der Verwüstung zieht sich über die Koschitzer Straße, die Hohe Straße, die Bayreuther und die Henriette-Heber-Straße. Allein 19 Fahrzeuge sind auf der Koschitzer Straße betroffen. Ein bestimmtes Muster ist laut Polizei nicht zu erkennen. Offenbar wurden die Scheiben wahllos im Vorbeigehen eingeschlagen. Die Ermittler suchen Zeugen, die vergangene Nacht etwas beobachtet haben. Ein XXL-Ferienpark im Lausitzer Seenland. Der Reiseanbieter Centerparks kann sich zwischen Sedlitzer und Partwitzer See 500 bis 700 Ferienhäuser vorstellen. Investitionen von rund 3 Millionen Euro werden damit verbunden. Dem Hemmelchen, Seniorentwickler bei Centerparks, sagte uns:
21: Wir sind ständig natürlich auf der Suche nach neuen Entwicklungsflächen. Da haben wir uns schon mal in die Lage verliebt. Südaussicht auf 1500 Hektar Wasserfläche, die hervorragend aussieht. Wir haben auch geschaut, wie können wir das wirtschaftlich entwickeln. Und das haben wir versucht, ein Modell zu erweitern. Und da stehen wir heute.
20: Centerparks will nun zunächst prüfen, ob das Projekt umsetzbar ist. Erst dann soll eine verbindliche Entscheidung fallen. In Blasewitz ist ab heute der Lothringer Weg wegen Straßenbauarbeiten voll gesperrt. Die Fahrbahn bekommt neuen Asphalt und zwar zwischen Loschwitzer Straße und Goetheallee. Die Arbeiten laufen bis Freitag, dann soll die Straße wieder frei sein. Auf dem Oktoberfest in München ist es zu einem tödlichen Unfall gekommen. Gestern Abend wurde ein 52-jähriger Mitarbeiter eines Fahrgeschäfts unter einem sogenannten Freefall Tower eingeklemmt oder von dem Turm getroffen. Wenig später lag der Mann im Krankenhaus seinen Verletzungen. Der Mitarbeiter soll sich in einem Bereich aufgehalten haben, in dem er nicht hätte sein dürfen. Fahrgäste waren zu keinem Zeitpunkt in Gefahr. Damit ist der Vorfall aber bereits der zweite Unfall auf dem Oktoberfest. Bereits am Samstag hatten Fahrgäste in einem stehen gebliebenen Drehkarussell etwa 2 Minuten lang kopfüber ausharren müssen, bevor sie aus den Sitzen geholt werden konnten. Und die hohen Spritpreise und mehr Ladesäulen kurbeln den Verkauf von Elektroautos an. Im August wurden laut Behörden rund 69.000 reine E-Autos neu in Deutschland zugelassen, gut 75% mehr als im Vorjahresmonat.
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22: Ja, jetzt beginnt sie langsam, die Zeit, wo man sich herrlich zum Feierabend auf der Couch einmuckeln kann in eine Kuscheldecke mit Stricksocken und einer warmen Tasse Tee in der Hand. Aber die Temperaturen, die sind noch nicht wirklich kalt. 17 Grad die Höchstwerte bei uns in Dresden, wechselnd bewölkt. Also das Wetter ist durchaus für die eine oder andere Überraschung gut heute. Nur trocken bleibt's wahrscheinlich. Morgen der Tag, der wird dann größtenteils sonnig werden. Ein Tag zum Genießen, nur ein paar lockere Schleierwolken, die nichts weiter tun. Die Temperaturen gehen auch ein kleines Stück nach oben. Und auf den Straßen haben wir einen Blitzer Auer Richtung Weinböhler. S81 ist das. Ansonsten ist alles entspannt. Gute Fahrt.
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25: Korrekt, und dann schwuppsdiwupps rein in die neue Hit-Halbe Stunde jetzt mit Shabusi und Warsong. Hallo.
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Hammermusik von MC Hammer. Wo ist das Phrasenschwein? Unser Stollen beim Papst. Grüße gehen raus an die Konditorei Thomas Neubert in Bärenstein im Erzgebirge. Er hat den Stollen gebacken, den Ministerpräsident Michael Kretschmer heute mit zum Papst nach Rom nimmt. Sowas passiert einem nur einmal im Leben, sagt Thomas Neubert. Die Rezeptur für den Stollen stammt von seinem Urgroßvater, klingt definitiv lecker, muss aber natürlich bis Weihnachten liegen bleiben. Ob sich der Papst wohl dran hält?

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20: Morgens einstellige Temperaturen. Ich weiß jetzt wieder, wieso der Reißverschluss an der Jacke erfunden wurde. Hatte ich über Sommer fast vergessen. Wir sind mittlerweile wieder zweistellig und morgen zum Herbstanfang wird's richtig schön. Wenn sich der Nebel aufgelöst hat, bekommen wir viel Sonne und fast 20 Grad. Hallo auf die Straßen. A4 Görlitz Richtung Dresden. Zwischen Salzenfurst und Burkau haben wir 7 Kilometer stockenden Verkehr. Dauert ca. eine Viertelstunde länger. Und auf der A13 Berlin Richtung Dresden zwischen Duben und Lübbenau ist die Straße wegen Bergungsarbeiten noch gesperrt, wenn Sie können, da möglichst weit drumherum fahren. Wenn es noch Staus und Blitzer gibt, dann einfach kostenlos anrufen. Unsere Telefonnummer ist die 03x800 und die 4. Und natürlich geht das Ganze auch per WhatsApp.
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20: Und ich mache jetzt weiter mit Rag & Bone Man. Mahlzeit!

0: kurz vor 12:30. Wir schauen gleich, was heute so los ist bei uns. Und vorher noch eine wichtige Meldung von den Straßen. Achtung auf der A72 Chemnitz Richtung Leipzig zwischen Burna Süd und Nord. Eine ungesicherte Unfallstelle. Vorsicht.
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2: Na, haben Sie heute schon was vor? Wenn nicht, dann hier ein kleines Potpourri. Es ist doch allerhand los wieder. Kabarett gibt's natürlich wie gewohnt in der Herkuleskeule. Heute mit dem Programm Generation XY ungelöst um 19.30 Uhr geht's hier los. Heiter wird's mit Sicherheit auch in der Groove Station. Da gibt's das Groove Quiz um 19.30 Uhr. Und kräftig mitgesungen und natürlich auch getanzt werden darf heute im Boulevardtheater um 19.30 Uhr. Klassentreffen mit den Hits der 90er. Vielleicht sind Sie dabei.
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0: toller Song, Tampa City und Self-Aware. Und jetzt kommt was aus dieser Rubrik hier.
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0: Und dann spielen wir Kofferpacken. Ihr habt heute Christine wieder was gemopst.
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5: Ja, wir haben ihre Länge gemessen, also ihre Haarlänge. Wir, Andrea, haben uns ja vorgenommen, nicht zu direkt zu verraten, was reingewandert ist in unseren Koffer beim Kofferpackspiel. Aber nur so viel, Christine hat ja relativ langes Haar, das haben wir heute gemessen. Mhm. 69 Zentimeter, knapp 70 Zentimeter.
0: 69 Zentimeter. Ja. Oh, ich müsste meine mal messen, die sind aber nicht ganz so lang wie Christine.
5: Also ich habe jetzt gerade ein bisschen, die Schmieche ist gerade raus, aber ganz so lang ist es nicht, sonst hätte ich jetzt bei dir schnell nachgemessen.
0: Also, die Schmieche.
5: Die Schmieche. Es hat was mit der Haarlänge zu tun.
0: Und vielleicht können wir ja an der Stelle nochmal sagen, ihr seid ja quasi die Travel Buddies.
5: Richtig, wir sind die Travel Buddies. Zuständig für Kaffee kochen, für das Rundum-Wohlfühlpaket, für alle Wünsche und Bedürfnisse. Ja, wir sind da rund um die Uhr.
0: Es wird deswegen herrlich.
5: Kommen wir als Sendung auch mit.
0: Gibt es noch irgendwas, was ihr noch braucht? Ich war auch noch nie dort.
5: Du wirst auch gerne mitkommen. Ja, nochmal gucken. Wir haben ja jetzt schon ein paar Busse voll. Also ich glaube, vielleicht ergibt sich da noch was, Andrea.
0: Okay,
5: ja,
0: alles klar.
5: Also wir freuen uns jedenfalls riesig. Zweite Herbstferienwoche, es geht nach Paris. Und vielleicht sollten wir noch sagen, Andrea, dass wir morgen früh ja den nächsten
0: Gegenstand.
5: Halb sieben, genau.
0: Und da ist noch nichts verloren. Falls Sie irgendwas schon verpasst haben, es werden alle Gegenstände nochmal genannt. Morgen früh 19:30 und da kommt was Neues dazu.
5: So ist es. Und dann geht's mit ein bisschen Glück für euch, für Sie ins Disneyland Paris.
0: Juhu.
5: Genau.
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12: Mit Luise Lippert einen schönen guten Tag. In Dresden-Plauen haben Unbekannte vergangene Nacht an mehr als 30 geparkten Autos die Seitenscheiben eingeschlagen. Die Spur der Verwüstung zieht sich über die Koschitzer Straße, die Hohe Straße, die Bayreuther und die Henriette-Heber-Straße. Allein 19 Fahrzeuge sind auf der Koschitzer Straße betroffen. Ein bestimmtes Muster ist laut Polizei nicht zu erkennen. Offenbar wurden die Scheiben wahllos im Vorbeigehen eingeschlagen. Die Ermittler suchen Zeugen, die vergangene Nacht etwas beobachtet haben. Im neuen Rathaus werden heute Nachmittag Fundsachen und Wertgegenstände versteigert. Das teilte die Stadt mit. Unter den Hammer kommen unter anderem Gegenstände aus Nachlässen, etwa Briefmarkenalben, Manschettenknöpfe und Uhren, aber auch zahlreiche Fundsachen. Um 17 Uhr beginnt die Veranstaltung im Plenarsaal des Rathauses. Bereits ab 16 Uhr können die Gegenstände besichtigt werden. Der Reiseanbieter Centerparks prüft den Bau eines neuen Ferienparks im Lausitzer Seenland. Im Fokus ist eine rund 90 Hektar große Fläche am Partwitzer und Sedlitzer See. Dort können zwischen 500 und 700 Ferienhäuser inklusive Freizeit, Sport und Gastronomie errichtet werden. Knut Michael Kunert berichtet.
1: Falls die Pläne umgesetzt werden, wird mit Investitionen von rund 300 Millionen Euro gerechnet. Mit einem ganzjährigen Urlaubskonzept sollen auch neue Arbeitsplätze geschaffen werden. In einer rund 18-monatigen Testphase werden zunächst Machbarkeit, Umweltverträglichkeit und Raumordnung untersucht. Erst nach Abschluss dieser Prüfungen entscheidet Center Parks, ob aus dem XXL-Ferienpark im Lausitzer Seenland etwas wird.
12: Auf dem Oktoberfest in München ist es zu einem tödlichen Unfall gekommen. Gestern Abend wurde ein 52-jähriger Mitarbeiter eines Fahrgeschäfts unter einem sogenannten Freefall Tower eingeklemmt oder von dem Turm getroffen. Wenig später lag der Mann im Krankenhaus seinen Verletzungen. Der Mitarbeiter soll sich in einem Bereich aufgehalten haben, in dem er nicht hätte sein dürfen. Fahrgäste waren zu keinem Zeitpunkt in Gefahr. Und die hohen Spritpreise und mehr Ladesäulen kurbeln den Verkauf von Elektroautos an. Im August wurden laut Behörden rund 69.000 reine E-Autos neu in Deutschland zugelassen, gut 75% mehr als im Vorjahresmonat.
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15: Das ist ein gut gemeinter Sonne-Wolken-Mix heute. Die Temperaturen um 18 Grad und morgen zum kalendarischen Herbstanfang wird es richtig schön, wenn sich der Nebel aufgelöst hat, bekommen wir viel Sonne und fast 20 Grad. Von den Straßen nur eine Meldung von der B6 Bautzener Straße. Zwischen Schillerstraße und Grundstraße im Moment ein bisschen stockend, aber da sind sie auch relativ schnell durch. Und nicht vergessen, der Superblitzer, der steht jetzt am Terrassenufer Richtung Hofkirche. Für Staus und Blitzer auf eurer Strecke gibt's natürlich unsere kostenlose Telefonnummer und dann geht das Ganze auch per WhatsApp und das geht an die Dresdner Nummer 32 33 34 35. Lieben Dank allen unterwegs, eine gute Fahrt.
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15: Jawohl, hier bei der Arbeit. Ich wünsche einen herrlichen Dienstag. Hallo.
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3: Das ist so ein gut gemeinter Sonne-Wolken-Mix heute und Temperaturen so um 18 Grad. Morgen starten wir dann mit einem goldenen Herbst in den kalendarischen Herbst. Temperaturen fast bis 20 Grad und dazu viel Sonne. Hallo auf die Straßen auf der A17 Prag Richtung Dresden zwischen dem Grenzübergang Breitenau-Schönwald und Bad Gottleuba. Sind es momentan 1 Kilometer, knapp 10 Minuten Wartezeit und geblitzt wird in Dresden auf der Dürerstraße. Das ist der Superblitzer dort. Und nicht vergessen, der auf dem Terrassenufer steht jetzt in Richtung Hofkirche. Und noch ein Blitzer auf der S81 Auer Richtung Weinböhler. Für Staus und Blitzer auf eurer Strecke einfach kostenlos bei uns anrufen. Unsere Telefonnummer ist die 03x800 und die 4. Allen unterwegs eine gute Fahrt.
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3: Ganz genau so ist es und ich wünsche einen herrlichen Dienstag.

0: Kurzwahl 2. Darf ich vorstellen, Marc Aurel Spalleck, Landschaftsgärtner in Chemnitz, und zusammen mit seinem Kollegen Lennart Weitzmann startet er morgen in China im spannenden Shanghai bei der Weltmeisterschaft der Handwerker. Und die zwei haben sich einiges vorgenommen.
1: Ja, also das ist meistens immer landestypisch. Das heißt, in unserem Fall wird es ein chinesischer Garten werden. Also im chinesischen Garten gibt es ja irgendwie alles. Da gibt es Wasser als Hauptelement, man hat Mauern, Pflanzen natürlich, Holzelemente wie irgendwelche Torbögen oder Terrassen, Geländer.
2: Ja.
1: Was uns genau dort erwartet, wissen wir auch erst einen Tag davor.
0: Das wird spannend. Dann drücken wir natürlich beide grünen Daumen.
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0: Achtung, liebe Autofahrer, eine wichtige Meldung von der A72 Leipzig Richtung Chemnitz zwischen Rochlitz und Penig. Ein Holzbalken auf der rechten Spur, bitte vorsichtig machen.
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0: Der Dienstag hier bei uns und ich wünsche einen schönen Nachmittag mit Marcel Wenzke, der macht hier gleich weiter. Und vorher noch ein kleiner Gruß aus unserer Morningshow. Ciao, ciao.
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3: 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Ach, das drei
2: ein dreifaches Hoch. Hoch, hoch, hoch.
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2: Siehst du?
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23: Mit Anke Wolf. Guten Tag. An der Leipziger Straße entsteht die erste Tankstelle in Dresden nur für Elektroautos. Der Ladepark mit 12 Säulen wird von Sachsen Energie gebaut. Sprecherin Nora Weinhold.
24: Das Schöne an dem Ladepark ist, dass man nicht nur das Auto auflädt, man kann in der Wartezeit auch ganz kurz einen kleinen Snack zu sich nehmen. Es gibt eine Druckluftstation, um auch den Reifendruck zu prüfen. Er ist aufgebaut wie eine Tankstelle, wie man im klassischen Sinne kennt. Das heißt, man fährt von der einen Seite ran und von der anderen Seite weg.
23: Spielt das Wetter mit, kann der Ladepark noch in diesem Jahr fertiggestellt und in Betrieb genommen werden. Von der A4-Raststätte Dresdner Tor bis Pieschen haben sich zwei Männer letzte Nacht eine Verfolgungsjagd mit der Polizei geliefert. Die Beamten wollten den A6 wegen seiner auffälligen Fahrweise kontrollieren, doch der 27-jährige Rumäne gab Gas und bretterte davon, mit überhöhter Geschwindigkeit und teils auch entgegengesetzt der Fahrtrichtung. Nach waghalsigen Manövern stoppte der Wagen dann an der Döbelner Straße und die zwei Insassen flüchteten zu Fuß. Polizisten konnten den 35-jährigen Beifahrer sowie den Fahrer kurz darauf stellen, letzteren mit Hilfe eines Diensthundes in einer Gartensparte. Ihm drohen nun mehrere Strafverfahren. Wo gibt's das beliebteste Wiener Schnitzel in Deutschland? Dieser Frage ist das Genussmagazin Falstaff nachgegangen. In Ostdeutschland landen in dem Ranking gleich drei Dresdner Restaurants unter den Top 10. Das Augustiner an der Frauenkirche schaffte es auf Rang 4. Knapp dahinter rangieren das 1328 und das Opera. Der Krankenstand in Deutschland ist im ersten Halbjahr leicht gesunken. Das zeigt eine Analyse der HKK-Krankenkasse mit Hilfe der Daten von gut 600.000 Versicherten. Erstmals sind psychische Erkrankungen die häufigste Ursache für Fehltage. Sie haben Atemwegserkrankungen von der Spitze verdrängt. Psychische Erkrankungen nahmen um gut 9% zu, Atemwegserkrankungen gingen um fast 20% zurück. Die Ära Jürgen Klopp als Trainer der deutschen Fußballnationalmannschaft ist gestartet. Heute lädt er erstmals zu einer Trainingseinheit. Die findet heute Nachmittag in Herzogenaurach statt und Medien dürfen immerhin 15 Minuten ihre Aufnahmen machen. Am Donnerstagabend startet das DFB-Team in die Nations League. Dann geht es in Amsterdam gegen die Niederlande.
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0: Heute Nachmittag gibt's einige sonnige Momente bei uns in Dresden, Stadt und Land. Ansonsten auch mal dichtere Wolken bei um die 17 Grad maximal. Morgen dürfen wir uns dann auf viel Sonne freuen. Da sind nur wenige dünne Wolken unterwegs. Höchsttemperaturen morgen um 18 Grad. Hallo auf die Straßen A17 Dresden Richtung Prag zwischen Pirna und Grenzübergang Breitenau-Schönwald, eine Tagesbaustelle. Da ist die Standspur gesperrt, noch ein paar Minuten bis 14 Uhr. Und Blitze haben wir aktuell in Aue auf der S81 Richtung Weinböhla und in Dresden auf der Dürerstraße stadteinwärts. Da wartet der Superblitzer. Wenn Sie mehr entdecken, bitte kostenlos anrufen 03x800 und die 4. Dankeschön.
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0: Live und in Farbe am Dienstag. Willkommen. Musikalisch haben wir gleich den WM-Song von 2010 dabei. Kanan und Waving Flag. Und davor starten wir mit Linkin Park. Und ich wünsche einen ganz schönen Nachmittag mit uns. Hi, hi.

0: Hallo und herzlich willkommen am Dienstagnachmittag. Hier ist das Lieblingsradio, gleich mit den 80ern, Culture Club und Karma Chameleon.
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2: Center Parks möchte zwischen dem Seelitzer und dem Partwitzer See an der Ortslage Lieske ein Ferienresort bauen. Diem Himmelchen, Senior Development Director bei Center Parks, verrät Details.
3: Wir sind ständig natürlich auf der Suche nach neuen Entwicklungsflächen. Wir gucken natürlich nach Deutschland weit. Ne? Wo können wir noch? Wo haben wir schon Parks? Da haben wir uns schon mal in die Lage verliebt. Südaussicht auf 1500 Hektar Wasserfläche, die hervorragend aussieht. Wir haben das dann natürlich auch geschaut. Wie können wir das wirtschaftlich entwickeln? Und das haben wir versucht, ein Modell zu erweitern, und da stehen wir heute.
2: Das Center Parks Lausitzer Seenland wird in seiner Dimension eines der größten Ferienanlagen der Lausitz sein, weiß der Projektentwickler.
3: Wir erwarten, dass wir zwischen 500, maximum 700 Ferienhäuser planen. Das sind so 2.500 Betten dann und wahrscheinlich um die 300 Millionen Euro Invest.
2: Mit dem Öffentlichmachen und Beginn der Machbarkeitsstudie in diesem und nächsten Jahr rechnen die Center Parks Manager mit 6 bis 7 Jahren bis zur Fertigstellung. Aus Senftenberg, Peter
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0: 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Schön, dass Sie mit dabei sind und sich von uns durch diesen Dienstagnachmittag begleiten lassen. Wir checken gleich aktuelle Wetter- und Straßenlage. Wie Sie bei uns vorwärts kommen, gucken wir uns gleich an. Und danach werden wir uns vermissen. Glasperlenspiel und nie vergessen. Das und noch ganz viel mehr gleich hier bei mir.
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0: Heute Nachmittag mal dichte Wolken, mal sonnige Momente bei uns in Dresden, Stadt und Land. Topwerte um 17 Grad. Morgen dürfen wir uns dann auch viel Sonne freuen, nur wenige lockere Wolken. Und morgen dann Topwerte bis 18 Grad. Hallo auf die Straßen, A4 Dresden Richtung Chemnitz in Höhe Berbersdorf, defekter LKW auf der Standspur und Vorsicht Reifenteile auf der Autobahn. A17 Prag Richtung Dresden zwischen Grenzübergang Breitenau-Schönwald und Bad Gottleuber 2 Kilometer Stau plus 10 Minuten. Blitzer in Dresden auf der Dürerstraße stadteinwärts, der Superblitzer und auf der S81 in Auer Richtung Weinböhler. Wenn Sie mehr entdecken, bitte kostenlos anrufen 03x800 und die 4.
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0: Und mit Ihnen eine gute Fahrt durch den Dienstagnachmittag.

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0: 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Denn André und die Morgenmädels spielen das Kofferpackenspiel. Jeden Tag wird ein Gegenstand in den virtuellen Koffer gepackt und die vier Gegenstände müssen Sie sich merken, am Freitag dann alle vier Gegenstände in der richtigen Reihenfolge aufzählen und dann geht's nach Paris. Und ich will ja nicht zu viel verraten, aber heute früh ging's um Haare.
3: Ja, relativ so lange Haare. Ne? Darf ich das mal vermessen?
4: Warte, ich hab du willst meine Haare messen? Oh, wie misst man denn Haare? Wo ist der jetzt als... Au!
5: Sag mal, was machst du an meinem Hintern?
3: Sag mal. 69, 70 Zentimeter. Das ist ganz schön lang, oder?
4: Auch wenn das mein Umfang wäre, wäre es auch schön.
3: Das ist ganz schön lang.
4: 69 Zentimeter, ja, das ist fast bis zum Punkt.
3: Aber
4: schon immer.
3: Und den nächsten Gegenstand, da können wir uns ja schon mal verdaten, packen wir morgen früh wieder rein. Was denkst du, morgen früh? Was ist eine gute Zeit? Wollen wir mal ganzzeitig 6:30 machen morgen?
4: 6:30?
3: 6:30?
4: Okay.
3: Na komm, wir machen morgen mal 6:30.
4: Oh, 6:30.
3: Ganzzeitig.
4: Okay. Also morgen 6:30.
3: 6:30 wandert der nächste Gegenstand in den Koffer.
0: Also, wenn Sie mit nach Paris wollen, dann schnell noch anmelden und auf alle Fälle morgen früh 6:30 Radio hören.
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0: 14:46 am Dienstagnachmittag. Nach dem tödlichen Unfall an einem Freefall Tower auf dem Münchner Oktoberfest ist noch unklar, wie es mit dem Fahrgeschäft weitergeht. Wir haben gleich alle Themen dieses Tages für Sie in unseren Nachrichten um 10:03.
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15: Mit Anke Wolf. Schönen guten Tag. Der Kreistag in Pirna fordert den Erhalt der beruflichen Schulzentren im Kreis Sächsische Schweiz-Osterzgebirge. Eine entsprechende Resolution wurde von allen Fraktionen und Gruppen unterzeichnet. Sie richtet sich gegen den Teilschulnetzplan des Kultusministeriums. Darin werden mehrere Ausbildungsgänge in Pirna und Freital-Dippoldiswalde infrage gestellt. Der Kreistag warnt vor einer Verlagerung aus dem ländlichen Raum in die Ballungszentren. Ausbildung dürfe nicht zur Standortfrage werden. Nach der Zerstörungswut unbekannter Chaoten in Plauen und in der Südvorstadt sucht die Polizei Zeugen. Letzte Nacht wurden an mindestens 36 Fahrzeugen die Seitenscheiben eingeschlagen. Die Autos verschiedener Marken waren laut Polizei unter anderem an der Korschützer, der Henriette Heber und an der Bayreuther Straße abgestellt. Es entstand ein Sachschaden von mehreren tausend Euro. Hinweise nimmt die Polizeidirektion Dresden entgegen. Der nächste Superstar hat sich für den Konzertsommer 2027 bei uns in Dresden angekündigt. Michael Patrick Kelly setzt seine erfolgreiche Traces-Tour fort und kommt am 14. August 2027 zu den Filmnächten am Elbufer. Das Open Air wird eine der letzten Gelegenheiten sein, den Singer-Songwriter mit seiner aktuellen Show live in Deutschland zu erleben. Der Vorverkauf für das Dresden-Konzert startet schon morgen um 10. Tickets gibt's an allen bekannten Vorverkaufsstellen. Die kühleren Temperaturen sind da und damit beginnt auch die Heizsaison. Laut der Beratungsgesellschaft CO2 Online dürften Heizöl und Holzpellets teurer werden. Beim Erdgas sehen Fachleute der Organisation dagegen eine leichte Entlastung. Thomas Bremser.
16: Für eine 70 Quadratmeter Wohnung erwarten sie einen Anstieg auf rund 1300 Euro bei Heizöl. Bei Holzpellets fällt das Plus etwas geringer aus, noch geringer bei Fernwärme und Wärmepumpen. Menschen, die mit Erdgas heizen, dürfen sogar weniger zahlen. Die Gesellschaft glaubt, dass viele Haushalte ihre Heizkosten deutlich senken könnten, wenn sie richtig heizen und lüften würden.
15: In Italien haben Diebe einen riesigen Barolo-Vorrat gestohlen. Vier Männer sind nachts in die Lagerhallen einer Weinkellerei im Piemont eingedrungen und haben mehr als 3000 Flaschen des edlen Rotweins mitgenommen. Italienische Medien berichten, der Gesamtwert liege bei mehreren hunderttausend Euro.
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0: Mal ein paar Wolken, mal scheint die Sonne. So sieht der Dienstagnachmittag aus bei uns in Dresden, Stadt und Land. Um 17 Grad haben wir heute Nachmittag. Morgen erst freundlich, am Nachmittag ein paar Wolken, Höchsttemperaturen um 18 Grad. Donnerstag bedeckt und windig und immer wieder ein bisschen Regen bei nur noch 13 Grad maximal. Hallo auf die Straßen, A4 Dresden Richtung Chemnitz, in Höhe Berbersdorf, Pannen-LKW, Vorsicht Reifenteile. Und in Dresden B6 zwischen Dresden-Altstadt und Kossebaude, Stop-and-Go, plus 10 Minuten. Blitzer aktuell in Dresden, Dürerstraße, stadteinwärts, der Superblitzer. In Schieritz am Ketzerbach Richtung Lommatsch und in Auer Richtung Weinböhler. 03x800 und die 4, wenn's mehr gibt.
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0: Live am Dienstag. Die Bundesregierung reagiert auf die ausufernden Benzinpreise und senkt die Steuern auf Kraftstoff. Eine Maßnahme, die es schon im Frühjahr gegeben hat. Welche Gedanken sich mein Kollege Sven Günther dazu gemacht hat, hören Sie in wenigen Minuten. Gleich hören wir auch geilen 90er-Sound von den Backstreet Boys, Larger Than Life. Davor starten wir mit Alex One. Haben Sie einen schönen Nachmittag. Hi, hi.
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0: Hier ist der Dienstagnachmittag, 3:04. Die 80er warten schon. Irene Cara gleich mit Flashdance.
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2: Da ist er also wieder, der altbekannte Tankrabatt, mit dem uns die Bundesregierung schon im Mai und Juni glücklich machen wollte. Ich verstehe die Notwendigkeit der erneuten Einführung und ich verstehe auch die Symbolik dahinter. Endlich positive Signale. Endlich etwas, das sich in den Geldbörsen der Bürger bemerkbar macht. Allein ich fürchte, die Jubelrufe werden nicht allzu nachhaltig sein. Denn wie schon bei der letzten Rabattaktion der Bundesregierung werden die Mineralölkonzerne kurz vor der geplanten Senkung die Preise kalt lächelnd nach oben schrauben. Und so wird wahrscheinlich wieder nur ein Teil der 17 Cent tatsächlich beim Bürger ankommen. Es ist fast wie bei Don Quixote, der gegen Windmühlen kämpft, ohne Aussicht auf Erfolg zu haben. Bleibt die Hoffnung, dass die Bundesregierung es schafft, einen für nächstes Jahr angekündigten staatlich regulierten Benzinpreis einzuführen, um so die Gewinnmargen zu deckeln. Ein Modell, das sich in Belgien bewährt hat. Wie die Mineralölkonzerne darauf bei einem um ein Vielfaches größeren Markt wie Deutschland reagieren, bleibt allerdings abzuwarten.

0: Es ist eine Minute nach Viertel vier. 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Schönen Nachmittag mit dem Lieblingsradio. Vielleicht fahren Sie ja heute mit Bus oder Straßenbahn nach Hause, dann können Sie das vielleicht bestätigen. In Deutschland nutzen immer mehr Menschen den öffentlichen Nahverkehr. Ja, öffentlicher Nahverkehr oder wie man auf der Wiesn sagt, schunkeln. Wir machen gleich mit diesem musikalischen Knaller weiter bei uns. Die No Angels warten schon auf ihren Einsatz. Daylight in your eyes. Das und noch ganz viel mehr gleich hier bei mir.
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0: Heute Nachmittag mal dichte Wolken, mal lässt sich die Sonne blicken bei uns in Dresden Stadt und Land. Höchsttemperaturen um 17 Grad. Morgen geht's freundlich und mit viel Sonne los. Am Nachmittag ein paar Schleierwolken. Morgen maximal 18 Grad. Alle auf die Straßen, A4 Dresden Richtung Chemnitz in Höhe Berbersdorf, Pannen LKW, Vorsicht Reifenteile auf der Autobahn. A17 Dresden Richtung Prag zwischen Pirna und Grenzübergang Breitenau-Schönwald, eine Wanderbaustelle bis 17.30 Uhr heute und Blitzer in Dresden auf der Dürerstraße stadteinwärts und in Schieritz am Ketzerbach Richtung Lommatsch. Sollte Ihnen mehr auffallen unterwegs an Staus oder Blitzern, bitte kostenlos anrufen 03x800 und die 4.
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0: Und wie versprochen gleich mit den No Angels, Daylight in Your Eyes, davor der Komet.

2 vor halb 4, wichtige Meldung vom Verkehrsdienst. A4 Chemnitz Richtung Dresden, kurz nach Chemnitz-Glöser. Ein Auto in der Leitplanke und ein Sattelzug auf der rechten Spur. Gefährliche Situation.

0: Schönen Dienstagnachmittag mit dem Lieblingsradio.
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2: Morgen sollte ja vom Wetter her ganz schön werden. Da könnte man mal über den Herbstmarkt auf dem Altmarkt schlendern. Rund 70 Händler bieten da regionale Produkte, Deko und herbstliche Gerichte an. Auch einen leckeren Federweißer kann man dort schon mal trinken. Dazu gibt's ein Riesenrad, ein Karussell und eine Eisenbahn für die Kleinsten. Morgen startet dort übrigens auch das Kartoffelfest. Das wird vom Sächsischen Kartoffelverband veranstaltet. Heißt, bis Sonntag dreht sich da alles um die Kartoffel und was man daraus Leckeres zaubern kann.
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0: Let's go. Dai Dai. Machen wir erst später. Gleich machen wir erstmal Chad Kroeger an mit Hero.
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2: Ein Werbesong für das Radio. Queen Radio Gaga, aber auch eine deutliche Kritik am Radio. Schon vor 40 Jahren haben die gesungen, ja, alles, was wir gerade nur noch hören, ist Radio Gaga und Gugu. Aber wir lieben dich trotzdem noch, singen sie. Und trotzdem die Ermahnung, werde nicht zu einem bloßen Hintergrundrauschen. Radio, du hattest deine Glanzzeit, doch deine beste Zeit, die steht dir noch bevor. Das sollte eigentlich unser Lieblingssong werden, ja. Ist er ja schon lange, Radio Gaga. Dass sie das vor 40 Jahren schon so gesungen haben.
3: Ich wollte gerade fragen, oder? Da war doch alles noch total behäbig.
2: Ja, und trotzdem langweilig. 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
3: Vielleicht waren die Briten uns da einfach schon ein bisschen voraus.
2: Das kann gut sein.
3: 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Das weiß ich gar nicht.
2: So, warte mal. BBC Radio 1.
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0: wunderschönes Duett von Elton John und Britney Spears, Hold Me Closer, um 3:45. Radio Dresden. Bundestag und Bundesrat sollen noch in dieser Woche über den geplanten Tankrabatt entscheiden. Wir haben gleich alles Wichtige von hier aus Deutschland und der Welt in unseren Nachrichten 3:50.
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22: Mit Anke Wolf. Guten Tag. An der Leipziger Straße gibt's bald einen Ladepark für Elektroautos. Die Station sieht aus wie eine Tankstelle und es ist die erste ihrer Art bei uns in der Stadt. Künftig soll es dort 12 Ladepunkte für E-Autos und 2 Carsharing-Stellplätze geben. Gebaut wird der Ladepark von Sachsen Energie. Sprecherin Nora Weinhold.
23: Hinzu kommt noch, dass wir auch das Ortsbild etwas aufwerten wollen und deswegen die Travo-Station, die aufgestellt ist, künstlerisch gestaltet wird. Und unsere Erfahrungen zeigen einfach, dass diese kreativ gestalteten Flächen mit großem Respekt behandelt werden. Das heißt, die kreativ gestaltete Fläche wird langfristig zu einem gepflegten Erscheinungsbild beitragen und wird von den Nutzern gut angenommen.
22: Die horrenden Spritpreise rufen auch Kriminelle auf den Plan. In den vergangenen Tagen haben Unbekannte bei einem LKW am Rossendorfer Ring in Schönfeld-Weißig den Tankdeckel geknackt und etwa 1000 Liter Diesel abgezapft. Der Gesamtschaden beläuft sich laut Polizei auf 1700 Euro. Ähnliches Spiel auch an der Spitzhausstraße in Kaditz. Hier erleichterten die Dieseldiebe zwei LKW um 240 Liter für rund 600 Euro. Mit der Forderung nach 5% mehr Lohn geht die IG Metall in die nächste Tarifrunde für die Beschäftigten in Sachsen, Berlin und Brandenburg. Zudem soll die Absicherung der Arbeitsplätze und Standorte festgeschrieben werden. Die wirtschaftliche Lage tauge nicht als Ausrede für Zurückhaltung, erklärte die Gewerkschaft. Die Beschäftigten würden eine spürbare Lohnerhöhung erwarten. Die Verhandlungen mit den Arbeitgebern beginnen im Oktober. Der HCL Florenz empfängt heute Abend in der zweiten Runde des DHB-Pokals erneut den Bundesligisten aus Hamburg. Im Vorjahr warf Dresden die Hamburger in einem denkwürdigen Pokalspiel nach zweifacher Verlängerung mit 47-46 aus dem Wettbewerb. Anwurf in der Ballsportarena heute Abend ist um 18.30 Uhr. Viele PS, viele Punkte. Porsche-Fahrer sind offenbar die schlimmsten Verkehrssünder. Zumindest haben sie nach einem Ranking des Vergleichsportals Verivox viel häufiger Punkte in Flensburg als der Durchschnitt. Auf Platz 2 und 3 folgen mit deutlichem Abstand Fahrer von Range Rovern und Teslas. Auch BMW und Audi-Fahrer haben laut Verivox überdurchschnittlich oft Einträge im Fahreignungsregister, wie die Verkehrssünderdatei offiziell ja heißt.
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1: Heute Nachmittag mal sonnige Momente, mal dichtere Wolken bei uns in Dresden, Stadt und Land. Temperaturen so um 17 Grad. Morgen erst freundlich mit viel Sonne, am Nachmittag ein paar Wolken bei um die 18 Grad. Donnerstag wolkig, windig und regnerisch bei nur noch 13 Grad maximal. Hallo auf die Straßen, A4 Dresden Richtung Chemnitz in Höhe Berbersdorf, Pannen, LKW und Reifenteile, Vorsicht. A17 Dresden Richtung Prag, zwischen Pirna und dem Grenzübergang Breitenau-Schönwald eine Wanderbaustelle, dort bis 17.30 Uhr heute. Und Blitze haben wir in Dresden, Dürerstraße stadteinwärts, der Superblitzer. Und es blitzt in Schieritz am Ketzerbach Richtung Lommatsch. Da wo es geht, gute und sichere Fahrt für Sie.
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1: Da sind wir live und in Farbe an diesem Dienstagnachmittag. Wir bringen Sie gut und sicher Richtung Dienstagfeierabend oder in die Spätschicht. Und wir spendieren 1.000 Euro für die Vereinskasse mit unserem Vereinstausender. Alles, was Sie wissen müssen, gleich. Jetzt starten wir musikalisch mit Mark Ember und Belong Together um genau 6 Minuten vor um 4. Hi, hi.
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0: schönen Dienstag mit uns. Es ist 5:12. Heute ist der 22. September. Heute ist der One Web Day, auch der Tag des Internets genannt. Ich hoffe, Sie haben an der Tanke auf dem Weg nach Hause noch schnell angehalten und einen schönen Strauß Blumen für Alexa besorgt. Musikalisch gibt's gleich diesen wunderschönen 2000er Sound in der nächsten halben Stunde. Snow Patrol und Chasing Cars. Das und noch ganz viel mehr gleich hier bei mir.
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0: Das ist ein relativ freundlicher Dienstagnachmittag bei uns in Dresden, Stadt und Land, mit Topwerten um 17 Grad. Morgen geht's los mit viel Sonne, am Nachmittag ein paar hohe Schleierwolken. Also insgesamt auch ein sehr freundlicher Tag. Höchsttemperaturen um 18 Grad. Donnerstag dann deutlich mehr Wolken und sehr windig. Außerdem ist auch Regen wieder mit dabei bei 13 Grad maximal. Hallo auf die Straßen. A17 Dresden Richtung Prag zwischen Pirna und dem Grenzübergang Breitenau-Schönwald eine Wanderbaustelle. Dann im Kreis Sächsische Schweiz aus der Erzgebirge zwischen dem Abzweig nach Hippien und dem Abzweig nach Goppeln. In beiden Richtungen Gegenstände auf der Straße. Vorsicht. Und Blitze aktuell auf der Dürerstraße stadteinwärts. Der Superblitzer.
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0: Und wir wünschen Ihnen einen ganz schönen Nachmittag und wenn Sie haben, einen schönen Feierabend.

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0: 16:34, wichtige Meldung vom Verkehrsdienst. A14 Dresden Richtung Leipzig, am Schkeuditzer Kreuz ein Unfall in der Überfahrt auf die A9 Richtung Nürnberg.
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0: Sachsens Ministerpräsident Michael Kretschmer ist gerade in Rom. Morgen trifft er den Papst höchstpersönlich, Papst Leo den 14. Und er hat ein kalorienreiches Mitbringsel dabei, einen Stollen der Konditorei Neubert aus Bärenstein. Fragen wir den Bäckermeister Thomas Neubert, wann kam die Anfrage an euch?
2: Das war verhältnismäßig kurzfristig, eine Woche vorneweg. Und da wurden wir natürlich wie geplättet und unglaublich überrascht, fassungslos. Und haben natürlich angenommen, logisch, weil sowas passiert einem einmal im Leben, weil für eine noch höhere Persönlichkeit kannst du ja nichts machen, das geht ja nicht.
0: Das klingt so, als wäre Kirche für dich auch was Besonderes.
2: Also natürlich, ich bin christlich erzogen, selbstverständlich, und das macht einen schon fassungslos. Und es ist schade, dass meine Großeltern das nicht mehr miterleben dürfen, die wären unglaublich stolz, weil wir machen das schon in der vierten Generation. Das Rezept ist noch von meinem Urgroßvater analog. Und wie unsere ganzen Rezepte von der Weihnachtsbäckerei. Und das ist so eine richtige alte Familiensache. Und das für einen Pontifex zu machen, das ist natürlich die maximale Krönung. Mehr geht nicht. Oder machen zu dürfen. Sagen wir es mal so.
0: Also Sachsens Ministerpräsident Michael Kretschmer trifft morgen den Papst und hat einen Stollen aus Bärenstein dabei.

0: aktuelle Hit von Teddy Swims am Dienstagnachmittag. Mr. Know It All beim Lieblingsradio.
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0: Es ist 3:45. In Herzogenaurach bereitet sich Jürgen Klopp mit den Nationalspielern auf seine Premiere als Fußball-Bundestrainer vor. Am Donnerstag geht es in der Nations League in Amsterdam gegen die Niederlande. Wir haben gleich alle Themen dieses Tages für Sie in unsere Nachrichten 10:05.
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11: Mit Anke Wolf. Guten Tag. Von der A4-Raststätte Dresdner Tor bis Pieschen haben sich zwei Männer letzte Nacht eine Verfolgungsjagd mit der Polizei geliefert. Die Beamten wollten den A6 wegen seiner auffälligen Fahrweise kontrollieren. Doch der 27-jährige Rumäne gab Gas und bretterte davon. Nach waghalsigen Manövern, teils entgegen der Fahrtrichtung, stoppte der Wagen schließlich an der Döbelner Straße und die zwei Insassen flüchteten zu Fuß. Polizisten konnten den 35-jährigen Beifahrer sowie den Fahrer kurz darauf stellen. Letzteren mit Hilfe eines Diensthundes in einer Gartensparte. Ihm drohen nun mehrere Strafverfahren. Beim Meißner Bürgerhaushalt haben mehr als 2.400 Bürger über die besten Projekte der Stadt abgestimmt. Dank eines erhöhten Budgets können dieses Jahr gleich 11 Vorhaben umgesetzt werden. Darunter befindet sich auch ein Zuschuss für Theaterkarten. Kitas und Schulen in Meißen erhalten insgesamt 750 Tickets im Wert von 4.500 Euro. Einen entsprechenden Bescheid übergab Bürgermeister Sebastian Schöne heute persönlich an die Johannesgrundschule. Ein XXL-Ferienpark im Lausitzer Seenland. Nur gut eine Stunde von Dresden weg. Der Reiseanbieter Centerparks kann sich zwischen Sedlitzer und Partwitzer See 500 bis 700 Ferienhäuser vorstellen. Investitionen von rund 300 Millionen Euro wären damit verbunden. Dem Hemmelchen, Seniorentwickler bei Centerparks, sagte uns:
5: Wir sind ständig natürlich auf der Suche nach neuen Entwicklungsflächen. Da haben wir uns schon mal in die Lage verliebt. Südaussicht auf 1500 Hektar Wasserfläche, die hervorragend aussieht. Wir haben auch geschaut, wie können wir das wirtschaftlich entwickeln. Und das haben wir versucht, ein Modell zu erweitern. Und da stehen wir heute.
11: Zunächst wird geprüft, ob das Projekt umsetzbar ist. Bundestag und Bundesrat sollen noch in dieser Woche über den geplanten Tankrabatt entscheiden. Das Bundeskabinett hat den Gesetzentwurf auf den Weg gebracht. Vorgesehen ist, die Steuern auf Benzin und Diesel zu senken. Der Rabatt soll am 1. Oktober starten und 3 Monate gelten. Im Bereich der US-Airbase Spang-Dahlem in der Eifel in Rheinland-Pfalz ist ein Militärflugzeug abgestürzt. Dabei ist nach ersten Erkenntnissen ein Mensch verletzt worden, teilte der Eifelkreis Bitburg-Prüm mit. Kräfte des Brand- und Katastrophenschutzes des Kreises seien im Einsatz gewesen. Zum Unfallhergang und zur Ursache könne man zurzeit noch keine Angaben machen.
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0: Heute Abend und heute Nacht sind kaum noch Wolken unterwegs bei uns in Dresden, Stadt und Land. Die Temperaturen gehen runter auf 8 Grad heute Nacht. Morgen gibt's jede Menge Sonne zum Start in den Tag. Am Nachmittag können ein paar Schleierwolken unterwegs sein, also sehr freundlich morgen bei um die 18 Grad. Donnerstag dann wolkig, windig und ein bisschen Regen bei nur noch 13 Grad maximal. Hallo auf die Straßen A17 Prag Richtung Dresden zwischen Grenzübergang Breitenau-Schönwald und Bad Gottlober 2 Kilometer Stau plus 10 Minuten. Und Blitze aktuell in Dresden auf der Dürerstraße stadteinwärts, das ist
12: der Superblitzer.
0: Wenn Sie mehr entdecken, 03x800 und die 4. Dankeschön, gute Fahrt für Sie.
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0: Live am Dienstag. Urlaub in Sachsen steht hoch im Kurs. Das haben auch die Centerparks gemerkt. Das Unternehmen kann sich vorstellen, eine Ferienhaussiedlung im Lausitzer Seenland zu errichten. Wir klären gleich mal, was an den Plänen konkret dran ist. Jetzt einen schönen Nachmittag mit uns. Hi, hi.

0: doch genau der richtige Soundtrack für den Dienstagfeierabend oder für den Start in die Dienstag-Spätschicht oder Hollywood um 4:05.
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2: Eine Mega-Investition kündigt sich im Lausitzer Seenland an. Die Centerparks-Gruppe will zwischen dem Seelitzer See und dem Partwitzer See auf Höhe der Ortslage Lieske auf 90 Hektar ein Ferienressort bauen. Dim Hemmelchen, Senior Development Director der Centerparks-Gruppe, nennt Details.
3: Wir gucken natürlich nach Deutschland weit, ne? Wo können wir noch?

0: haben wir schon Parks und haben uns da die Lage gesehen. Und dann haben wir uns schon mal in die Lage verliebt. Ne? In der Südaussicht auf 1500 Hektar Wasserfläche, die hervorragend aussieht. Wir erwarten, dass wir ja zwischen 500, maximum 700 Häuser, Ferienhäuser planen. Das machen sie normal 5. Das sind so 2.500, 3.500 Betten. Dann wahrscheinlich um die 300 Millionen Euro Invest.
1: Das Centerparks Lausitzer Seenland wird in seiner Dimension eines der größten Ferienanlagen der Lausitz sein. Nach Machbarkeitsstudien und entsprechenden Genehmigungen kann das XXL-Projekt in 6 bis 7 Jahren die ersten Gäste aus ganz Europa im Lausitzer Seenland empfangen. Aus Senftenberg, Peter Aswendt.
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0: ist, es ist eine Minute nach Viertel sechs. 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Hier ist das Lieblingsradio. Ich bin Marcel Wenzke und es wird in den nächsten Tagen ein bisschen frischer. Wir gucken gleich auf die Details und kaum wird's draußen kälter, drängen die Spinnen ins Warme und machen es sich in unseren Wohnungen gemütlich. Das Magazin Ökotest empfiehlt jetzt Pfefferminzöl als Hausmittel gegen Spinnen. Wenn uns nachts also eine fette Spinne übers Gesicht krabbelt, ist es zwar immer noch ein Riesenschreck, aber sie hat wenigstens frischen Atem. Musikalisch machen wir in der nächsten halben Stunde so weiter, unter anderem mit Vice und Glad You Came. Das und noch ganz viel mehr gleich hier bei mir.
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0: Es sind ein paar Wolken unterwegs über Dresden, Stadt und Land. Das werden aber im Laufe des Abends und im Laufe der Nacht immer weniger. Die Temperaturen in der Nacht um 8 Grad. Morgen geht's freundlich los mit viel Sonne. Am Nachmittag ein paar hohe Schleierwolken bei Temperaturen um 18 Grad. Ab Donnerstag wird's wechselhafter und kühler. Hallo auf die Straßen A4 Dresden Richtung Görlitz zwischen Ohorn und Burkau, 2 Kilometer Stau aktuell. A17 Prag Richtung Dresden zwischen Baretal und Pirna, ein Pannen-LKW, Vorsicht dort Reifenteile auf der Autobahn. Und Blitze aktuell A17 Dresden Richtung Prag zwischen Dresden-Gorbitz und Südvorstadt. Wenn Sie mehr entdecken, 03 mal 800 und die 4 bitte kostenlos anrufen.
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0: Und mit Ihnen. Ich freue mich, dass Sie dabei sind. Haben Sie einen schönen Dienstagfeierabend.

17:24, wichtige Meldung vom Verkehrsdienst A4 Dresden Richtung Chemnitz zwischen Hermsdorf und Dresden Flughafen, Gegenstände auf allen Spuren. Ich wiederhole es nochmal, A4 Dresden Richtung Chemnitz zwischen Hermsdorf und Dresden Flughafen, Gegenstände auf allen Spuren. Fahren Sie in dem Bereich bitte ganz besonders vorsichtig. I'm holding.

0: Es ist ganz genau 17:30 und es wird sportlich bei uns.
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2: Ja, nur 2 Tage nach dem verloren gegangenen Sachsen-Derby in der 2. Bundesliga geht's für die Handballer des HC Elbflorenz schon weiter. Die Tiger sind im DHB-Pokal gefordert und das Ganze gegen den Bundesligisten aus Hamburg. Im Vorjahr gab's das Duell auch. Damals gewann man in einem denkwürdigen Spiel nach zweifacher Verlängerung mit 47:46. Anwurf in der Ballsportarena ist gleich ab 18.30 Uhr. Vor dem ersten Länderspiel unter Bundestrainer Jürgen Klopp am Donnerstag liegt der Fokus auf den vielen neuen Spielern, wie zum Beispiel Philipp Treu, Younes Ebner-Tulip und Max Rosenfelder. Rosenfelder war von der Nominierung komplett überrascht.
3: Ich habe ehrlicherweise auch nicht so wirklich damit gerechnet, gerade aufgrund von den letzten Wochen, wo ich jetzt nicht mehr so viel gespielt habe, habe ich tatsächlich auch erstmal meinen Berater gefragt, ob das die richtige Nummer ist oder ob ich da einen Fake irgendwie bekommen habe. Aber war dann sehr, sehr cool, als ich dann seine Stimme das erste Mal dann gehört habe.
2: Am Donnerstag startet das DFB-Team in Amsterdam gegen die Niederlande in die Nations League. Borussia Mönchengladbach hat wie erwartet Alexander Plessin als neuen Trainer verpflichtet. Der 53-Jährige erhält einen Vertrag bis 2028, folgt auf Eugen Polanski. Gladbach ist nach 4 Bundesligaspielen noch ohne Punkt und damit Tabellenletzter. Plessins erstes Spiel ist gleich nach der Länderspielpause das Rhein-Derby beim 1. FC Köln.
0: Dankeschön, Jens.
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0: ganz frischer Feierabend-Sound. Neue Single von Olivia Rodrigo, Drop Dead.
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0: 12 Minuten vor um 6. 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Der österreichische Investor René Benko ist in einem teilweise neu aufgerollten Prozess zu 2,5 Jahren Haft verurteilt worden. Wir haben gleich alles Wichtige von hier aus Deutschland und der Welt in unseren Nachrichten um 10 vor 6.
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9: Mit Anke Wolf. Nach der Zerstörungswut unbekannter Chaoten in Plauen und der Südvorstadt sucht die Polizei Zeugen. Letzte Nacht wurden an mindestens 36 Fahrzeugen die Seitenscheiben eingeschlagen. Die Autos verschiedener Marken waren laut Polizei unter anderem an der Koschitzer, der Henriette Heber oder auch an der Bayreuther Straße abgestellt. Es entstand ein Sachschaden von mehreren tausend Euro. Hinweise nimmt die Polizeidirektion Dresden entgegen. Der Kreistag in Pirna fordert den Erhalt der beruflichen Schulzentren im Kreis Sächsische Schweiz-Osterzgebirge. Eine entsprechende Resolution wurde von allen Fraktionen und Gruppen unterzeichnet. Sie richtet sich gegen den Teilschulnetzplan des Kultusministeriums. Darin werden mehrere Ausbildungsgänge in Pirna und Freital-Dippoldiswalde in Frage gestellt. Der Kreistag warnt vor einer Verlagerung aus dem ländlichen Raum in die Ballungszentren. Ausbildung dürfe nicht zur Standortfrage werden. Der HCL Florenz empfängt heute Abend in der zweiten Runde des DHB-Pokals erneut den Bundesligisten aus Hamburg. Im Vorjahr warf Dresden die Hamburger in einem denkwürdigen Pokalspiel nach zweifacher Verlängerung mit 47-46 aus dem Wettbewerb. Anwurf in der Ballsportarena ist heute um 18:30 Uhr. Leipzig hat die Führung in einem bundesweiten Forschungsprojekt für autonomen Nahverkehr übernommen. Selbstfahrende Fahrzeuge sollen besser in bestehende ÖPNV-Systeme integriert und einheitliche Standards geschaffen werden. Der Bund fördert das Projekt mit fast 34 Millionen Euro. Zu den Partnern zählen zum Beispiel die Deutsche Bahn, die Hamburger Hochbahn und mehrere Unis. Eine Mehrheit der Deutschen will, dass Kanzler Merz zurücktritt. Das zeigt eine Umfrage von RTL. 55% der Befragten sprechen sich dafür aus. 40% wollen, dass Merz im Amt bleibt. Der frühere DFB-Teammanager Oliver Bierhoff hat Kritik an der Nationalmannschaft geübt und dafür wird nun er kritisiert. Matthias Sammer sagte bei Sky, Bierhoff sei mitverantwortlich für flache Hierarchien im Team gewesen. Das sei im Leistungssport aber eine Katastrophe, so Sammer. Bierhoff hatte im Kicker fehlende Persönlichkeiten und Charakterstärke im DFB-Team bemängelt.
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0: Heute Abend und heute Nacht sind ein paar lockere Wolken unterwegs bei uns in Dresden, Stadt und Land. Die Temperaturen in der Nacht um 8 Grad. Morgen geht's freundlich los, am Nachmittag ein paar Wolken, Höchsttemperaturen um 18 Grad. Am Donnerstag bedeckt und windig, außerdem auch ein ganzes Stück kühler. Hallo auf die Straßen, A4 Dresden Richtung Görlitz, zwischen Ohrhorn und Burkau 3 Kilometer Stau. A17 Prag Richtung Dresden, zwischen Grenzübergang Breitenau-Schönwald und Pirna 2 Kilometer Stau. Und die Blitzer stehen am Terrassenufer elbabwärts bei Tempo 30 sowie auf der Dürerstraße stadteinwärts bei Tempo 30. Das sind zwei Superblitzer. Und es blitzt auf der R17 Dresden Richtung Prag zwischen Gorbitz und Südvorstadt.
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0: Live am Dienstag. Die Bundesregierung reagiert auf die ausufernden Benzinpreise und senkt die Steuern auf Kraftstoff. Eine Maßnahme, die es schon im Frühjahr gegeben hat. Welche Gedanken sich mein Kollege Sven Günther dazu gemacht hat, hören Sie in wenigen Minuten. Davor hören wir Soul Asylum unter anderem und Lola Young. Und ich wünsche einen schönen Feierabend. Hi, hi.

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und Junique glücklich machen wollte. Ich verstehe die Notwendigkeit der erneuten Einführung und ich verstehe auch die Symbolik dahinter. Endlich positive Signale. Endlich etwas, das sich in den Geldbörsen der Bürger bemerkbar macht. Allein ich fürchte, die Jubelrufe werden nicht allzu nachhaltig sein. Denn wie schon bei der letzten Rabattaktion der Bundesregierung werden die Mineralölkonzerne kurz vor der geplanten Senkung die Preise kalt lächelnd nach oben schrauben. Und so wird wahrscheinlich wieder nur ein Teil der 17 Cent tatsächlich beim Bürger ankommen. Es ist fast wie bei Don Quixote, der gegen Windmühlen kämpft, ohne Aussicht auf Erfolg zu haben. Bleibt die Hoffnung, dass die Bundesregierung es schafft, einen für nächstes Jahr angekündigten staatlich regulierten Benzinpreis einzuführen, um so die Gewinnmargen zu deckeln. Ein Modell, das sich in Belgien bewährt hat. Wie die Mineralölkonzerne darauf bei einem um ein Vielfaches größeren Markt wie Deutschland reagieren, bleibt allerdings abzuwarten.

0: 18.05 Uhr, Gefahrenmeldung von unserem Verkehrsdienst. A13 Berlin Richtung Dresden zwischen Schönborn und Tiendorf. Reifenteile auf der Autobahn, Vorsicht. Und der dazugehörige Pannen-LKW auf der Standspur. Bitte vorsichtig dran vorbeifahren.
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2: Da ist er also wieder, der altbekannte Tankrabatt, mit dem uns die Bundesregierung schon im Mai

0: Es ist 6:11. Wir begleiten Sie in den Dienstagabend, haben gleich einen Mann dabei, der den Konzertsommer 2027 bereichern wird. Ist am 14. August nächstes Jahr bei den Filmnächten am Dresdner Elbufer dabei. Und am morgigen Mittwoch startet um 10 der Vorverkauf. Die Rede ist natürlich von Michael Patrick Kelly. Nächstes Jahr live bei uns im schönsten Freistaat der Welt. Und gleich mit dabei mit Beautiful Madness. Das und noch ganz viel mehr gleich hier bei mir.
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5: Heute Abend und heute Nacht sind ein paar lockere Wolken unterwegs bei uns in Dresden, Stadt und Land. Die Temperaturen in der Nacht um 8 Grad. Morgen geht's freundlich los, am Nachmittag ein paar Wolken, Höchsttemperaturen um 18 Grad. Am Donnerstag bedeckt und windig, außerdem auch ein ganzes Stück kühler. Hallo auf die Straßen, A4 Dresden Richtung Görlitz, zwischen Ohrhorn und Burkau 3 Kilometer Stau. A17 Prag Richtung Dresden, zwischen Grenzübergang Breitenau-Schönwald und Pirna 2 Kilometer Stau. Und die Blitzer stehen am Terrassenufer elbabwärts bei Tempo 30 sowie auf der Dürerstraße stadteinwärts bei Tempo 30. Das sind zwei Superblitzer. Und es blitzt auf der R17 Dresden Richtung Prag zwischen Gorbitz und Südvorstadt.
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5: Michael Patrick Kelly Fans haben den 14. August 2027 schon im Kalender stehen und den Tag morgen ebenso, denn um 10 startet der Vorverkauf für das Sommerkonzert 27.

0: Das ist ganz frisch auf unserer Playlist dabei. Chris de Serendi und Good Old Days.
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0: Bei uns ist Dienstagabend, 6:58. In Shanghai ist schon seit einer halben Stunde Mittwoch. Nach dem Aufstehen steigen vier junge Sachsen ein in die Wettkämpfe der Weltmeisterschaft der Berufe. Bei den sogenannten World Skills treten ein Klempner aus Frankenberg an, zwei Landschaftsgärtner aus dem Erzgebirge und ein Bäcker aus Chemnitz. Tobias Miklosch, was musst du denn unter Wettkampfbedingungen backen?
2: Ein Vollkornbrot zum Beispiel, ein reines Sauerteigbrot, ein Saatenbrot oder ein Früchtebrot. Wir arbeiten mit Brioche-Teigen, woraus wir dann zum Beispiel sowas wie Zimtschnecken machen oder geflochtenes Gebäck. Wir haben auch Plundergebäcke, sprich Croissant, Pao-Schokolade oder auch Cruffins. Und wir haben auch, was eigentlich so ziemlich wichtig ist, oder was heißt wichtig, aber es ist auf jeden Fall ein Hingucker, das ist ein Schaustück. Das Thema ist dieses Jahr das Jahr des Feuerpferdes, was ja aktuell in China angesagt ist.
0: Das klingt auf jeden Fall spannend. Welche Bedingungen muss denn dieses Stück erfüllen?
2: Dieses Schaustück muss komplett essbar sein. Das heißt, es wird quasi aus diversen Teigen und Techniken dann, ja, wie eine Art Skulptur, kann man sich vorstellen, aufgebaut.
0: Morgen starten die Wettkämpfe in Shanghai. Wir drücken die Daumen für die Berufe-WM. 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

0: So klingt das Lieblingsradio am Dienstag, gleich mit Bruce Springsteen und Streets auf Philadelphia. Ich bin Marcel Wenzke, wünsche Ihnen einen ganz schönen und entspannten Abend. Tschüss und wir hören uns.
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2: Ein Werbesong für das Radio. Queen Radio Gaga, aber auch eine deutliche Kritik am Radio. Schon vor 40 Jahren haben die gesungen, ja, alles, was wir gerade nur noch hören, ist Radio Gaga und Gugu. Aber wir lieben dich trotzdem noch, singen sie. Und trotzdem die Ermahnung, werde nicht zu einem bloßen Hintergrund rauschen. Radio, du hattest deine Glanzzeit, doch deine beste Zeit, die steht dir noch bevor. Das sollte eigentlich unser Lieblingssong werden, ja. Ist er ja schon lange, Radio Gaga. Ah. Dass sie das vor 40 Jahren schon so gesungen haben.
3: Ich wollte gerade fragen, oder? Da war doch alles noch total behäbig.
2: Ja, und trotzdem langweilig. Haben die damals schon attestiert, bla bla und Gugu und Gaga und eigentlich nur noch Supermix und das Beste von und sind wir alle gut gelaunt und Torte ins Gesicht und
3: Vielleicht waren die Briten uns da einfach schon ein bisschen voraus.
2: Das kann gut sein.
3: Wie ist es denn jetzt bei denen überhaupt? Das weiß ich gar nicht.
2: So, warte mal. BBC Radio 1.
4: So, you're coming off the back of this hen do. How was Marbs?
5: We had a great time. Ja. Shout out to Emily, who fell in the pool in the beach club and had to get pulled out by a security guard.
4: She didn't tell me that. She did
3: not tell me that. Moment, habe ich das richtig verstanden? Also in dem Beach Club ist jemand in den Pool gefallen, musste von der Security rausgeholt werden und er lacht sich tot, ne?
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7: Mit Anke Wolf. An der Leipziger Straße gibt's bald einen Ladepark für Elektroautos. Die Station sieht aus wie eine Tankstelle und es ist die erste ihrer Art bei uns in der Stadt. Künftig soll es dort 12 Ladepunkte für E-Autos und 2 Carsharing-Stellplätze geben. Gebaut wird der Ladepark von Sachsen Energie. Sprecherin Nora Weinhold.
8: Hinzu kommt noch, dass wir auch das Ortsbild etwas aufwerten wollen und deswegen die Travo-Station, die aufgestellt ist, künstlerisch gestaltet wird. Und unsere Erfahrungen zeigen einfach, dass diese kreativ gestalteten Flächen mit großem Respekt behandelt werden. Das heißt, die kreativ gestaltete Fläche wird langfristig zu einem gepflegten Erscheinungsbild beitragen und wird von den Nutzern gut angenommen.
7: Die horrenden Spritpreise rufen auch Kriminelle auf den Plan. In den vergangenen Tagen haben Unbekannte bei einem LKW am Rossendorfer Ring in Schönfeld-Weißig den Tankdeckel geknackt und etwa 1.000 Liter Diesel abgezapft. Der Gesamtschaden beläuft sich laut Polizei auf 1.700 Euro. Ähnliches Spiel auch an der Spitzhausstraße in Kaditz. Hier erleichterten die Dieseldiebe 2 LKW um 240 Liter für rund 600 Euro. Mit der Forderung nach 5% mehr Lohn geht die IG Metall in die nächste Tarifrunde für die Beschäftigten in Sachsen, Berlin und Brandenburg. Zudem soll die Absicherung der Arbeitsplätze und Standorte festgeschrieben werden. Die wirtschaftliche Lage tauge nicht als Ausrede für Zurückhaltung, erklärte die Gewerkschaft. Die Beschäftigten würden eine spürbare Lohnerhöhung erwarten. Die Verhandlungen mit den Arbeitgebern beginnen im Oktober. Bei der Drohne, die in der Nähe des Bundeswehrflieger Horst Zwunsdorf in Niedersachsen gefunden worden ist, haben Ermittler offenbar auch Sprengstoff entdeckt. Wie unter anderem die Süddeutsche Zeitung berichtet, lag das verdächtige Material direkt neben den Trümmern. Die Drohne könnte bereits seit bis zu 2 Jahren dort gelegen haben. Bundesanwaltschaft und Bundeskriminalamt prüfen nun Zusammenhänge mit einem gescheiterten Drohnenanschlag Anfang August am Flughafen Leipzig-Halle, da die Fluggeräte ähnlich gebaut sind. Im Streit um Grönland haben die USA, Dänemark und die Arktisinsel ein Abkommen geschlossen. US-Präsident Trump, die dänische Ministerpräsidentin Frederiksen und der grönländische Regierungschef Nielsen unterzeichneten am Rande der UN-Vollversammlung in New York eine Vereinbarung, in der es um Sicherheitsinteressen geht. Zuvor hatte Trump in seiner Rede unter anderem ein baldiges Ende des Ukraine-Kriegs angekündigt.
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10: Der Abend überwiegend locker bewölkt, die Nacht teils auch sternklar, stellenweise bildet sich Nebel, Tiefstwerte zwischen 7 und 2 Grad. Morgen dann zum kalendarischen Herbstanfang, viel Sonne bis 19 Grad, Donnerstag wieder wechselhafter bis 14, Freitag wieder mehr Sonne bis 18 Grad. Guten Abend auf die Straßen. Aktuell keine größeren Probleme. Blitzer haben wir auf der A14 Leipzig Richtung Dresden, vor der Abfahrt Leipzig-Ost, B174 Chemnitz Richtung Zschopau, an der Abfahrt Gornau, in Wolkenstein-Marienberger Straße, in Chemnitz-Erfenschlager Straße und Superblitzer in Dresden-Terrassenufer sowie auf der Dürerstraße stadteinwärts.
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2: Der Abend überwiegend locker bewölkt, die Nacht teils auch sternklar. Stellenweise bildet sich Nebel, Tiefstwerte zwischen 7 und 2 Grad nur. Morgen dann zum kalendarischen Herbstanfang, viel Sonne bis 19 Grad. Donnerstag wieder wechselhafter bis 14, Freitag wieder mehr Sonne bis 18 Grad. Guten Abend auf die Straßen. Womöglich noch Reifenteile auf der A13 Berlin Richtung Dresden zwischen Schönborn und Thiendorf und ein defekter LKW auf der Standspur. Und gesperrt im Kreis Leipzig die B184 in Podelwitz die Maximilianallee nach einem Unfall. Und geblitzt wird auf der A4 Dresden Richtung Chemnitz zwischen Dreieck Dresden Nord und Dresden Flughafen und auf der A17 Richtung Prag zwischen den Tunneln Altfranken und Dölzschen.
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1: Ja, Sie haben sich ja für den richtigen Radiosender entschieden. 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Du zum Beispiel jetzt mit einem positiven Wetterbericht.
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1: Oder warte, wie früher, als dieser Satz fiel, ja, hier den Friedrich Merz in seinem Lauf hält weder Ochs noch Esel auf, da könnte ich jetzt sagen, hoch, hoch, hoch. Das passt wieder zum Wetter. Wir wünschen uns jetzt drei Hochs.
2: Drei Hochs. Ach, das drei
1: ein dreifaches Hoch. Hoch, hoch, hoch.
2: Ehrlich gesagt, auf der Wetterkarte, ich sehe schon mal zwei.
1: Siehst du?
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4: Mit Anke Wolf. Nach der Zerstörungswut unbekannter Chaoten in Plauen und der Südvorstadt sucht die Polizei Zeugen. Letzte Nacht wurden an mindestens 36 Fahrzeugen die Seitenscheiben eingeschlagen. Die Autos verschiedener Marken waren laut Polizei unter anderem an der Koschitzer, der Henriette Heber oder auch an der Bayreuther Straße abgestellt. Es entstand ein Sachschaden von mehreren tausend Euro. Hinweise nimmt die Polizeidirektion Dresden entgegen. An der Leipziger Straße entsteht die erste Tankstelle bei uns in Dresden nur für Elektroautos. Der Ladepark mit 12 Säulen wird von Sachsen Energie gebaut. Sprecherin Nora Weinhold.
5: Das Schöne an dem Ladepark ist, dass man nicht nur das Auto auflädt, man kann in der Wartezeit auch ganz kurz einen kleinen Snack zu sich nehmen. Es gibt eine Druckluftstation, um auch den Reifendruck zu prüfen. Er ist aufgebaut wie eine Tankstelle, wie man im klassischen Sinne kennt. Das heißt, man fährt von der einen Seite ran und von der anderen Seite weg. Das heißt, auch für größere Fahrzeuge gibt es dort genug Platz und Wendemöglichkeiten, dass ein zügiges Einfahren und Ausfahren aus dem Ladepark möglich ist.
4: Beim Meißner Bürgerhaushalt haben mehr als 2400 Teilnehmer über die besten Projekte der Stadt abgestimmt. Dank eines erhöhten Budgets können dieses Jahr gleich 11 Vorhaben umgesetzt werden. Darunter auch ein Zuschuss für Theaterkarten. Kitas und Schulen in Meißen erhalten insgesamt 750 Tickets im Wert von 4500 Euro.
3: Und jetzt weitere Nachrichten aus Deutschland und der Welt.
6: Ich bin Moritz Einzel. Eine Debatte um das System der Krankenversicherung hat Bundeskanzler Merz gestern ausgelöst. Er sprach nämlich bei Unterschieden zwischen privater und gesetzlicher Versicherung von einem Gerechtigkeitsproblem. Die Systemdebatte wurde heute aber direkt wieder abgeräumt, etwa von Unionsfraktionschef Frei.
7: Aber das, was gemeinhin interpretiert worden ist, dass das System aus gesetzlicher Krankenversicherung und privater Krankenversicherung in Frage stünde, das kann ich nun absolut nicht sagen. Das ist auch nicht gemeint gewesen vom Bundeskanzler. Und das wäre auch nicht unsere Politik in dieser Frage.
6: Frei verwies darauf, dass die Koalition unter anderem dafür sorgen will, dass Kassenpatienten schneller Facharzttermine bekommen. Weniger als 24 Stunden nach dem tödlichen Unfall auf dem Münchner Oktoberfest ist der Freefall-Turm Hangover wieder in Betrieb. Der TÜV hat nach Angaben der Betreiberfamilie bei der technischen Überprüfung des Fahrgeschäfts keine Mängel festgestellt. Gestern Abend hatte die Gondel des 85 Meter hohen Turms beim Herabfahren einen 52-jährigen Sicherheitsmann getroffen und tödlich verletzt. Die USA bauen ihre Militärpräsenz auf Grönland aus. Vor der UN-Vollversammlung in New York hat Präsident Trump erklärt, die USA würden 2 sehr große Militärstützpunkte bauen. Anschließend unterzeichnete er mit Vertretern Dänemarks und Grönlands ein Sicherheitsabkommen. Die zu Dänemark gehörende Arktisinsel war in den letzten Monaten ein diplomatischer Zankapfel. Mehrmals hatte Trump damit gedroht, Grönland zu annektieren. Die Region Köln-Rhein-Ruhr geht mit Rostock-Warnemünde als Standort für die Segel-Events in den Endspurt der nationalen Bewerbungsphase für die Olympischen Spiele. Das hat der Deutsche Olympische Sportbund mitgeteilt. München geht mit Kiel ins Rennen. Einer Evaluierung zufolge deutet sich ein Kopf-an-Kopf-Rennen zwischen München und der NRW-Bewerbung an. Die DOSB-Prüfer sehen die beiden Konzepte klar vor der Bewerbung Berlins. Die Entscheidung fällt dann am Samstag.
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9: Der Abend überwiegend locker bewölkt, die Nacht teils auch sternklar. Stellenweise bildet sich Nebel, die Werte zwischen 7 und 2 Grad nur. Morgen dann zum kalendarischen Herbstanfang viel Sonne bis 19 Grad, Donnerstag wieder wechselhafter bis 14, Freitag wieder mehr Sonne bis 18 Grad. Guten Abend auf die Straßen. Womöglich noch Reifenteile auf der A13 Berlin Richtung Dresden zwischen Schönborn und Thiendorf und ein defekter LKW auf der Standspur. Und gesperrt im Kreis Leipzig die B184 in Podelwitz die Maximilianallee nach einem Unfall. Und geblitzt wird auf der A4 Dresden Richtung Chemnitz zwischen Reich Dresden Nord und Dresden Flughafen und auf der A17 Richtung Prag zwischen den Tunneln Altfranken und Dölzschen.
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14: Die Nacht als Lockertal Sternen klar, stellenweise kann sich Nebel bilden. Tiefstwerte liegen zwischen 7 und 2 Grad. Morgen dann zum kalendarischen Herbstanfang viel Sonne bis 19 Grad. Donnerstag wird es wieder etwas wechselhafter und kühler. Freitag wieder wärmer mit mehr Sonne. Guten Abend auf die Straßen. Defekte LKW haben wir zum einen auf der A13 Berlin Richtung Dresden zwischen Schönborn und Thiendorf auf der Standspur, sowie auf der A17 Prag Richtung Dresden zwischen Baretal und Pirna. Und geblitzt wird auf der A4 Dresden Richtung Chemnitz zwischen Reck Dresden Nord und Dresden Flughafen und auf der A17 Richtung Prag zwischen dem Tunnel Altfranken und Dölzschen.
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1: 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Save my love.
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1: Jeder hört es doch gern, ein Lob. Aber loben Sie auch selbst? Meist stehen ja die Fehler im Vordergrund. Da wurde etwas vergessen und an anderer Stelle etwas falsch gemacht. Unsere Kinder kennen das oft auch aus der Schule. Leicht schwindet dann die Motivation und vielleicht auch ein bisschen das Selbstvertrauen. Und dabei sollte doch der Fokus lieber auf den Stärken liegen. Was kann der andere gut? Wo hilft er mit seinen Fähigkeiten? Das zu erkennen und zu benennen, erschafft Glück und Zufriedenheit. Ein kleines Lob, eine kleine Anerkennung kann Prozesse in Gang setzen, mit denen wir kaum gerechnet haben. Und das Schöne, wir profitieren ebenfalls davon. Jemand lächelt uns an, zeigt Dankbarkeit und verschafft uns damit auch ein gutes Gefühl. Also, vielleicht schauen Sie heute einfach mal genauer hin. Wem können Sie mit ein wenig Anerkennung den Tag verschönern?
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16: Mit Anke Wolf. Der Sommer in Dresden hat dieses Jahr für neue Rekordtemperaturen gesorgt. Mit seiner Hitzewelle war der Juni einer der wärmsten seit 1961. An 11 aufeinanderfolgenden Tagen wurden in der Neustadt 30 Grad oder mehr gemessen. Der Tageshöchstwert lag am 28. Juni in Klotzsche bei 39,6 Grad. In der Dresdner Innenstadt stieg das Thermometer an mehreren Messorten sogar bis auf 40 Grad. Der nächste Superstar hat sich für den Konzertsommer 2027 bei uns in Dresden angekündigt. Michael Patrick Kelly setzt seine erfolgreiche Traces-Tour fort und kommt am 14. August zu den Filmnächten am Elbufer. Der Vorverkauf startet morgen um 10 Uhr. Tickets gibt's an allen bekannten Vorverkaufsstellen. Ein XXL-Ferienpark im Lausitzer Seenland. Nur gut eine Stunde von Dresden weg. Der Reiseanbieter Centerparks kann sich zwischen Sedlitzer und Partwitzer See 500 bis 700 Ferienhäuser vorstellen. Investitionen von rund 300 Millionen Euro wären damit verbunden. Dem Hemmelchen, Seniorentwickler bei Centerparks, sagte uns:
17: Wir sind ständig natürlich auf der Suche nach neuen Entwicklungsflächen. Da haben wir uns schon mal in die Lage verliebt. Südaussicht auf 1500 Hektar Wasserfläche, die hervorragend aussieht. Wir haben auch geschaut, wie können wir das wirtschaftlich entwickeln. Und das haben wir versucht, ein Modell zu erweitern. Und da stehen wir heute.
16: Zunächst wird geprüft, ob das Projekt umsetzbar ist.
14: Und jetzt weitere Nachrichten aus Deutschland und der Welt.
18: Ich bin Moritz Einzel. Nach den CDU-Wahlpleiten in Berlin und Mecklenburg-Vorpommern hat Bundeskanzler Merz eine Mitschuld eingeräumt. Nach Teilnehmerangaben sagte er bei einer Sitzung der Unionsfraktion, er habe seinen Anteil an diesen Wahlergebnissen. Zugleich verteidigte Merz den Reformkurs der Bundesregierung. Unionsfraktionschef Frei hatte dem Kanzler schon zuvor Rückendeckung versichert. Grönland war ja in den letzten Monaten ein diplomatischer Zankapfel zwischen den USA und Dänemark. Die Arktisinsel gehört ja zu Dänemark, aber US-Präsident Trump hat gedroht, Grönland zu annektieren. Jetzt gibt's ein Abkommen, das den USA zumindest mehr Einfluss sichert. Trump sagte in New York, es würden zwei große Militärbasen gebaut.
19: We will have the complete ability to do what is necessary to defend the American continent and also Europe and other places.
18: Also übersetzt, man werde die Fähigkeit haben zu tun, was nötig ist, um den amerikanischen Kontinent, Europa und andere Orte auf der Welt zu verteidigen, so Trump. Der österreichische Investor René Benko ist in einem teilweise neu aufgerollten Prozess zu 2,5 Jahren Haft verurteilt worden. Das Landesgericht Innsbruck sah es als erwiesen an, dass der 49-Jährige seine Gläubiger geschädigt hat. Dabei ging es um eine Mietkostenvorauszahlung von 360.000 Euro, obwohl sein Signa-Imperium bereits in Schwierigkeiten steckte. Benko sitzt seit Anfang 2025 in Untersuchungshaft. Die Fußballerinnen des FC Bayern haben zum Champions-League-Auftakt einen Sieg verpasst. Gegen Manchester City verspielten die Münchnerinnen im ersten Spiel der Ligaphase eine 2:0-Führung, am Ende 2:2 unentschieden.
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21: Die Nacht als Lockhartal Sternen klar, stellenweise kann sich Nebel bilden. Tiefstwerte liegen zwischen 7 und 2 Grad. Morgen dann zum kalendarischen Herbstanfang viel Sonne bis 19 Grad. Donnerstag wird es wieder etwas wechselhafter und kühler. Freitag wieder wärmer mit mehr Sonne. Guten Abend auf die Straßen. Defekte LKW haben wir zum einen auf der A13 Berlin Richtung Dresden zwischen Schönborn und Thiendorf auf der Standspur, sowie auf der A17 Prag Richtung Dresden zwischen Baretal und Pirna. Und geblitzt wird auf der A4 Dresden Richtung Chemnitz zwischen Dreieck Dresden Nord und Dresden Flughafen und auf der A17 Richtung Prag zwischen dem Tunnel Altfranken und Dölzschen.
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1: Ein Werbesong für das Radio. Queen Radio Gaga, aber auch eine deutliche Kritik am Radio. Schon vor 40 Jahren haben die gesungen, ja, alles, was wir gerade nur noch hören, ist Radio Gaga und Gugu. Aber wir lieben dich trotzdem noch, singen sie. Und trotzdem die Ermahnung, werde nicht zu einem bloßen Hintergrundrauschen. Radio, du hattest deine Glanzzeit, doch deine beste Zeit, die steht dir noch bevor. Das sollte eigentlich unser Lieblingssong werden, ja. Ist er ja schon lange, Radio Gaga. Dass sie das vor 40 Jahren schon so gesungen haben.
2: Ich wollte gerade fragen, oder? Da war doch alles noch total behäbig.
1: Ja, und trotzdem langweilig. Haben die damals schon attestiert, bla bla und Gugu und Gaga und eigentlich nur.

0: noch Supermix und das Beste von und sind wir alle gut gelaunt und Torte ins Gesicht und
1: Vielleicht waren die Briten uns da einfach schon ein bisschen voraus.
2: Das kann gut sein.
1: Wie ist es denn jetzt bei denen überhaupt? Das weiß ich gar nicht.
2: So, warte mal. BBC Radio 1.
3: And also, you're coming off the back of this hen do. How was Marbs?
4: We had a great time. Ja. Shout out to Emily, who fell in the pool in the beach club and had to get pulled out by a security guard.
3: She didn't tell me that. She did not tell me that.
1: Moment, habe ich das richtig verstanden? Also, in dem Beach Club ist jemand in den Pool gefallen, musste von der Security rausgeholt werden und er lacht sich tot, ne?
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2: Die Nacht teils locker, teils sternenklar. Stellenweise kann sich Nebel bilden. Tiefstwerte liegen zwischen 7 und 2 Grad. Morgen dann zum kalendarischen Herbstanfang viel Sonne bis 19 Grad. Donnerstag wird es wieder etwas wechselhafter und kühler. Freitag wieder wärmer mit mehr Sonne. Guten Abend auf die Straßen. Defekte LKW haben wir zum einen auf der A13 Berlin Richtung Dresden zwischen Schönborn und Thiendorf auf der Standspur, sowie auf der A17 Prag Richtung Dresden zwischen Baretal und Pirna. Und geblitzt wird auf der A4 Dresden Richtung Chemnitz zwischen Dreieck Dresden Nord und Dresden Flughafen und auf der A17 Richtung Prag zwischen den Tunnel Altfranken und Dölzschen.
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13: Mit Anke Wolf. Nach der Zerstörungswut unbekannter Chaoten in Plauen und der Südvorstadt sucht die Polizei Zeugen. Letzte Nacht wurden an mindestens 36 Fahrzeugen die Seitenscheiben eingeschlagen. Die Autos verschiedener Marken waren laut Polizei unter anderem an der Koschitzer, der Henriette Heber oder auch an der Bayreuther Straße abgestellt. Es entstand ein Sachschaden von mehreren tausend Euro. Hinweise nimmt die Polizeidirektion Dresden entgegen. An der Leipziger Straße entsteht die erste Tankstelle bei uns in Dresden nur für Elektroautos. Der Ladepark mit 12 Säulen wird von Sachsen Energie gebaut. Sprecherin Nora Weinhold.
14: Das Schöne an dem Ladepark ist, dass man nicht nur das Auto auflädt, man kann in der Wartezeit auch ganz kurz einen kleinen Snack zu sich nehmen. Es gibt eine Druckluftstation, um auch den Reifendruck zu prüfen. Er ist aufgebaut wie eine Tankstelle, wie man im klassischen Sinne kennt. Das heißt, man fährt von der einen Seite ran und von der anderen Seite weg. Das heißt, auch für größere Fahrzeuge gibt es dort genug Platz und Wendemöglichkeiten, dass ein zügiges Einfahren und Ausfahren aus dem Ladepark möglich ist.
13: Beim Meißner Bürgerhaushalt haben mehr als 2400 Teilnehmer über die besten Projekte der Stadt abgestimmt. Dank eines erhöhten Budgets können dieses Jahr gleich 11 Vorhaben umgesetzt werden. Darunter auch ein Zuschuss für Theaterkarten. Kitas und Schulen in Meißen erhalten insgesamt 750 Tickets im Wert von 4500 Euro.
4: Und jetzt weitere Nachrichten aus Deutschland und der Welt.
15: Ich bin Joshua Heise. Die USA bauen ihre Militärpräsenz auf Grönland aus. Vor der UN-Vollversammlung in New York hat Präsident Trump erklärt, die USA würden zwei sehr große Militärstützpunkte bauen. Anschließend unterzeichnete er mit Vertretern Dänemarks und Grönlands ein Sicherheitsabkommen. Trump hatte zuvor mehrmals damit gedroht, Grönland zu annektieren. Weniger als 24 Stunden nach dem tödlichen Unfall auf dem Münchner Oktoberfest ist der Freefall-Turm Hangover wieder in Betrieb. Der TÜV hat nach Angaben der Betreiberfamilie bei der technischen Überprüfung des Fahrgeschäfts keine Mängel festgestellt. Gestern Abend hatte die Gondel des Turms beim Herabfahren einen 52-jährigen Sicherheitsmann getroffen und tödlich verletzt. Wer mit Öl oder Pellets heizt, muss sich in diesem Jahr auf deutlich höhere Kosten einstellen. Nach Berechnungen von CO2 Online steigen die Heizkosten einer 70 Quadratmeter Wohnung bei Heizöl um 24% auf rund 1.275 Euro, bei Pellets um 17% auf etwa 870 Euro. Gaskunden könnten dagegen zunächst etwas günstiger davon kommen. Am Samstag entscheidet sich, wer als deutscher Bewerber ins Rennen um die Olympischen Spiele 2036, 40 oder 44 geht. Jetzt gibt es zumindest schon mal eine kleine Tendenz, berichtet Moritz Einzel.
16: Die Prüfkommission des Deutschen Olympischen Sportbundes hat sich die drei Bewerbungen angeschaut und Punkte vergeben. München schneidet demnach am besten ab mit 87 von 100 Punkten. Knapp dahinter liegt aber die Bewerbung der Region Köln-Rhein-Ruhr mit 85 Zählern. Abgeschlagen dahinter das Konzept von Berlin mit knapp 75 Punkten. Das Votum der DOSB-Prüfer ist aber nicht bindend.
15: Und die Fußballerinnen des FC Bayern haben in ihrem ersten Champions-League-Spiel einen Sieg verpasst. 2:2 gegen Manchester City.
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19: Die Nacht als Lockhartal-Sternen klar, stellenweise kann sich Nebel bilden. Tiefstwerte liegen zwischen 7 und 2 Grad. Morgen dann zum kalendarischen Herbstanfang viel Sonne bis 19 Grad. Donnerstag wird es wieder etwas wechselhafter und kühler. Freitag wieder wärmer mit mehr Sonne.
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16: Die Nacht als Lockhartal Sternen klar, stellenweise kann sich Nebel bilden. Tiefstwerte liegen zwischen 7 und 2 Grad. Morgen dann zum kalendarischen Herbstanfang viel Sonne bis 19 Grad. Donnerstag wird es wieder etwas wechselhafter und kühler. Freitag wieder wärmer mit mehr Sonne.
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2: Ist da Friedrich Merz noch im Amt?
3: Haben wir weiter, mal so, geguckt? Weiter so.
2: Weiter so, hat er gesagt, ne?
3: Ja.
2: Oder anders gesagt, mehr Merzwagen.
3: Mehr Merzwagen ist schön.
2: Mehr Merzwagen. Er hätte auch sagen können, den gab schon mal den Satz, den Friedrich Merz in seinem Lauf hält weder Ochs noch Esel auf.
3: Ja, das ist aber so lange her, das kann man wieder machen.
2: Kann man wieder machen, ne?
3: Ja.
2: Aber pass mal auf, Micha, wir wollen ja jetzt hier mal nicht rummeckern.
3: Nein.
2: Ja, Sie haben sich ja für den richtigen Radiosender entschieden. Wir sind ja nicht umsonst das Epizentrum der Zuversicht und des unverwüstlichen Optimismus. Jetzt werden die Ärmel hochgekrempelt, dann müssen wir es eben selbst machen. Du zum Beispiel jetzt mit einem positiven Wetterbericht.
3: Ich würde meine Rede gerne wie Friedrich Merz beginnen mit Es ist ein Desaster.
2: Oder warte, wie früher, als dieser Satz fiel, ja, hier den Friedrich Merz in seinem Lauf, hält weder Ochs noch Esel auf, da könnte ich jetzt sagen, hoch, hoch, hoch. Das passt wieder zum Wetter. Wir wünschen uns jetzt drei Hochs.
3: Drei Hochs.
2: Ach, das drei ein dreifaches Hoch. 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
17: Mit Anke Wolf. Der Sommer in Dresden hat dieses Jahr für neue Rekordtemperaturen gesorgt. Mit seiner Hitzewelle war der Juni einer der wärmsten seit 1961. An 11 aufeinanderfolgenden Tagen wurden in der Neustadt 30 Grad oder mehr gemessen. Der Tageshöchstwert lag am 28. Juni in Klotzsche bei 39,6 Grad. In der Dresdner Innenstadt stieg das Thermometer an mehreren Messorten sogar bis auf 40 Grad. Der nächste Superstar hat sich für den Konzertsommer 2027 bei uns in Dresden angekündigt. Michael Patrick Kelly setzt seine erfolgreiche Traces-Tour fort und kommt am 14. August zu den Filmnächten am Elbufer. Der Vorverkauf startet morgen um 10 Uhr. Tickets gibt's an allen bekannten Vorverkaufsstellen. Ein XXL-Ferienpark im Lausitzer Seenland. Nur gut eine Stunde von Dresden weg. Der Reiseanbieter Centerparks kann sich zwischen Sedlitzer und Partwitzer See 500 bis 700 Ferienhäuser vorstellen. Investitionen von rund 300 Millionen Euro wären damit verbunden. Dem Hemmelchen, Seniorentwickler bei Centerparks, sagte uns:
18: Wir sind ständig natürlich auf der Suche nach neuen Entwicklungsflächen. Da haben wir uns schon mal in die Lage verliebt. Südaussicht auf 1500 Hektar Wasserfläche, die hervorragend aussieht. Wir haben auch geschaut, wie können wir das wirtschaftlich entwickeln. Und das haben wir versucht, ein Modell zu erweitern. Und da stehen wir heute.
17: Zunächst wird geprüft, ob das Projekt umsetzbar ist.
16: Und jetzt weitere Nachrichten aus Deutschland und der Welt.
19: Ich bin Joshua Heise. Nach dem Fund von Drohnenteilen nahe dem Bundeswehrfliegerhorst im niedersächsischen Wunstorf sind laut Sicherheitskreisen auch Spuren von Sprengstoff entdeckt worden. Inwiefern diese der Drohne zuzuordnen sind, wird noch untersucht. David Riemer berichtet.
20: Ermittler gehen davon aus, dass die Drohne dort abgestürzt und in mehrere Teile zerbrochen ist. Woher sie stammt, ist bislang unklar. Nach Informationen aus Sicherheitskreisen handelt es sich nicht um eine handelsübliche Drohne, sondern um ein Flugobjekt mit eigenen Bauteilen. Geprüft wird deshalb auch ein möglicher Zusammenhang mit dem Drohnenvorfall am Flughafen Leipzig-Halle. Dort war Anfang August eine mit Sprengstoff präparierte Drohne gefunden worden.
19: Der Streit ist offiziell beigelegt. Am Rande der UN-Vollversammlung in New York haben Dänemark, Grönland und die USA ein Sicherheitsabkommen unterzeichnet. Außerdem kündigte US-Präsident Trump an, zwei große neue Militärstützpunkte auf der Arktisinsel zu bauen. Trump hatte lange damit gedroht, Grönland zu annektieren und dies mit nationalen Sicherheitsbedenken begründet. Im politischen Berlin war um 18 Uhr noch nicht Feierabend, denn dort sind Vertreter der schwarz-roten Koalition zu Gesprächen zum weiteren Reformkurs zusammengekommen. Hauptthemen sind nach ARD-Informationen Rente und Pflege. Zuvor hatte CDU-Chef Merz seinen Reformkurs nochmal verteidigt, musste aber in der Unionsfraktionssitzung auch ordentlich Kritik einstecken, hieß es. München hat Kiel und Köln-Rhein-Ruhr jetzt Warnemünde. Die NRW-Region hat im Falle einer Olympia-Ausrichtung den Ortsteil im Norden von Rostock als Standort für Segel-Events auserkoren. Das hat der Deutsche Olympische Sportbund mitgeteilt. Am Samstag entscheidet der DOSB, mit welcher Stadt sich Deutschland für Olympia 2036, 40 oder 44 bewirbt. Im Rennen sind München, Berlin und Köln-Rhein-Ruhr.
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22: Die Nacht als Lockertal Sternen klar, stellenweise kann sich Nebel bilden. Tiefstwerte liegen zwischen 7 und 2 Grad. Morgen dann zum kalendarischen Herbstanfang viel Sonne bis 19 Grad. Donnerstag wird es wieder etwas wechselhafter und kühler. Freitag wieder wärmer mit mehr Sonne.
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14: Die Nacht als Lockhartal sternenklar, stellenweise kann sich Nebel bilden. Tiefstwerte liegen zwischen 7 und 2 Grad. Morgen dann zum kalendarischen Herbstanfang viel Sonne bis 19 Grad. Donnerstag wird es wieder etwas wechselhafter und kühler. Freitag wieder wärmer mit mehr Sonne.
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14: Ich bin Joshua Heise.
10: Vor der nahenden Grippesaison ruft das Robert-Koch-Institut Eltern dazu auf, Kinder mit Vorerkrankungen impfen zu lassen. Dies sei bei maximal 10% der Fall, heißt es. Grund: die Grippe werde nicht als Bedrohung wahrgenommen. Die RKI-Empfehlung richtet sich an Kinder mit chronischen Erkrankungen der Atemwege oder des Herzkreislaufs, Diabetes oder Adipositas. Center Parks prüft zurzeit den Bau eines neuen Ferienparks im Lausitzer Seenland. Im Fokus steht eine 90 Hektar Fläche an Partwitzer und Sedlitzer See. Dort könnten zwischen 500 und 700 Ferienhäuser entstehen. Knut Michael Kunot aus der Lausitz.
14: Falls die Pläne umgesetzt werden, wird mit Investitionen von rund 300 Millionen Euro gerechnet. Mit einem ganzjährigen Urlaubskonzept sollen auch neue Arbeitsplätze geschaffen werden. In einer rund 18-monatigen Testphase werden zunächst Machbarkeit, Umweltverträglichkeit und Raumordnung untersucht. Erst nach Abschluss dieser Prüfungen entscheidet Center Parks, ob aus dem XXL-Ferienpark im Lausitzer Seenland etwas wird.
10: Im mecklenburgischen Leitzen ist ein DHL-Paketzentrum wegen Gefahrstoffverdachts evakuiert worden. Nach Polizeiangaben hatte sich zuvor eine Paketzustellerin mit Vergiftungssymptomen bei der Behörde gemeldet. Sie soll am Freitag mit einer Flüssigkeit in Kontakt gekommen sein, möglicherweise Quecksilber. Bereits am Wochenende war in der Region Quecksilber in einer Blumenlieferung entdeckt worden. Zwei Frauen mussten behandelt werden. In Sri Lanka sind 15 Personen wegen der Osteranschläge von 2019 zu Haftstrafen zwischen 200 und 260 Jahren verurteilt worden. Das Gericht in Colombo sah sie schuldig, an den Anschlägen auf 3 Kirchen und 3 Luxushotels beteiligt gewesen zu sein. Damals wurden 279 Menschen getötet und rund 500 verletzt. 9 Mitangeklagte wurden freigesprochen. Weil US-Präsident Trump sie aus dem Weißen Haus verbannt hat, wollen die US-Medien CNN, MS Now und Politico ihren Zutritt erklagen. Doch würde sich Trump überhaupt an ein entsprechendes Gerichtsurteil halten? Wahrscheinlich, sagte er am Rande der UN-Generalversammlung in New York. Wegen der Verbannung hat auch der deutsche Auslandssender Deutsche Welle aus Protest die Berichterstattung des Präsidenten eingeschränkt.
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17: Die Nacht als locker, teils sternenklar. Stellenweise kann sich Nebel bilden. Tiefstwerte liegen zwischen 7 und 2 Grad. Morgen dann zum kalendarischen Herbstanfang viel Sonne bis 19 Grad. Donnerstag wird es wieder etwas wechselhafter und kühler. Freitag wieder wärmer mit mehr Sonne.
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9: Ich bin Joshua Heise. Bundeskanzler Merz hat eine Debatte um das System der Krankenversicherung ausgelöst. Er sprach nämlich bei Unterschieden zwischen privater und gesetzlicher Versicherung von einem Gerechtigkeitsproblem. Die Systemdebatte wurde gestern aber direkt wieder abgeräumt, etwa von Unionsfraktionschef Frei.
10: Aber das, was gemeinhin interpretiert worden ist, dass das System aus gesetzlicher Krankenversicherung und privater Krankenversicherung in Frage stünde, das kann ich nun absolut nicht sagen. Das ist auch nicht gemeint gewesen vom Bundeskanzler. Und das wäre auch nicht unsere Politik in dieser Frage.
9: Frei verwies darauf, dass die Koalition unter anderem dafür sorgen will, dass Kassenpatienten schneller Facharzttermine bekommen. Centerparks prüft zurzeit den Bau eines neuen Ferienparks im Lausitzer Seenland. Im Fokus steht eine 90 Hektar Fläche an Partwitzer und Sedlitzer See. Dort könnten zwischen 500 und 700 Ferienhäuser entstehen. Knut Michael Kunot aus der Lausitz.
11: Falls die Pläne umgesetzt werden, wird mit Investitionen von rund 300 Millionen Euro gerechnet. Mit einem ganzjährigen Urlaubskonzept sollen auch neue Arbeitsplätze geschaffen werden. In einer rund 18-monatigen Testphase werden zunächst Machbarkeit, Umweltverträglichkeit und Raumordnung untersucht. Erst nach Abschluss dieser Prüfungen entscheidet Centerparks, ob aus dem XXL-Ferienpark im Lausitzer Seenland etwas wird.
9: Die USA bauen ihre Militärpräsenz auf Grönland aus. Vor der UN-Vollversammlung in New York hat Präsident Trump erklärt, die USA würden zwei sehr große Militärstützpunkte bauen. Anschließend unterzeichnete er mit Vertretern Dänemarks und Grönlands ein Sicherheitsabkommen. Trump hatte zuvor mehrmals damit gedroht, Grönland zu annektieren. Zwei russische Oligarchen sind von der Sanktionsliste der EU gestrichen worden. Die Mitgliedstaaten haben sich auf einen Kompromiss geeinigt, wonach im Gegenzug die Strafmaßnahmen gegen rund 3000 russische Personen und Organisationen um 3 Jahre verlängert werden. Vor allem Frankreich hatte auf die Streichung der 2 Milliardäre gepocht, damit französische Staatsbürger, die in Aserbaidschan festsitzen, freigelassen werden. Die Fußballerinnen des FC Bayern haben zum Champions-League-Auftakt einen Sieg verpasst. Gegen Manchester City spielten die Münchnerinnen im ersten Spiel der Ligaphase eine 2:0-Führung, am Ende 2:2 unentschieden.
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12: Diese Nacht teils locker bewölkt, teils auch sternenklar. Stellenweise ist mit Nebel zu rechnen. Tiefstwerte zwischen 7 und 2 Grad. Ja, heute dann zum kalendarischen Herbstanfang. Viel Sonne bis 19 Grad. Donnerstag morgen wieder wechselhafter bis 14. Und am Freitag wieder mehr Sonne bis 18 Grad.
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0: Platz 2, Temper City. Und weiter auf der 1, Shakira.
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11: Ich bin Joshua Heise. Der Streit ist offiziell beigelegt. Am Rande der UN-Vollversammlung in New York haben Dänemark, Grönland und die USA ein Sicherheitsabkommen unterzeichnet. Außerdem kündigte US-Präsident Trump an, 2 große neue Militärstützpunkte auf der Arktisinsel zu bauen. Trump hatte lange damit gedroht, Grönland zu annektieren und dies mit nationalen Sicherheitsbedenken begründet. Center Parks prüft zurzeit den Bau eines neuen Ferienparks im Lausitzer Seenland. Im Fokus steht eine 90 Hektar Fläche an Partwitzer und Sedlitzer See. Dort könnten zwischen 500 und 700 Ferienhäuser entstehen. Knut Michael Kunot aus der Lausitz.
12: Falls die Pläne umgesetzt werden, wird mit Investitionen von rund 300 Millionen Euro gerechnet. Mit einem ganzjährigen Urlaubskonzept sollen auch neue Arbeitsplätze geschaffen werden. In einer rund 18-monatigen Testphase werden zunächst Machbarkeit, Umweltverträglichkeit und Raumordnung untersucht. Erst nach Abschluss dieser Prüfungen entscheidet Center Parks, ob aus dem XXL-Ferienpark im Lausitzer Seenland etwas wird.
11: Nach dem Fund von Drohnenteilen nahe dem Bundeswehrflieger Horst im niedersächsischen Wunstorf sind laut Sicherheitskreisen auch Spuren von Sprengstoff entdeckt worden. Inwiefern diese der Drohne zuzuordnen sind, wird noch untersucht. David Riemer berichtet.
9: Ermittler gehen davon aus, dass die Drohne dort abgestürzt und in mehrere Teile zerbrochen ist. Woher sie stammt, ist bislang unklar. Nach Informationen aus Sicherheitskreisen handelt es sich nicht um eine handelsübliche Drohne, sondern um ein Flugobjekt mit eigenen Bauteilen. Geprüft wird deshalb auch ein möglicher Zusammenhang mit dem Drohnenvorfall am Flughafen Leipzig-Halle. Dort war Anfang August eine mit Sprengstoff präparierte Drohne gefunden worden.
11: In Rheinland-Pfalz ist ein US-Militärflugzeug abgestürzt. Laut US-Luftwaffe handelt es sich um einen F-16-Kampfjet. Der Pilot habe sich per Schleudersitz gerettet und werde medizinisch versorgt, hieß es. Der Absturz ereignete sich am Nachmittag bei der US-Airbase Spang-Dahlem in der Eifel. Die Ursache wird noch untersucht. München hat Kiel und Köln-Rhein-Ruhr jetzt Warnemünde. Die NRW-Region hat im Falle einer Olympia-Ausrichtung den Ortsteil im Norden von Rostock als Standort für Segel-Events auserkoren. Das hat der Deutsche Olympische Sportbund mitgeteilt. Am Samstag entscheidet der DOSB, mit welcher Stadt sich Deutschland für Olympia 2036, 40 oder 44 bewirbt. Im Rennen sind München, Berlin und Köln-Rhein-Ruhr.
10: Das Radio Dresden Wetter.
13: Diese Nacht teils locker bewölkt, teils auch sternenklar. Stellenweise ist mit Nebel zu rechnen. Tiefstwerte zwischen 7 und 2 Grad. Ja, heute dann zum kalendarischen Herbstanfang. Viel Sonne bis 19 Grad. Donnerstag morgen wieder wechselhafter bis 14. Und am Freitag wieder mehr Sonne bis 18 Grad.
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